0: sie eine Mama daran denkt, naja, mit der Kohle oder mit dem Gesicht hätte ich das auch gekonnt, ja, und gönnen es einfach nicht und geben dieser eigenen Unzufriedenheit Ausdruck, indem ich dieser Influencerin mit einem Spruch einen reindrücke und fühlen sich darüber besser, ja. Bei Männern ist es je nachdem, gegen wen sich Hass richtet. Wir sprechen ja gerade im Bereich von Hasskriminalität, auch von gruppenbezogener Menschenfeindlichkeit. Und wenn sich der Hass einfach gegen eine Gruppe richtet, weil sie an das glauben, woran sie glauben, weil sie so aussehen, wie sie aussehen, weil sie ein Handicap im Sinne einer Behinderung haben, weil sie eine andere Herkunft haben, eine politische Einstellung oder Weltanschauung. Wenn das Motiv für den Hass ist und es gar nicht mehr um die einzelne Person geht, dann wirkt das auch strafschärfend. Und das sind so gerade Gründe bei Männern, die zum Beispiel Hass gegen Frauen äußern, ist es eben oftmals so, dass da noch ein Wertegefüge vorherrscht, wo dem Mann eine erfolgreiche und öffentlich wirksame Frau ängstigt. Und dem versucht man Einhalt zu gebieten und die Frau doch bitte ruhig zu stellen, indem man solche Kommentare losschickt, mit dem Ziel, dass diese Frau sich zurückzieht aus der Öffentlichkeit, zum Beispiel.
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1: Hass und Hetze im Netz, der Hate gegen Miss Germany 2019 Nadine Berneis. Ja, darüber sprechen wir heute Nacht gemeinsam mit Bettina Rommelfanger von der Taskforce gegen Hass und Hetze. Ja, Nadine wurde im Internet als Gesichtskrätsche und als übelster Kanisterkopf beschimpft.
2: Es gibt auch das Beispiel von Dunja Hayali, ZDF-Moderatorin, auch Migrationshintergrund, und die ist ja auch täglich ausgesetzt von Hass und Hetze. Und die hat tatsächlich mal eine Reportage gemacht, dass sie, da hat die Redaktion praktisch die Leute ausfindig gemacht, und dann ist sie da hingefahren und hat die sozusagen mit den Kommentaren konfrontiert. Hast du auch mal die Idee gehabt, das so zu machen? Also bist du auch mal auf so einen Hater, Haterin zugegangen und hast gesagt, warum machst du das eigentlich? Oder war das egal?
3: Also wenn ich ihn finden würde, würde ich auf jeden Fall gerne ins persönliche Gespräch gehen, um einfach auch mal die Hintergründe zu erfahren, warum man das macht, warum Menschen, andere Menschen so haten müssen, solche Kommentare ablassen müssen, weil ich es einfach nicht verstehen kann in meiner Situation, aus meiner Perspektive. Und deswegen fände ich das schon mal interessant, aber ich habe mich noch jetzt nie in Selbstjustiz irgendwie auf den Weg gemacht und habe die ausfindig gemacht. Also da.
2: Wobei du ja an der Quelle sitzt.
3: Theoretisch schon.
1: Aber jetzt hast du deine Stimme genutzt und hast in der Kampagne darauf aufmerksam gemacht. Wir hatten es in der letzten Folge schon davon. Lauter, stärker, Hashtag aktiv gegen Hass und Hetze. Wie hat sich das für dich angefühlt, quasi das Sprachrohr dieser Kampagne sein zu dürfen?
3: Ich muss sagen, als Bettina mich gefragt hat, ob ich mitwirken will, habe ich erst so gesagt, wollt ihr wirklich mit mir das machen? Weil es gibt bestimmt andere, die mehr Hass erfahren haben. Aber wir sind dann schnell zu dem Ergebnis gekommen, dass einfach ich mit meinem Beispiel einfach eine große Anzahl an Menschen präsentieren kann. Also viele fühlen sich mit mir identifiziert, können sich das irgendwie, fühlen sich vielleicht angesprochen, und deswegen habe ich dann gesagt, okay, gut, dann bin ich auf jeden Fall bereit. Und das war auch wie nochmal so eine Aufarbeitung für mich, für dieses Thema, weil ich das, wie gesagt, also nach dem Sieg habe ich das relativ schnell abgetan, habe ich nicht mehr mit befasst. Und dadurch, dass wir dann diese Clips gedreht haben, circa einen ganzen Tag, war das echt nochmal wie so eine Aufarbeitung. Und ich würde jetzt auch ganz anders handeln wie damals. Also ich würde jetzt es sofort anzeigen. Ich würde drüber sprechen mit meinem Partner sowieso, aber vielleicht auch öffentlich drüber sprechen, also über meinen Kanal es einfach thematisieren. Und was ich auch wichtig finde, ist, dass man eben zur Zivilcourage im Netz aufruft und anderen sagt, hey, wenn ihr sowas seht im Netz, dann könnt ihr genauso drunter kommentieren, natürlich in die andere Richtung und den anderen nicht verteidigen, aber einfach unterstützen, wenn ihr kommentiert, oder ihr könnt es auch melden und seht nicht zu, sondern handelt auch und macht was, dass das Internet einfach oder unser Netz, Social Media, dass es ein positiver Raum wird.
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1: Heute Nacht sprechen wir über Hass und Hetze im Netz, gemeinsam mit Bettina Rommelfanger von der Taskforce gegen Hass und Hetze im Netz und Nadine Berneis, Influencerin und Miss Germany 2019.
2: Ja, und gerade haben wir über eure gemeinsame Kampagne, die Initiative Toleranz im Netz, gesprochen.
3: Ja, das hast du gesagt, viele identifizieren sich dann auch mit dir. Als die Kampagne dann an den Start gegangen ist, kann ich mir doch vorstellen, dass es Menschen gab, die auf dich zugekommen sind, die vielleicht auch ihre Geschichte dir erzählt haben. Gab es da was, wo du sagst, das hat mich wirklich berührt, dass ich quasi der Auslöser war, dagegen vorzugehen?
4: Ich habe tatsächlich viel Feedback von meiner Community bekommen, dass sie es stark finden, dass ich da mitwirke. Viele haben es gar nicht gewusst, dass das damals so war, weil sie mir halt noch nicht so lang folgen, weil ich es auch, wie gesagt, nie thematisiert habe. Und auch viele wissen jetzt, dass sie mir einfach Fragen stellen können, wenn sie wissen wollen, hey, wo finde ich Hilfe? Letztens irgendwie, also das war, als wir in Berlin waren, zu einer Preisverleihung, hatte mir auch eine Mutter geschrieben, weil die Tochter auf TikTok irgendwie so angegangen wurde. Und dann hat sie gesagt, hey Nadine, wo finde ich da Hilfe? Und dadurch, dass ich durch die Clip-Reihe auch jetzt aufgeklärt bin, wo man Hilfe bekommt, konnte ich ihr halt sagen, hey, schau doch mal auf die Internetseite von der Initiative. Und fand ich richtig gut, dass ich dann helfen konnte und dass sie einfach wissen, hey, wir können dich was fragen. Und die fand es stark, dass ich das thematisiert habe und dass ich da mitgewirkt habe.
3: Also du bereust es dann auch keine Sekunde?
4: Auf gar keinen Fall. Sind ja auch schöne Clips geworden.
2: Also da haben wir ja schon in die Shownotes gepackt von der vorigen Ausgabe, von der Folge 11. Und da könnt ihr auch nochmal reingucken und dann könnt ihr euch die Clips anschauen. Und was würdest du den Leuten raten, die jetzt auch Hass und Hetze erfahren? Ich meine, du hast es schon so ein bisschen angedeutet, aber vielleicht nochmal zum Abschluss zu sagen, wer jetzt praktisch Hass und Hetze erlebt, was sollen sie nach deiner Meinung tun?
4: Also man kann natürlich in den sozialen Netzwerken halt klassisch blockieren und melden, diese Postings. Man kann aber auch zum Beispiel da gibt es so Filterfunktionen, das habe ich auch eingestellt, da kann man bestimmte Begriffe filtern, die nicht dann gepostet werden können. Also wenn ich jetzt, ich habe da zum Beispiel meine Adresse eingegeben, das heißt, wenn jemand meine Adresse rausfindet, könnte er sie nicht unter meine Bilder kommentieren.
2: Ah, wusste ich auch nicht.
4: Ja, das ist für Privatsphäre, also ich habe ja ein öffentliches Profil, natürlich gibt es noch die Möglichkeit, stellt euer Profil auf privat, macht in meinem Fall jetzt keinen Sinn, aber der privat auf Social Media ist und Hate Speech erfährt, kann das natürlich machen, dass nur die Leute die Inhalte sehen, die es auch sehen sollen, Freunde, Familie und Co. Und über diese Filterfunktion kann man eben bestimmte Worte, da könnte man dann zum Beispiel blöde Kuh als Beispiel hinschreiben und dann wird diese, wenn der Mensch XY schreiben will, du blöde Kuh, dann könnte das nicht kommentiert werden, weil das über diese Filterfunktion ausgeschlossen wird. Das fand ich eine sehr gute Funktion. Also das ist bei Instagram so. Dann vielleicht noch ignorieren könnte man es. Kommt immer auf den Typ drauf an, ob man sagen will, man möchte ignorieren oder man möchte es vielleicht auch humorvoll irgendwie beantworten. Und was ich auch immer ganz wichtig finde, erstmal nicht direkt rechtfertigen oder antworten. Man hat immer so diesen Drang, man muss jetzt da sofort antworten. Aber nee, schlaf erstmal eine Nacht drüber. Dann ist natürlich so, dass es sich das lohnt, das anzuzeigen. Einfach mit jemandem zu sprechen, dem man nahe steht, Freunde, Familie, mit Hilfe erstellen wie Hate Aid, Meldestelle Respekt oder der Polizei, wenn man einen guten Draht hat.
3: Das ist immer wieder erschreckend, wozu Menschen fähig sind, finde ich. Also jemanden aufgrund des Aussehens despektierlich irgendwie bloßzustellen. Ja. Es ist ja de facto so, man stellt jemanden im Internet bloß. Unbegreiflich. Aber vielen Dank, dass du uns deine Geschichte erzählt hast. Bettina, vielen Dank für die Expertise an dieser Stelle.
4: Sehr gerne.
3: Und es war auch heute, fand ich, eine sehr spannende Folge mit eigentlich Dingen, die man irgendwie vielleicht ein bisschen als lapidar abstempeln mag, aber sie doch durchaus wichtiger sind, sie anzusprechen.
2: Ja, vor allem, weil dahinter ja immer ein Mensch steckt. Ja. Ne? Es steckt hinter jedem Profil steckt ein Mensch, auch wenn das ein Fake-Profil ist, gibt es ja auch, aber es steckt immer ein Mensch dahinter und vor allem ein Mensch dahinter, den man dann irgendwie aus welchen Gründen auch immer beleidigen möchte an dieser Stelle. Es ist immer irgendwie, kann ich auch nicht nachvollziehen. Aber Nadine, danke an dich und vielleicht sehen wir dich auch nochmal.
4: Ja, man sieht sich immer zweimal.
2: So
4: soll
2: ist es.
4: Keine Drohung sein.
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1: Ich bin David Riemer. US-Präsident Trump hat dem Iran mit einem beispiellosen Wirtschaftskrieg gedroht. Hintergrund sind fehlende Erfolge bei den Verhandlungen mit Teheran. Jedes Land, das den Iran unterstützt, müsse mit gewaltigen wirtschaftlichen Konsequenzen rechnen. Das schrieb er auf seiner Plattform True Social. Wie genau er die Führung in Teheran in die Knie zwingen will, schrieb er allerdings nicht. Versicherer schätzen, dass in Deutschland viele Millionen Arbeitsstunden durch Hitze verloren gehen. Der Hauptgeschäftsführer der deutschen gesetzlichen Unfallversicherung Fassauer weist auch auf ein erhöhtes Unfallrisiko hin. Ab 30 Grad gäbe es etwa 8% mehr Arbeitsunfälle als bei Temperaturen zwischen 10 und 15 Grad, sagte er.
2: Die Zahl dieser Hitzetage hat sich seit den 1950ern etwa verdreifacht, rechnet der Experte vor. Für jemanden auf einem Gerüst, an einer Maschine oder hinter dem Steuer könne nachlassende Konzentration schwerwiegende Folgen haben. So verzeichnen die Versicherer an Hitzetagen auch deutlich mehr Unfälle auf dem Arbeitsweg. Und allein im Jahr 2023 seien schätzungsweise 37 Millionen Arbeitsstunden durch Hitze verloren gegangen. Die Versicherer fordern einen besseren Hitzeschutz. Ursula Winkler, Nachrichtenredaktion.
1: 4 Jahre nach den Anschlägen auf die Nord Stream Pipelines ist ein zweiter Verdächtiger gefasst worden. Das teilte die Bundesanwaltschaft in Karlsruhe mit. Es handelt sich um ein

0: einen ukrainischen Taucher, der schon einmal in Polen festgenommen war. Diesmal wurde er in Kroatien gefasst.
1: Die polnische Justiz hatte den deutschen Auslieferungsantrag im vergangenen Herbst abgelehnt und den Ukrainer freigelassen. Jetzt ging er den Ermittlern in der kroatischen Küstenstadt Pula erneut ins Netz. Die Bundesanwaltschaft will ihn nach Deutschland überstellen lassen. Der ausgebildete Taucher soll Teil der Gruppe gewesen sein, die im September 2022 Sprengsätze an den Gaspipelines platzierte. Einer seiner mutmaßlichen Komplizen wurde kürzlich am Oberlandesgericht Hamburg angeklagt. Ob und wann es dort zum Prozess kommt, ist aber noch unklar. Aus Karlsruhe, Jacqueline Melcher.
0: In Teilen Deutschlands haben Unwetter mit Starkregen und Sturmböen schwere Schäden angerichtet. Betroffen waren unter anderem Rheinland-Pfalz, Thüringen und Bayern. Im Norden von Rheinland-Pfalz wurden zwei Menschen durch einen umstürzenden Baum schwer verletzt. Im brandenburgischen Fürstenwalde Spree soll es einen Tornado gegeben haben. Ein Dach wurde abgedeckt und Bäume stürzten um. Nach derzeitigem Kenntnisstand wurden hier keine Menschen verletzt.
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3: Hallo auf die Straßen. A8 Karlsruhe Richtung Stuttgart zwischen dem Kreuz Stuttgart und Stuttgart-Möhringen. Hier stehen drei Fahrzeuge mit Panne auf der Standspur. Die Polizei ist vor Ort. 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
3: Heute habe ich mal wirklich den Eindruck, eine Reise in eine Zeit zu machen, in der ich noch gar nicht existiert habe. Und der Grund dafür ist unser Gast von der Band The Baseballs, der jetzt gerade bei mir im Studio steht. Ob Frise oder Kleidung, wenn ich dich so anschaue, fühle ich mich wie in den 50ern. Ja, herzlich willkommen, Sam von den Baseballs.
4: Hallo, vielen Dank. Ich freue mich, hier zu sein. Und danke für diese lieben Worte. Ja, also dann habe ich ja alles richtig gemacht, ja, wenn ich dich jetzt in die 50er gebeamt habe.
3: Absolut, wirklich, wirklich. Aber Sam, die Leute, die euch vielleicht noch gar nicht kennen, wie würdest du euch beschreiben?
4: Also wir sind quasi eine Band, bestehend aus drei Sängern. Das ist erstmal das Wichtigste, glaube ich. Und wir nehmen eigentlich aktuelle Songs oder Songs, die man kennt, und verwandeln die in einen Rock'n'Roll. Das ist so unser Markenzeichen. Und wir haben eine tolle, fantastische, vierköpfige Band hinter uns stehen und versuchen musikalisch wirklich uns so nah wie möglich am Original-Sound des Rock'n'Rolls zu orientieren. Aber wir suchen eben so eine Frische, so eine bestimmte, indem wir dann eben Songs covern, die Leute kennen und in dem Stil präsentieren, wie sie es vielleicht noch nicht gehört haben.
3: Ja, danke Sam für die Beschreibung. Wem das aber noch immer nicht reicht, dem habe ich hier noch eine Kostprobe.

0: ihr seid ja endlich wieder auf Tour und wart jetzt schon in Finnland unterwegs. Ich hatte auch in, auf Instagram gelesen, ihr wart in Russland, wenn ich mich nicht täusche, oder ist es...
1: Nee, wir waren nicht in Russland, es waren Shows in Russland geplant und aufgrund der ganzen Krise natürlich haben wir uns dann dagegen entschieden. Aber du hast recht, wir sind wieder auf Tour und wir haben einen tollen Festivalsommer gehabt. Gott sei Dank, man muss ja sagen, 2 Jahre, die an uns allen nicht spurlos vorbeigegangen sind, aber gerade für die Musikbranche war das natürlich eine unfassbar harte Zeit und ja, wir freuen uns einfach, dass es jetzt wieder losgeht. Die Shows, die wir jetzt so hatten im Festivalsommer, waren wirklich grandios. Wir können jetzt langsam so uns ein bisschen eingrooven auf die Zeit, die jetzt bevorsteht. Nächste Woche sind wir dann irgendwie auf Tourproben und dann steht die Tour schon an und es ist noch so ein bisschen surreal, um ehrlich zu sein. Ja, also wir freuen uns drauf, wir haben so viel Energie und sind, ich glaube, man würde sagen, heiß wie Frittenfett, ja, aber es ist wirklich so, wir können es kaum glauben, dass es endlich passiert. Wir haben ja zum 3. Mal, glaube ich, schon die Tour verschoben und wenn man bedenkt, dass der Tourverkauf irgendwie im Dezember 2019 losging und wir jetzt im September 2022 endlich die Möglichkeit haben zu spielen, das hätten wir damals nicht für möglich gehalten. Also es werden Emotionen freigelassen bald und das ist schön, da freuen wir uns.
0: Ja, und was für Termine stehen denn demnächst auch an?
1: Also auf jeden Fall ein ganz, ganz wichtiger Termin für mich persönlich ist natürlich der 13. September. Da spielen wir natürlich in Stuttgart. Das wird ein Heimspiel für mich im Witzemann, im wunderschönen Witzemann, muss ich sagen. Die letzten Jahre haben wir auch dort, oder na, vor Corona, muss man ja immer sagen. Das sind ja so 2 Jahre, die man eigentlich nicht nennen darf. Ne? So, also vor Corona waren wir da auch immer und es waren immer grandiose Shows. Die Leute dort sind vor Ort immer unfassbar nett zu uns und daher ist das natürlich eine ganz, ganz wichtige Station für mich, weil es dann doch immer nach Hause kommen ist und man trifft dann auch viele Leute, die man vielleicht aus der Vergangenheit gar nicht mehr so oft getroffen hat, aber da bündelt sich dann alles und alle kommen irgendwie wieder zusammen und das ist echt schön, aber es ist auch ein ungeheurer Druck für mich dann irgendwie, weil man dann natürlich immer mal sagt, okay, hier achten die Leute, die einen kennen, dann nochmal ein bisschen mehr drauf, was man da so macht, aber ja, letzten Endes am 7. September geht die Tour los in Hannover, am 13. sind wir in Stuttgart, es gibt auch überall noch Tickets, daher ein kleiner Aufruf an alle Zuhörer, wer Lust hat, ein gutes Konzert zu sehen, mit aller Bescheidenheit, der darf gerne nochmal zugreifen.
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3: Ihr habt ja auch schon unheimlich viele Alben rausgebracht. Also ich kenne euch musikalisch gefühlt schon eine Ewigkeit. Ich muss auch dazu sagen, als ich erfahren habe, dass ich mit dir sprechen darf, war das, ich weiß nicht, ein besonderer Moment diesbezüglich, dass ich mich wie an eine Szene erinnern konnte. Und ich dachte, es wäre als Kind gewesen. Ich habe dann nochmal nachgegoogelt. Ich war tatsächlich schon 20. Also so jung war ich dann doch nicht mehr. Wo ich dann euch im Fernsehen als Werbung gesehen habe, ja, mit dem Song Umbrella.
4: Ja.
3: Und jetzt ist die Frage, ist dieser Song noch immer der Nonplusultra, einer der Nummer 1 Hits, wo die Leute dann super auf euch abgehen, oder wurde das schon abgelöst?
4: Ist so ein bisschen schwierig, glaube ich. Also Umbrella ist natürlich der Song, das ist halt das Paradebeispiel. Das hat halt super funktioniert und ich kann mich dran erinnern, ich glaube, wann waren die Nummer, also 2009 oder so?
3: 2009, ja.
4: Genau, also und als wir im Studio waren und die Idee entwickelt hatten, ja, lasst uns bitte auch schauen, dass wir irgendwie versuchen, der Jugend vor allen Dingen die 50er Jahre wieder so ein bisschen näher zu bringen. Wieso nehmen wir nicht irgendwie was Aktuelles aus den Charts? Und dann kam die Idee, glaube ich, sogar von unseren Produzenten, lasst uns doch mal Umbrella versuchen. Und das hat halt wie die Faust aufs Auge funktioniert. Und dann haben wir ja noch das Video dazu gemacht, wo wir uns dann so ein bisschen in dieses alte Bildmaterial reingeschnitten haben, so ungefähr. Und die Reaktion darauf war natürlich grandios. Und auch bei den Konzerten ist immer wieder festzustellen, dass die Leute sich tierisch drauf freuen, wenn die Nummer kommt. Deswegen bin ich persönlich natürlich dem Song schon unfassbar dankbar und gebe nochmal hier Gruß an Rihanna und Co. raus. Auf jeden Fall, es macht immer noch Spaß. Und glaube, es ist aber trotzdem so, wir haben schon echt viele, viele Nummern, die ungefähr auf demselben Level sind, wo man sagen kann, okay, es ist nicht nur Umbrella, was es von den Baseballs zu hören gibt. Jetzt zum Beispiel gerade auch bei dem neuen Album jetzt, Hot Shots, haben wir uns zum ersten Mal an deutschen Nummern versucht und sind da quasi an eine Nummer geraten, wo wir am Anfang wirklich dachten, oh, das sind echt große Fußstapfen von Falco, Rock Me Amadeus. Ne? Und das muss ich auch sagen, da waren wir am Anfang so ein bisschen skeptisch und wir haben sogar zwei Versionen aufgenommen. Wir haben die Nummer einmal auf Englisch aufgenommen und einmal auf Deutsch, weil wir uns nicht sicher waren. Wir haben ganz am Anfang 2009 gesagt, deutsche Songs, da muss man immer so ein bisschen aufpassen. Wir wollen nicht zu sehr in Schlagereske abrutschen. Mhm. Und aber bei Falco war das einfach so, er hat ja auch die Art und Weise, wie er gesungen hatte, das war schon so schluckaufmäßig und das ist so ein Stilmittel der 50er Jahre, wie Buddy Holly damals auch gesungen hatte. Daher haben wir einfach gesagt, nee, lass uns das einfach auf Deutsch machen, weil es einfach echt cooler klingt als auf Englisch. Und daher würde ich auch sagen, die Nummer ist zum Beispiel auch eine, die wirklich grandios funktioniert und da gibt es immer ein paar Perlen, wo man einfach sagt, da merkt man, okay, das Original ist dafür geboren worden, um ein 50er Jahres-Song zu werden.
3: Ja, also wie gesagt, ich hab schon gesagt, wie beeindruckt ich bin. Allerdings war es auch noch so, abgesehen davon, dass ich es echt krass finde, wie ihr euch eigentlich gefunden habt. Also so, ich hab ja gelesen, ihr habt euch in einem Proberaum, also in der Teeküche da kennengelernt durch Zufall. Und für mich ist das, also ich bin selbst auch Musikerin, aber da trifft man dann irgendwelche Leute im Proberaum oder sonst irgendwas und dann ist es zufällig, man mag mal das gleiche Lied oder sowas in der Richtung. Aber dass man wirklich drei Leute findet, die fanatisch nach der gleichen Zeit sind, die stimmlich so super harmonieren.
4: Ich
3: ja?
4: Lieb, danke.
3: Und dann aus, alle aus der Mitte der 80er sind.
4: Ja, absolut.
3: ist halt schon, also ich weiß nicht, wie du das siehst, aber war das für dich Zufall, Schicksal? Wie würdest du das betrachten heute?
4: Es war
3: heute?
4: Auf jeden Fall ein sehr, sehr magischer Moment, auch wenn es ein bisschen kitschig klingt, aber es ist wirklich so, du sagst es richtig, also gerade wenn man jetzt in so einem Proberaumkomplex ist und man trifft andere Musiker, man ist ja eher immer ein bisschen skeptisch, wenn andere Musiker da sind. Ne? Das ist ja leider ist es so. Ne? Man beschnuppert sich und dann denkt man irgendwie, ach, der nimmt einem die Butter vom Brot oder so. Aber da war es tatsächlich nicht so. Und es war halt wirklich, also Teeküche haben wir es einfach nur beschrieben, um es ein bisschen netter zu formulieren, aber es war einfach nur so ein Aufenthaltsraum, wo viele Kippen auf dem Boden lagen und so. Ne? Und es war auch tatsächlich so, dass mehr Rockbands, Heavy-Metal-Bands da beheimatet waren. Und deswegen ist es, glaube ich, auch so aufgefallen, dass da dann auf einmal drei Typen stehen, die irgendwie eine tolle haben, keine schwarzen Fingernägel und so. Ne? Und man kam so ein bisschen ins Gespräch und wir waren ja alle unterschiedlich, mit unterschiedlichen Formationen da und haben uns dann eben für für einen Abend irgendwie nochmal verabredet und gesagt, komm, lass uns doch nochmal irgendwie ein Bierchen trinken und ein bisschen drüber quatschen. Und da ist ja auch nicht sofort die Idee entstanden, Musik miteinander zu machen. Sondern es war wirklich so, man hat einfach festgestellt, okay, man mag die gleiche Musik, man hat auch ein bisschen gejammt, ein paar Elvis-Songs gesungen und so. Und dann irgendwann mal nach einem halben Jahr hat man sich dann nochmal zusammen telefoniert und gesagt, okay, lass uns doch mal irgendwie versuchen, da vielleicht ein bisschen was Größeres draus zu machen.
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3: Ja. Ich habe auch ein super witziges Interview von euch gesehen. Ich weiß nicht, welcher Bandkollege das war, der irgendwas, ihr musstet da irgendwas buchstabieren und es ging um den Buchstaben B und ja. Dann ging es ums Butterbrot.
4: Ja, okay.
3: War auch sehr witzig. Aber zu dem Thema, was gab es denn für euch? Also was würdest du als schönstes Erlebnis betrachten, was ihr so als Band hattet?
4: Da gab es ganz, ganz viele tolle Erlebnisse. Also dadurch, dass wir jetzt natürlich gerade wieder in Finnland sind, kommen natürlich alle Erlebnisse, die wir so 2010 und 2011 in Finnland hatten, weil da ging das nämlich mit der Baseballs Mania in Finnland los. Tatsächlich war das so. Man wurde begrüßt am Flughafen, die Fans standen am Hotel, man konnte tatsächlich nicht mehr kurz mal ins Fitnessstudio gehen ohne Cappy und ohne irgendwelche Sicherheitsleute. Also es war tatsächlich Wahnsinn. Also so, als ob die Backstreet Boys irgendwo entlang laufen. Und ich kann mich in Finnland an eine Geschichte erinnern. Wir sind zu einer Autogrammstunde gefahren worden in so einem Mall, in so einem Einkaufszentrum. Und da hatte der Fahrer dann gesagt, okay, ja, wir können nicht den Vordereingang benutzen, weil da sind einfach zu viele Leute. Aber den Hintereingang können wir auch nicht benutzen, weil da sind auch zu viele Leute. Und wir so, ja, genau, der gibt uns jetzt ein gutes Gefühl, damit wir da irgendwie so, ne? Also man muss ja auch sagen, Autogrammstunde haben immer so ein bisschen was Komisches, so, ne? Also auf der einen Seite ist man sehr nah an den Fans dran, das ist total cool, man kann mit denen quatschen und man hat einfach die Möglichkeit auch ein bisschen aufzusaugen, was gerade in den Fans so vorgeht. Aber auf der anderen Seite, wenn da halt nicht viele Leute sind, kann ja auch mal vorkommen, dann ist das irgendwie so Fleischbeschau und das ist dann manchmal nicht so geil, ja. Aber in dem Moment dachten wir, ja, okay, der möchte uns einfach nur ein gutes Gefühl geben. Dann sind wir durch irgendwelche Katakomben gelaufen und standen dann hinter so einem schwarzen Vorhang. Und dann hieß es nur, okay, the Baseballs, jetzt bitte auf die Bühne. Und dann laufen wir da rauf. Und dann war das ein drei- oder vierstöckiges Einkaufszentrum und es waren über 5000 Leute da, die alle geschrien haben. Und wir waren total eingeschüchtert. Wir haben, glaube ich, kein Wort mehr rausgebracht und haben tatsächlich so lange Autogramme geschrieben, bis jeder in diesem Einkaufszentrum ein Autogramm hatte. Und das war wirklich Wahnsinn. Und das ist einfach sowas, wofür man wirklich auch dankbar ist, weil man ja nicht davon ausgeht, dass sowas dann wirklich solche Kreise mal annimmt. Das ist ein tolles Erlebnis, aber für mich ganz persönlich war natürlich das Größte, dass wir 2017 im Studio von Elvis standen in Memphis, Tennessee und da unsere Jubiläumsplatte aufgenommen haben. Mit den ganzen Klassikern Umbrella und so nochmal ganz neu und auf der Art und Weise oder in der Art und Weise, wie Elvis damals seine Platten aufgenommen hat, nämlich live on track. Und das war wirklich für mich einfach das Größte.
3: Ja, wo wir jetzt gerade bei Elvis sind, was spielt denn Elvis? Also was für eine Rolle spielt Elvis grundsätzlich in deinem Leben?
4: Also er begleitet mich eigentlich tatsächlich in fast jeder Lebenssituation. Also weil ich höre natürlich immer noch Elvis, egal was ich mache, so zu Hause, wenn ich im Fitnessstudio bin oder so, da läuft das rauf und runter und dementsprechend hat er immer noch einen sehr, sehr großen Einfluss auf mich. Und ich bin natürlich jetzt auch gerade total glücklich. Im Jahr 2022 ist Elvis präsenter denn je. Ich meine, jetzt kam gerade der große Kinofilm von Baz Luhrmann ins Kino über Elvis' Leben und da muss ich auch sagen, wer nicht gesehen hat, unbedingt noch mal reinschauen, weil das ist einfach so großartig, dieser Schauspieler, der verkörpert, also der Elvis-Darsteller sozusagen, der verkörpert Elvis so grandios und da ist man ja als Elvis-Fan schon auch skeptisch, muss man ja auch sagen, aber der hat es wirklich grandios gemacht und daher ja, also ich könnte dir, glaube ich, für jede Lebenssituation einen Elvis-Song nennen, der mich da durchgebracht hat und daher, ich bin auch Elvis sehr dankbar dafür, dass er mich auf diesen Weg gebracht hat und ich die Chance habe, jetzt mit zwei weiteren Jungs oder in dem Fall sechs weiteren Jungs auf der Bühne zu stehen und das so ein bisschen weiterzutragen, was Elvis in den 50er Jahren begonnen hat.
3: Ja, super cool. Auf jeden Fall ist es aber, also was ist mit der Zielrichtung, die ihr macht? Was spielt die für eine Rolle sozusagen? Die ist ja wahrscheinlich auch noch präsenter als Elvis überhaupt.
4: Ja, genau. Also genau, die 50er Jahre, das ist natürlich, das ist halt ein Lebensgefühl. Ne? Also es ist ja nicht nur, dass man sich die Tolle dann mal schnell hinkämmt und dann sagt man, okay, jetzt ist es 50er Jahre, sondern wie du am Anfang eben gesagt hast, es ist ja auch die Kleidung, es ist die Art und Weise, wie man das verkörpert. Und das Tolle ist bei den Konzerten, ist immer wieder festzustellen, dass das Publikum, was da steht, die verinnerlichen auch das. Also die Mädels kommen mit Petticoats an, die Jungs schmeißen sich eine Lederjacke drüber und beschäftigen sich auch modetechnisch mit dem ganzen Thema. Und das ist einfach wunderbar. Auch Kinder. Also es ist echt generationenübergreifend. Also wir haben da so viele Generationen vor der Bühne stehen, die sich alle mit diesem Thema auseinandersetzen. Und man muss ja auch sagen, Rockabilly, Rock'n'Roll, das ist ja auch nicht unbedingt jedermanns Sache. Ne? Also nicht jeder hört das privat so, weil es einfach eine Spartenmusik ist. Aber trotzdem kann irgendwie jeder was damit anfangen, weil man doch irgendwie die großen Hits der 50er kennt und weil man den Stil irgendwie toll findet, weil es in die Beine geht, weil man weiß, okay, es geht um Party und um gute Laune. Und das ist alles wiederzufinden bei unseren Shows und das ist einfach einfach etwas, was mich glücklich macht, weil es ist einfach nicht nur ein Runterspielen des Programms, sondern wir versuchen mit den Leuten gemeinsam irgendwie eine große Party zu feiern und da beanspruchen wir das Publikum, glaube ich, auch ganz schön, weil es soll getanzt, geklatscht, gesprungen, gesungen und das am besten alles gleichzeitig, ne? Das soll gemacht werden und das hat bisher eigentlich ganz gut funktioniert.
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3: Du bist ja heute alleine hier, aber wie sieht's eigentlich sonst bei euch so aus? Also ich meine, jetzt abgesehen von den Konzerten, habt ihr da auch öfter irgendwie Männerabende mit eurer Band oder seid ihr, also ich meine, ihr seid ja jetzt über 10 Jahre zusammen, es ist eine super lange Zeit.
4: Ja.
3: Wie sieht's da grundsätzlich aus? Ihr seid regelmäßig im Leben von dem anderen, oder?
4: Ja, absolut, absolut. Und du hast es richtig gesagt, also es ist schon eine lange Zeit und da ist es wie in einer guten Ehe, glaube ich. Also man hat Momente, da geht man sich wirklich auf den Keks und da würde man sich gegenseitig gerne die Augen auskratzen, aber es gibt dann doch verstärkt die Momente, wo man einfach merkt, okay, das ist schön, dass wir dann diese Momente überstehen, die vielleicht ein bisschen schwieriger sind. Und aus dem Grund ist es eigentlich echt ein gutes Arbeitsklima. Wir sind natürlich, Arbeitsklima klingt immer ein bisschen bürokratisch, aber es ist ja auch irgendwo, ne? Und trotzdem ist es aber auch eine Freundschaft und ich glaube, das würde auch sonst nicht funktionieren, weil man gibt so viel Preis von sich in der Zeit, gerade wenn man so eng aufeinander lebt und auch auf der Bühne musikalisch. Das ist ja auch immer so ein seelisches Ausziehen. Das wirst du ja als Musikerin auch wissen. Und daher ist es einfach sehr viel intensiver und daher entwickeln sich ja natürlich auch diese Freundschaften. Und ich bin froh, dass wir uns alle irgendwie so gut verstehen, auch wenn es mal Momente gab, wo es vielleicht ein bisschen schwieriger ist. Da waren immer genügend Leute um uns rum, die uns dann aufgefangen haben. Also nicht nur das Baseballs-Team als Band, sondern auch wirklich drumherum, ne? Unsere Plattenfirma, unsere Booking-Agentur, unser Management, das sind einfach alles Leute, die das Herz am rechten Fleck haben. Und ich glaube, sonst würde das, glaube ich, auch nicht funktionieren. Das ist, man muss sich da auch immer ein bisschen zum Wohle des Teams vielleicht in bestimmten Situationen manchmal ein bisschen zurücknehmen. Und das haben wir über die Jahre auch gelernt. Und es hat bislang ganz gut funktioniert. Das hat man dann auch in den 2 Corona-Jahren übrigens gemerkt, ne? Also am Anfang wirklich war es ja eine Entschleunigung für uns alle, was gar nicht so schlecht war. Die ersten 3 Monate, muss ich ehrlich gestehen, war ich so zu Hause und dachte so, ja, cool, jetzt kann ich am Familienleben mal so intensiv teilnehmen, so ungefähr. Mhm. Und irgendwann hat man dann aber doch, als das Musikerherz irgendwann mal festgestellt hat, okay, wann ist denn da mal wieder Land in Sicht? Ja. Hat man dann doch irgendwie Angst gehabt, sich selbst zu verlieren. Und da ist einem dann so richtig bewusst geworden, was man an den anderen auch hat. Und das zelebriert man jetzt natürlich umso mehr.
3: Ja, das glaube ich absolut. Ich meine, wie gesagt, ich habe es vorher schon ein paar Mal, wir haben schon ein paar Mal darüber gesprochen, über eben die Mähne, ja, die Frise. Und wie oft trifft man dich denn mal ungestylt? Also, oder fühlst du dich ohne Pomade im Haar vielleicht irgendwie nackt?
4: Wahrscheinlich ist es das, ja. Na, also ich habe die Tolle schon echt, eigentlich, wenn ich das Haus verlasse, immer auf dem Kopf. Daher, das ist schon ein sehr deutliches Erkennungsmerkmal von mir. Wenn ich jetzt zu Hause bin, also ich renne nicht sofort zum Spiegel und mache mir die Tolle, ne? Also gerade wenn ich jetzt aus dem Bett aufstehe oder so. Also, aber grundsätzlich, sobald ich das Haus verlasse, ist die Tolle auch am Start, ja.
3: Und wie lange dauert das im Durchschnitt ungefähr?
4: Also, das geht eigentlich recht schnell. Also ich meine, man hat ja auch ein bisschen Übung drin, auch wenn es mal ein Bad Hair Day gibt sozusagen. So maximal 10 Minuten, länger dauert das nicht. Wobei 10 Minuten, glaube ich, für einen Mann schon auch ein bisschen was ist, ne? Also,
3: ja, aber die stehen schon die stehen schon richtig, richtig gut. Also bis so für 10 Minuten ist es relativ wenig, aber du musst da auch föhnen, oder?
4: Ja, ich föhne, genau. Beauty-Tipps von Sam. Ja, genau, ich föhne, da kommt Pomade rein, da kommt ein bisschen Haarspray rein und dann föhne ich das Ganze tatsächlich nochmal raus, damit es voluminös wird.
3: Ja, logisch.
4: Und dann gibt es den Feinschliff und nochmal ein bisschen Haarspray und dann, genau, Haarspray ist ja auch so, ne?
3: Da Haarlack sagen jetzt, oder Haarspray?
4: Ja, meistens ist es Haarlack, aber die meisten würden jetzt sagen, okay, man, richtiger Rockabilly macht keine Haarspray rein. Das stimmt natürlich, ne? Normalerweise hantiert man nur mit Pomade, aber die Tolle soll ja auch ein bisschen länger noch stehen und aus dem Grund kommt dann bei mir in dem Fall auch ein bisschen Haarspray zum Einsatz.
3: Und was ich ja auch gehört habe, also ich meine, du sitzt ja hier vor mir, zumindest so an den Armen oder an den Händen kann ich jetzt keine Tattoos finden, aber ich habe mal gehört, dass du in Planung hattest, eins stechen zu lassen. Ist das inzwischen passiert?
4: Ist noch nicht passiert tatsächlich. Also es ist echt komisch. Ich glaube, also mittlerweile ist man ja schon echt irgendwie sehr alleine, wenn man sagt, man hat keine Tattoos irgendwie so, ne? Also es hat ja fast jeder schon ein Tattoo und ich bin immer noch drauf und dran. Ich bin mir aber nicht so sicher und je länger ich drüber nachdenke und stelle ich immer wieder fest, ja, ich weiß nicht, ob das dann wirklich richtig wäre, sich tätowieren zu lassen, weil ich glaube, wenn man ein Tattoo möchte, und einfach zu 100% davon überzeugt ist, dann gibt es ja auch daran nichts zu rütteln. Ne? Also ich weiß nicht, hast du ein Tattoo?
3: Ich habe ein Tattoo und ich habe tatsächlich damals vom Tätowierer, als ich es überlegt hatte, gesagt bekommen, ich habe es jetzt gezeichnet, wie findest du es? Und dann habe ich gesagt, finde ich cool, ich überleg's mir nochmal. Dann guckt er mich an und schüttelt den Kopf und sagt, ich sag dir eins, also entweder du stichst es heute, weil wenn du hier rausgehst und es dir nochmal überlegst, wirst du es niemals stechen lassen. Okay. Und anscheinend hat er gar nicht so Unrecht gehabt, wenn man jetzt dich anhört.
4: Ja, genau. Und das ist, glaube ich, der Grund, weshalb ich dann immer wieder denke, wahrscheinlich soll es da nicht sein. Das ist so ein bisschen wie auch mit meinem Motorradführerschein. Ich wollte unbedingt einen Motorradführerschein machen und hatte den, glaube ich, mit 18 auch die Theorie, hatte ich schon alles gemacht und ich habe auch die schriftliche Prüfung schon bestanden gehabt. Und dann habe ich aber meinen Autoführerschein schon bekommen, bin dann damit durch die Gegend geheizt und dachte die Fahrstunden mache ich dann jetzt irgendwann mal. Und dann ist mein Führerschein einfach verfallen, also beziehungsweise der Motorradführerschein. Ja. Und dann bis heute habe ich keinen Motorradführerschein und ich dachte, okay, wahrscheinlich soll es dann einfach nicht sein.
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3: Gab's irgendwas, was sich noch nie jemand gefragt hat, aber du schon immer erzählen wolltest?
4: Das ist tatsächlich eine gute Frage. Also dann hättest mich vorwarnen müssen. So, jetzt muss ich. Oh, jetzt das dauert ein bisschen. Ich hoffe, die Hörer haben Zeit mitgebracht. Nein, du sagst es selber. Also wir haben tatsächlich viele Fragen gestellt bekommen und grundsätzlich, wenn du ein neues Album rausbringst, dann sind es ja auch echt sehr oft die ähnlichen Fragen. Aber ich wüsste jetzt nicht, was ich erzählen wollen würde, was ich noch nie erzählt habe, ehrlich gesagt. Also es ist, glaube ich, manchmal schon so ein bisschen so, wenn wir zu dritt unterwegs sind und zu dritt Interviews geben, da entsteht eine Dynamik unter uns dreien, die auch auf der Bühne übrigens dann entsteht. Wir sind schon sehr flapsig miteinander und ziehen uns auch gerne mal auf und das ist dann schon immer sehr witzig, ne? Also gerade auch in Interviews, also auch für uns selber, also ich muss dann immer feststellen, also das ist, glaube ich, auch nochmal, um da nochmal drauf zurückzukommen, wie das ist, wenn man so lange miteinander unterwegs ist, das ist, glaube ich, echt ein gutes Geheimrezept, wenn man auch übereinander lachen kann. Also das ist halt wirklich das, bringt irgendwie so eine gewisse Frische in die ganze Sache noch mit rein. Aber ich glaube, dass dann leider dadurch manchmal so ein bisschen abhanden kommt, dass wir auch emotional vielleicht mal Dinge, also das wird dann eher selten erzählt, so über Emotionalität und was beschäftigt einen gerade oder so. Da sind vielleicht ein paar Fragen eher weniger dazu gestellt worden, weil man einfach durch diese Dynamik, die wir zu dritt haben, einfach auch immer sehr lustig unterwegs sind und man dann eben nicht fragt, ja, wie geht's denn dir jetzt gerade so? Ah ja, nee, ich habe mir einen kleinen Zeh gestoßen. Das oder so. Na, du weißt, was ich meine,
3: ja, klar.
4: Hoffentlich. Ich glaube, da gab es dann vielleicht Dinge, wo man einfach sagt, ja, da hätte man vielleicht hin und wieder mal gerne was erzählt. So, also ich denke dann, ich will jetzt gar nicht zu emotional werden, aber ich denke dann an das Jahr 2013 zurück. Da war es bei uns so, da hätten wir in Russland spielen sollen und da konnte ich dann nicht spielen, weil ich hatte einen großen Bandscheibenvorfall und lag dann irgendwie 3 Monate auf dem Boden tatsächlich. Und das war auch so eine Zeit, wo ich wirklich hart mit zu kämpfen hatte. Und solche Dinge wurden dann zum Beispiel nicht thematisiert. Ne? Also
3: ja.
4: Über solche Sachen redet man dann eher weniger, einfach aufgrund der Dynamik, die wir so haben, weil wir eben sehr flapsig sind.
3: Ja, und so grundsätzlich, wie sieht der Plan aus? Also mal abgesehen von dir jetzt mit dem Motorradführerschein und der Tour. Gibt es noch irgendwelche Pläne? Willst du noch irgendwas an die Hörer rauslassen, was unbedingt wichtig ist? Mal abgesehen vom Wietzelmann auch.
4: Ja, genau. Also erstmal ist es, also ich, ne, die letzten 2 Jahre haben ja bewiesen, dass man nicht zu weit planen sollte erstmal und auch wenn das schade ist, aber grundsätzlich bin ich jetzt erstmal froh, dass die Tour bevorsteht, dass wir am 13. September im Wietzelmann spielen und kann es kaum erwarten, mit den Jungs auf der Bühne zu stehen, für die Leute Musik zu machen, mit den Leuten eine große 50er-Jahre-Party zu feiern und einfach da die Magie entstehen zu lassen. Und alles, was danach kommt, ist erstmal sich dann damit auseinanderzusetzen, was gibt's für ein neues Album, was gibt's für neue Entwicklungsschritte, die wir mit der Band auch gehen können. Und natürlich wäre es auch schön, dass, ne, wir haben ja echt viel, wir sind ja viel mit der Band auf dem Globus umhergewandert, sage ich jetzt mal. Aber es wäre natürlich auch mal schön, irgendwie doch nochmal nach Amerika vielleicht zu kommen. Das ist natürlich für eine deutsche Band immer ein großes Ziel. Aber grundsätzlich, ich bin jetzt erstmal froh, dass wir wieder die Möglichkeit haben, die Musik zu machen und auf den Bühnen dieser Welt zu stehen. Und alles, was danach kommt, das wird dann die Zeit zeigen. Letzten Endes wird es immer darum gehen, Musik zu machen und zu schreiben. Ich schreibe auch für mich persönlich sehr viel, was gar nichts mit der Band zu tun hat. So. Aber genau, wir warten jetzt einfach mal ab und freuen uns auf eine ganz, ganz tolle Hotshots-Tour 2022.
3: Ja, und ihr habt ja eine Frage, habe ich nämlich noch zu den Alben. Ihr habt ja auch ein Album, wo ihr relativ viele selbstgeschriebene Sachen auch habt. Was überwiegt auf den Live-Shows bei euch?
4: Du meinst jetzt auf
3: Tour? Also was kann man erwarten jetzt, wenn man nach Stuttgart kommt?
4: Genau, also auf Tour geht es erstmal darum, dass wir das neue Album spielen, das ist Hotshots und das ist natürlich behandelt die 80er Jahre zum größten Teil. Auch dort ist übrigens eine eigene Nummer mit drauf und dann werden wir natürlich auch die altbekannten, ich nenne sie jetzt mal Baseballs Klassiker spielen, ja, also eben Umbrella oder Hot and Cold und vielleicht gibt es auch noch den ein oder anderen eigenen Song, der da auch noch mitspielt, aber trotzdem grundsätzlich kriegt man das zu hören und zu sehen, was man von uns wahrscheinlich auch erwarten würde, nämlich eine große Rock'n'Roll Party mit Hits, die man irgendwie kennt und die ins Ohr gehen und die man vielleicht einfach auch gerne mal in einem anderen Stil hören möchte.
3: Ja, jetzt hast du mir mein Schlusswort genommen.
4: Oh Mann, ich unverschämter Kerl.
3: Ja, also wie ihr gehört habt, ich wünsche auf jeden Fall euch viel Erfolg bei der Tour.
4: So,
3: und
4: vielen
3: Dank, Sam, dass du heute hier warst. Und ich freue mich, wenn ich das nächste Mal wieder auf dich treffe.
4: Ich danke dir, vielen Dank. Und ich freue mich auch drauf, auf jeden Fall.
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1: Ich bin David Riemer. US-Präsident Trump droht dem Iran mit einem beispiellosen Wirtschaftskrieg. Hintergrund sind fehlende Erfolge bei den Verhandlungen mit Teheran. Auch Länder, die den Iran unterstützen, müssten mit gewaltigen wirtschaftlichen Konsequenzen rechnen. Das schrieb Trump auf seiner Plattform True Social.
2: Der Frust ist groß. Der Iran lässt sich nicht in die Knie zwingen und Trump gehen langsam Druck und Drohungen aus. Nun verkündet er einen gewaltigen Wirtschaftskrieg, eine ökonomische Apokalypse für den Iran. Eine verheerende Wirtschaftsoperation mit Maßnahmen historischen Ausmaßes. Vermutlich denkt er an eine Ausweitung der sowieso schon bestehenden Sanktionen und weitere drastische Wirtschaftsblockaden. Alle Verbündeten der USA müssten mitspielen, fordert Trump, sonst drohten auch ihnen gewaltige wirtschaftliche Konsequenzen. Aus den USA, Tina Eck.
1: Wegen der geringen Füllstände der Gasspeicher warnt der Verbraucherzentrale Bundesverband vor steigenden Preisen für Gaskunden. Niedrige Speicherstände könnten die angespannte Lage auf den Energiemärkten im kommenden Winter weiter verschärfen. Das sagte eine Sprecherin. Die deutschen Speicher sind im Moment zu gut 50% gefüllt. Vor einem Jahr waren es knapp 67%. Gaskunden sollten prüfen, ob ihr Vertrag über den Winter hinaus eine Preisbindung vorsieht. Weniger als 7 Stunden Schlaf pro Nacht? Experten zufolge ist das auch für Erwachsene zu kurz. In Deutschland trifft das aber auf 4 von 10 Menschen zu. Das zeigt eine Untersuchung des Robert-Koch-Instituts.
3: Vor allem Männer haben hierzulande kurze Nächte. Besonders auffällig ist die Gruppe der 45- bis 64-Jährigen. Hier schläft mehr als jeder zweite Mann, weniger als die empfohlenen mindestens 7 Stunden. Die Wochenenden sind erholsamer. Hier schläft nur jede 5. Frau und jeder 4. Mann zu wenig. Auf Dauer kann Schlafmangel den Forschern nach ungesund werden. Die Studie zeigt Zusammenhänge mit Bluthochdruck und einem höheren Risiko für Adipositas, Diabetes, Herz-Kreislauf-Probleme oder psychische Erkrankungen. Ursula Winkler, Nachrichtenredaktion.
1: In Teilen Deutschlands haben Unwetter mit Starkregen und Sturmböen schwere Schäden angerichtet. Betroffen waren unter anderem Rheinland-Pfalz, Thüringen und Bayern. Im Norden von Rheinland-Pfalz wurden 2 Menschen durch einen umstürzenden Baum schwer verletzt. Im brandenburgischen Fürstenwalde-Spree soll ein Tornado gewütet haben. Nach derzeitigem Kenntnisstand wurden hier keine Menschen verletzt.
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4: Momentan liegen uns keine Meldungen vor. Alle aktuellen Staus und Blitzer findet ihr jederzeit auf antenne1.de oder ganz bequem in unserer Antenne 1 App.
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0: Das Hitradio Antenne 1 Wetter kommt von Julian.
1: Genau, das bleibt heute stark bewölkt. Vor allem im Süden und Südosten bringen die Wolken dann auch ordentlich Regen mit. 22 bis 27 Grad bekommen wir maximal. Aktuell ein Ticken kühler bei 19 Grad an der Uni in Heidelberg, 18 in Esslingen und 20 in Nagold. Morgen bekommen wir zum Start ins Wochenende dann auch wieder einen Mix aus Sonne und Wolken. Gegen Abend auch wieder häufigere Schauer möglich. 20 bis 26 Grad bekommen wir maximal. Das Wochenende geht dann genauso weiter.
0: Es ist 5 vor 5 und einen schönen Donnerstag.
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3: Ich bin David Riemer. Jedes Jahr wenden sich tausende Menschen mit einem Verdacht auf Behandlungsfehler an den medizinischen Dienst. Heute legen die Gutachter neue Zahlen vor. Schon seit Jahren zeigen diese Statistiken, Behandlungsfehler sind keine Einzelfälle.
4: Der Arzt übersieht einen Knochenbruch oder Laborwerte werden vertauscht. Darf eigentlich nicht passieren, aber auch bei ihrer letzten Erhebung zählten die Gutachter rund 3700 Behandlungsfehler und oft mit krassen Folgeschäden für die Patienten. Viele starben sogar. Ein Riesenproblem ist zudem, dass die Dunkelziffer erheblich höher ist. Experten fordern deshalb, die Rechte und auch die Sicherheit der Patienten zu stärken. Claudia Wächter, Nachrichtenredaktion.
3: US-Präsident Trump hat dem Iran mit einem beispiellosen Wirtschaftskrieg gedroht. Hintergrund sind fehlende Erfolge bei den Verhandlungen mit Teheran. Jedes Land, das den Iran unterstützt, müsse mit gewaltigen wirtschaftlichen Konsequenzen rechnen. Das schrieb er auf seiner Plattform True Social. Wie genau er die Führung in Teheran in die Knie zwingen will, schrieb er allerdings nicht. Versicherer schätzen, dass in Deutschland viele Millionen Arbeitsstunden durch Hitze verloren gehen. Der Hauptgeschäftsführer der deutschen gesetzlichen Unfallversicherung Fassauer weist auch auf ein erhöhtes Unfallrisiko hin. Ab 30 Grad gäbe es etwa 8% mehr Arbeitsunfälle als bei Temperaturen zwischen 10 und 15 Grad, sagte er.
5: Die Zahl dieser Hitzetage hat sich seit den 1950ern etwa verdreifacht, rechnet der Experte vor. Für jemanden auf einem Gerüst, an einer Maschine oder hinter dem Steuer könne nachlassende Konzentration schwerwiegende Folgen haben. So verzeichnen die Versicherer an Hitzetagen auch deutlich mehr Unfälle auf dem Arbeitsweg. Und allein im Jahr 2023 seien schätzungsweise 37 Millionen Arbeitsstunden durch Hitze verloren gegangen. Die Versicherer fordern einen besseren Hitzeschutz. Ursula Winkler, Nachrichtenredaktion.
3: In Teilen Deutschlands haben Unwetter mit Starkregen und Sturmböen schwere Schäden angerichtet. Betroffen waren unter anderem Rheinland-Pfalz, Thüringen und Bayern. Im Norden von Rheinland-Pfalz wurden zwei Menschen durch einen umstürzenden Baum schwer verletzt. Im brandenburgischen Fürstenwalde Spree soll es einen Tornado gegeben haben. Ein Dach wurde abgedeckt und Bäume stürzten um. Nach derzeitigem Kenntnisstand wurden hier keine Menschen verletzt.
0: 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Eine Meldung gibt's von der B28 Bad Urach Richtung Reutlingen zwischen Bad Urach, B465 und Dettingen Ost. Da ist ein dichter Verkehr, deswegen 7 Minuten mehr müsst ihr mitrechnen. Blitzer haben wir keine, deswegen Staus und Blitzer meldet ihr gerne telefonisch oder per WhatsApp an die 08000 75 7000 oder über die Antenne 1 App.
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0: Guten Morgen. Morgen. Es gibt Tatsache Menschen, die sich auf die nächste Eiszeit freuen. Was dahinter steckt, erfahrt ihr in Was geht ab im Netz in 7 Minuten. Und jetzt werdet ihr erstmal ganz entspannt wach mit Kaigo und Khalid. Das ist Save My Love.
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0: Guten Morgen.
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0: Und da hat Wachmacher Zubi Tom natürlich auch heute Morgen wieder das Netz für uns gecheckt. Was hast du gefunden?
2: Ja, pass auf, es gibt gerade richtig viel Hate in den Socials wegen der Klimaanlage, die es nicht geben wird.
0: Hä?
2: Ja, es geht um unser Lieblingsthema, Stuttgart 21.
0: Na klar, ich hab's vermisst.
2: Denn die Deutsche Bahn hat bekannt gegeben, dass es dort keine Klimaanlage im tiefen Bahnhof geben wird.
0: Warum?
2: Ja, der Bahnhof liegt ja tief unter der Erde oder soll er zumindest liegen. Ja, und die Deutsche Bahn hat gesagt, da brauchen wir keine Klimaanlage, weil das ist ja quasi wie ein Keller und deswegen ist es ja auch schon kalt. Ja.
0: Mutig?
2: Das ist mutig, aber es gibt wieder auch da sehr viel Hate im Netz. Ein paar User schreiben, unterirdisch in jeglicher Hinsicht. Der andere schreibt, schade, dass ich die Eröffnung 2085 nicht miterleben darf. Ich hätte mich sehr gefreut. Und mein Lieblingskommentar ist, sehr clever, weil der Bahnhof erst zur nächsten Eiszeit fertiggestellt sein wird.
0: Ja, gar nicht stimmt.
2: Ja, deswegen macht euch keine Sorgen. Mit oder ohne Klima mitbekommen werden wir es sowieso nicht mehr.

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1: Hier ist jetzt Radio Antenne 1 um 12 Minuten nach 5 am Donnerstag und das hat tatsächlich eine amerikanische Studie herausgefunden. Immer dann, wenn große Künstler wie Taylor Swift und Co. ein neues Album veröffentlichen, gibt es auf den Straßen, zumindest in Amerika, immer mehr Autounfälle als sonst. Gut, jetzt sagen die Forscher, einen richtigen Zusammenhang kann man da jetzt nicht herstellen, aber irgendwie wäre es ja schon logisch. Ich meine, wenn man zu so einem richtig guten Song im Auto geradeaus fährt und dann einfach das Radio auftritt und lautstark mitsingt, guckt man vielleicht ja jetzt nicht so richtig auf die Straße. Deswegen ist es ganz wichtig, dass ihr bei diesem Song hier auf jeden Fall entspannt und vor allem vorsichtig langsam seid. Von uns gibt es jetzt nämlich Bruno Mars auf die Ohren. Das ist APT bei Hitradio 1.

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4: 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Eine Gefahrenmeldung haben wir auf der B463 Kalf Richtung Horb. Zwischen dem Abzweig nach Seizental und Wildberg Gefahr durch ein totes Tier auf der Fahrbahn. Hier bitte aufpassen. Blitzer haben wir keine, deshalb seid jetzt ihr dran. Staus und Blitzer meldet ihr gerne telefonisch oder per WhatsApp an die 08000 75 7000 oder über die Antenne 1 App.
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4: Ja, nicht ganz. Heute sind Julian und ich für euch am Start.
5: Morgen.
4: Guten Morgen. Und jetzt ist gleich Marc aus Esslingen dran, denn der kämpft um den Hitradio Antenne 1 Tabu-Wochensieg. Ob er das hinbekommt, hört ihr schon in 12 Minuten.
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0: eine 1 und Tom ist schon wieder ganz hibbelig hier.
1: Ja, ich habe fast ein Date abgebrochen.
0: Jetzt erzähl nochmal bitte.
1: Also ich habe gerade erzählt, dass ich erst ein Date mit einer 10 von 10 hatte, es richtig gut lief und sie dann aber beim Essen mit vollem Mund gesprochen hat.
0: Boah, ja.
1: Das war, also fand ich furchtbar, habe auch ein komplettes Ick bekommen.
0: Nee, das muss gar nicht sein. Ist wirklich überhaupt nicht schön, wenn jemand da das Essen aus dem Mund fällt. Was sind denn eure Ick-Momente? Also Sachen, die euch bei anderen wirklich übel stören. Ihr habt uns geschrieben auf der 08.075.7000 und die läuft wirklich heiß. Dennis aus Köppingen.
2: Also was für mich persönlich ein richtiger Ick ist und echt alles kaputt macht, ist, wenn sie assi redet.
0: Oh.
2: Also man sich gefühlt nicht wirklich normal mit ihr unterhalten kann und immer halt so ein Assi-Slang, das irgendwie macht das bei mir alles kaputt.
1: Naja, lieber Dennis, es gibt auch Situationen, wo du nicht so viel quatschen musst.
0: Oh, ja. Ey, Jutas, bitte rede. Was ist es bei dir?
3: Also mein Ick-Moment persönlich ist ja, wenn ein Typ raucht. Also das ist für mich ein absolutes No-Go.
0: Verständlich.
3: Absolut unsexy.
0: Finde ich bei Frauen auch nicht gut tatsächlich.
1: Ja, liebe Jutta, melde dich bei mir. Ich rauche nämlich nicht mehr.
0: So, Lilly aus Filderstadt hat uns auch geschrieben auf der 08.075.7000. Bei ihr ist es, wenn jemand Kaugummi kaut wie so eine Kuh, also so schmatzen so.
1: Und dann währenddessen rede so ein...
0: Es geht auch mal gleich so in die Assi-Richtung rein. Und sie hat noch einen zweiten Ding, hat sie uns verraten, und zwar Körperbehaarung beim Mann. Na gut, dann wissen wir jetzt alle Bescheid, worauf wir achten müssen. Danke fürs Melden und Tom und ich, wir gehen jetzt ins Bad und uns die Beine rasieren, würde ich sagen.

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1: Und das spielen wir heute Morgen mit Benjamin aus Altbach. Hallo.
2: Hallo, schönen guten Morgen.
3: Guten Morgen.
1: Morgen. Also, Tabu ja funktioniert ja so, du bekommst 60 Sekunden, musst so viele Begriffe wie irgendwie möglich erraten. Und das spielen wir beide gemeinsam. Das bedeutet, ich erkläre, du rätst und Wachmacher Azubi Tom hat hier so eine wunderschöne Tröte. Ja. Genau, und die kommt immer dann zum Einsatz, wenn ich was falsch sage, was ich nicht sagen dürfte, okay?
2: Jawohl, alles klar.
1: Wirst du aber heute nicht hören, die Tröte, kann ich dir schon mal sagen.
2: Sehr gut.
1: Wenn du ready bist, dann starten deine 60 Sekunden genau jetzt. Also, ich nehme mal die erste Karte. Eine Aktivistin, die nicht so gerne sich bilden wollte und deswegen nicht. Bitte?
2: Greta.
1: Ja. Ja, das lassen wir zählen. Wenn das Licht ausgeht, dann... Okay, hätte ich nicht sagen dürfen, warte. Ein anderes Wort für das, wo Geld drin ist.
3: Bargeld.
2: Geldbrücken.
1: Ach, Bargeld ist doch nicht Geld. Ja. Mein Gott, bist du streng heute. Das ist ein Gerät, das zum Abschießenden kommt, wenn man es weggemacht hat.
2: Was weiß
1: Gott.
2: Doch.
1: Nee. Ist also das Land, wo Kängurus drin sind?
2: Australien.
1: Ja, genau, und da ist es so ein Nationalsportart, ähnliches Ding.
2: American Football, Rugby.
1: Nee, es wäre Boomerang gewesen, aber ich darf weder zurücksagen, noch werfen, noch Sport, noch gekrümmt, noch irgendwas.
2: Okay.
1: Ja, Benjamin, also ich würde sagen, ich nehme das auf meine Kappe. Tom, wie viel haben wir denn?
3: Ihr habt einen Punkt, das ist Greta Thunberg.
1: Ja, das war Greta Thunberg, das war die erste. Es tut mir leid, das war wirklich eine schwere Runde.
2: Gut. Hat trotzdem Spaß gemacht.
1: Das ist die Hauptsache, darauf kommt's an.
3: Und sonst meldest du dich nochmal an und dann spielen wir einfach nochmal.
2: Alles klar, ich werde versuchen.
1: Ganz genau. Und wenn ihr denkt, ich lasse es mir von Julian genauso schlecht erklären oder von Tom, dann meldet euch jetzt noch schnell an auf antenne1.de oder schreibt uns eine WhatsApp, dann zocken wir vielleicht die nächste Runde.
4: Ihr wollt

Durch ein TikTok-Meme ist der Track hier wieder hochgekommen und geblieben. Völlig zu Recht. DJ Kato gibt's gleich hier mit Turn the Lights Off und die Frau, deren Fans sogar ein Mini-Erdbeben ausgelöst haben. Durch ein TikTok-Meme ist der Track hier wieder hochgekommen und geblieben. Völlig zu Recht. DJ Kato gibt's gleich hier mit Turn the Lights Off und die Frau, deren Fans

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2: Hitradio Antenne 1, das Wetter bringt heute wieder eine dicke Wolkendecke mit. Vor allem im Süden und Südosten kommen die auch mit Regen. Wir haben zurzeit 18 Grad in Göppingen, 19 Grad am Schlossplatz in Stuttgart und 18 in Bolardingen. 22 bis 27 Grad wird es heute maximal warm. Und morgen wechseln sich dann auch Sonne und Wolken immer wieder ab. Gegen Abend sind dann häufigere Schauer möglich. 20 bis 26 Grad sind drin. Das Wochenende wird dann weiter ganz ähnlich. Und damit haben wir es jetzt, 5 vor 6. Jetzt das Wichtigste mit Lena Schaffer.
3: Schönen guten Morgen.
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5: Die ersten 100 Tage für Cem Özdemir und seine Landesregierung sind geschafft. Am 13. Mai wurde er als neuer baden-württembergischer Ministerpräsident gewählt und vereidigt. Zeit für eine erste Bilanz. Lukas Schröder, was sagt denn zum Beispiel der Sozialverband VdK Baden-Württemberg?
6: Er begrüßt die Pläne, die finanziellen Mittel für den sozialen Wohnungsbau zu erhöhen und auch das verpflichtende kostenlose letzte Kita-Jahr einzuführen. Allerdings fehlen dem VdK noch spürbare Entlastungen für Pflegebedürftige. Laut dem NABU habe die Landesregierung den Naturschutz bisher noch nicht so gut finanziell aufgestellt, wie sie es im Koalitionsvertrag stehen hat. Und für die IHK Reutlingen hat die Regierung in den ersten 100 Tagen die richtigen Prioritäten mit dem Bürokratieabbau und der Modernisierung gesetzt. Sie dürfe aber nicht die Zukunft des Standorts Baden-Württembergs vergessen.
5: US-Präsident Trump erhöht den Druck auf den Iran und droht jetzt mit einem Wirtschaftskrieg. Er will unter anderem Ölschmuggel, Geldtransfers und Geschäfte mit dem Iran stärker unterbinden. Auch andere Länder sollen mit wirtschaftlichen Konsequenzen rechnen, wenn sie den Iran unterstützen. Im Iran zeigt man sich davon aber unbeeindruckt. Iranische Medien sprechen von Propaganda und erklären, das Land habe längst gelernt, die US-Beschränkungen zu umgehen. Hintergrund sind die festgefahrenen Verhandlungen zwischen beiden Ländern. Abgedeckte Dächer, herausgebrochene Hauswände, Stromausfälle und zahlreiche umgestürzte Bäume. Schwere Unwetter mit Starkregen und Sturmböen haben in Teilen Deutschlands schwere Schäden angerichtet. Betroffen waren unter anderem Rheinland-Pfalz, Hessen, Thüringen und Bayern. Im brandenburgischen Fürstenwalde-Spree soll es einen Tornado gegeben haben. Ein Dach wurde abgedeckt und Bäume sind umgestürzt. Wenn ihr unter anderem in Baden-Württemberg am Oberrhein wohnt, könntet ihr nach dem Regen wieder mehr mit Stechmücken zu tun haben, denn durch lokalen Starkregen können vor allem in überschwemmten Regenrückhaltebecken sowie an kleineren Zuflüssen und Bächen neue Brutstätten entstehen. Große Einsätze entlang des Rheins sind aktuell aber eher unwahrscheinlich. Die Stechmückenjäger beobachten die Lage weiter und bleiben bis in den September im Einsatz.
2: Hitradio Antenne 1 Verkehr, damit ihr gut ankommt um 6:03. Und da gibt es sehr, sehr gute Nachrichten von den Straßen. Nämlich überhaupt keine. Ihr kommt sehr, sehr gut durch aktuell. Auch geblitzt wird noch nicht. Falls ihr doch was gesehen haben solltet, ganz egal ob Staus oder Blitzer, dann meldet es gern telefonisch oder einfach per WhatsApp. Die Nummer ist die gleiche. 08000 75 7000. Gute Fahrt.
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2: Naja, passt. Heute Morgen mit Wachmacher Zubi Tom und mit mir Julian. Guten Morgen.
7: Guten Morgen.
2: Imagine Dragons auf Schwäbisch. Simon aus Kalf hat genau das rausgehört. Angeblich zumindest. Es klingt so, als würde Dan Reynolds dringend einen Finanzberater brauchen.
7: Nee.
2: Was genau er singt, hört ihr hier in 7 Minuten. Jetzt macht erstmal kurz Platz im Bad. Wir stellen euch nämlich Taylor Swift in die Dusche mit der Fate of Ophelia.
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1: Jeder von uns kennt das, in englischen oder anderen fremdsprachigen Songs hören wir immer mal wieder so kurze deutsche Stellen, die natürlich überhaupt gar nie gesungen worden sind vom Sänger, aber es hört sich eben so an. Und genau diese Songs, diese Hitverhörer suchen wir. Wenn ihr auch einen habt, einfach schnell durchklingeln. Und jetzt habe ich jemanden in der Leitung. Hallo, wer ist dran?
2: Hi, servus, hier ist der Simon aus Kalf.
1: Hi Simon.
3: Guten Morgen.
1: Bei welchem Song hörst du denn den Verhörer?
2: Bei Imagine Dragons, Bad Liar.
1: Gute Nummer. Ist der hier?
2: Ja, genau.
1: Ja. Guter Super. Geschmack auf jeden Fall, ne? Hast du, Simon. Bei welcher Sekunde hörst du denn jetzt was?
2: Also ungefähr bei Sekunde 15 und ich bin halt Schwabe durch und durch, deswegen denke ich auch eher auf Schwäbisch als andere.
1: Jetzt bin ich gespannt.
2: Und, da höre ich bei Sekunde 15 so ungefähr sowas wie Hosch-Spartipps.
1: Also
2: Hosch-Spartipps.
1: Hosch-Spartipps. Simon, sage ich dir, wie es ist, glaube ich dir nicht, aber wir gucken nach. Sekunde 15, warte.
4: Hosch-Spartipps.
1: Stimmt, wirklich. Warte, wir sagen nochmal. Hast Spaß? Das ist ja geil. Ey, danke dir auf jeden Fall.
2: Gerne.
1: Wenn ihr euch auch verhört habt, dann ruft uns gerne an. Das ist der Hitradio Antenne 1 Hitverhörer.

0: Das traut sich außer uns sonst niemand. Hier ist Radio Antenne 1 am Donnerstag um 6:12 und die Wachmacher haben was vor, was echt gar nicht so ohne ist.
1: Mann.
0: Die längste Morningshow Baden-Württembergs live aus dem Haus des Tourismus in Stuttgart. Das bedeutet 60 Stunden am Stück Live-Sendung. Das wird wirklich nicht leicht. Wachmacher Azubi Tom ist mit dabei. Wie bereitest du dich darauf vor irgendwie?
2: Ja, ich werde auf jeden Fall Menge vorschlafen. Deswegen gehe ich am Wochenende bis 4 oder 5 Uhr feiern und dann bin ich fit für die längste Morningshow.
0: Das ist der Plan?
2: Ja.
0: Okay, ja gut. Es wird schon geil, glaube ich.
2: Ja, ich bin richtig hyped, aber man muss auch sagen, 60 Stunden sind schon lang, um das mal einzuordnen.
0: Ja.
2: In 60 Stunden könntest du einfach diese komplette Star Wars Saga dreimal anschauen.
0: Alle?
2: Alle Teile, die neuen Teile dreimal.
0: Boah, brutal. Okay. Also ich meine, das könnt ihr ja machen, falls euch mal langweilig werden sollte währenddessen. Ich glaube es aber nicht, weil ihr habt ja einiges vor schon, habe ich mal gehört. Games, Challenges, noch viel mehr. Wir sind auf jeden Fall sehr gespannt und ihr seid natürlich auch live mit dabei. Nächste Woche, Mittwoch bis Freitag, bei der längsten Morningshow Baden-Württembergs. Natürlich hier übertragen live bei Hitradio Antenne 1.

0: 6.23 Uhr, hier ist jetzt Radio Antenne 1 und während ihr noch euren Kleiderschrank durchforstet, um irgendwas Richtiges zum Anziehen zu suchen, schieben wir euch gleich einen der besten Hits von heute hinterher für die gute Laune am Morgen. Und zwar von Bibi Rexha, New Religion, gibt's um kurz vor 6:30.
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0: 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Das Wetter bleibt heute wieder ordentlich bewölkt. Vor allem im Süden und Südosten kommen auch Schauer runter. 22 bis 27 Grad messen wir dazu heute maximal. Aktuell hat es 18 Grad in Calw, 17 am Einkaufszentrum Böblingen und 16 Grad in Tauberbischofsheim. Morgen gibt es dann auch wieder einen Mix aus Sonne und Wolken. Gegen Abend etwas Regen, 20 bis 26 Grad sind drin und das Wochenende geht dann auch genauso weiter. Und damit haben wir es jetzt, 6:35, jetzt das News-Update mit Lena Schaffer.
8: Guten Morgen. Am 13. Mai wurde Cem Özdemir zum neuen baden-württembergischen Ministerpräsidenten gewählt und vereidigt. 100 Tage sind er und seine Landesregierung mittlerweile offiziell im Amt. US-Präsident Trump erhöht den Druck auf den Iran und droht mit einem beispiellosen Wirtschaftskrieg. Hintergrund sind die festgefahrenen Verhandlungen mit Teheran. Heute startet das Stuttgarter Weindorf. Mit dabei sind unter anderem Baden-Württembergs Innenminister Hagel und Oberbürgermeister Nopper soll ein Grußwort sprechen. Der Verein Pro Stuttgart veranstaltet das Weinfest schon zum 50. Mal.
0: Der Hitradio Antenne 1 Verkehr, damit ihr gut ankommt um 6:53 und da erstmal eine ganz, ganz wichtige Meldung von der A81 Singen Richtung Stuttgart. Hier bitte Vorsicht, ein Falschfahrer zwischen Rottenburg und Herrenberg. Da kommt euch ein Falschfahrer entgegen. Bitte nicht überholen und Vorsicht auf beiden Richtungsfahrbahnen. Ich sag's nochmal, auf der A81 Singen Richtung Stuttgart bitte aufpassen zwischen Rottenburg und Herrenberg. Da kommt euch ein Falschfahrer entgegen. Wir schauen weiter auf die A8 Stuttgart Richtung Karlsruhe. Hier bitte Vorsicht zwischen Pforzheim West und Karlsbad. Da liegt ein Stein auf der linken Spur. A8 Stuttgart-München zwischen an der Ausfahrt Merklingen. Da ist eine ungesicherte Unfallstelle, da ist ein Sprinter irgendwie umgefallen. Danke an Harry, der hat's gesehen. Und B27 in Stuttgart, die Löffelstraße. Auf Höhe der Kreuzung Jahn-Epple-Straße ist in beiden Richtungen die Ampel kaputt gegangen. Deswegen da bitte Vorsicht an der Kreuzung. Geblitzt wird auf der B295, Leonberg Richtung Renningen, stehen Sie an der Abfahrt Warmbronn in der 70er-Zone. Danke an Mario. Und wenn ihr auch noch was gesehen habt, ganz egal ob Staus oder Blitzer, dann meldet jetzt gerne telefonisch oder einfach per WhatsApp an die 08000 75 7000. Gute Fahrt!
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0: Auch heute Morgen wieder mit Wachmacher Zubi Tom und mit mir. Und
9: guten Morgen.
0: Tom, du hast das Netz ja mal gecheckt, was so abgeht.
9: Ja, also freiwillig von einem Hai angegriffen werden. Das klingt komplett bescheuert,
0: das ist
9: aber tatsächlich Menschen, ja? Welcher unglaubliche Trend dahinter steckt, erfahrt ihr in Was geht ab im Netz in 12 Minuten.
0: Ich bin gespannt.
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0: Schönen Donnerstagmorgen wünschen wir euch. Hier ist jetzt Radio Antenne 1 um 6.34 Uhr. Und Tom und ich moderieren jetzt hier eine Woche schon zusammen ungefähr. Und irgendwie haben wir es geschafft, dass wir schon eine Connection haben.
1: Ey, das ist brutal, wirklich.
0: Wir haben heute Morgen wirklich das exakt gleiche erlebt. Jetzt Tom, erzähl nochmal, was
1: ist dir
0: passiert.
1: Ich schwör's dir, ich dachte, ich stehe im Wald, weil meistens bin ich ja hier später als du, ja. Mhm. Und das Erste, was ich dir erzählt habe, dass ich fast heute Morgen einen Waschbär umgefahren hätte. Ich habe noch nie einen Waschbär in der freien Wildbahn gesehen. Der ist auf der Straße rumgehopst, ist dann nach links auf die eine Fahrbahn, dann nach rechts auf die andere. Und dann bin ich gerade noch so ihm ausgewichen. Das war aber ganz schön knapp.
0: Paniksituation.
1: Und ich hatte danach so Herzklopfen, das war echt brutal.
0: Ja, und weißt du, was das Ding ist? Mir ist heute Morgen quasi fast das Gleiche passiert, nur mit einem Reh. Das stand da auch am Straßenrand. Ich fahre da über so eine dunkle Landstraße und dann habe ich das so angeleuchtet und dachte so, oh, nicht so gut. Er ist aber zum Glück nicht auf die Fahrbahn gerannt, sondern da am Rand stehen geblieben. Also es ist alles gut gegangen, aber ich habe auch erstmal ganz kurz so einen Schockmoment gehabt.
1: Ja, ich glaube, wir sind Tierflüsterer.
0: Ja, irgendwie schon. Also passt hier bitte ein bisschen auf heute Morgen. Es ist ein halber Zoo auf der Straße irgendwie hier in Baden-Württemberg. Fuß vom Gas also und wir helfen euch dabei mit etwas entspanntem Sound jetzt zum richtig wach werden. Das ist Cyril mit Stumbling in JT Radio Antenne 1. Guten Morgen.

0: Guten Morgen.
1: Was geht ab im Netz?
0: Was macht Azubi Tom ist ganz hyped. Du hast nämlich was gefunden im Netz heute Morgen.
2: Ja, pass auf. Also erstmal eine Frage vorab. Würdest du dich von einem Hai angreifen lassen?
0: Was ist das für eine unfassbar dumme Frage so früh am Morgen? Nein!
2: Nee, echt nicht.
0: Ja, nein!
2: Hätte ich damit niemals gerechnet. Also, es gibt aber Menschen im Netz, die machen genau das, ja? Denn Social Media hat immer wieder verrückte Trends, aber der ist wirklich der bescheuertste von allen. Denn für das perfekte Hai-Selfie gehen jetzt Influencer ins Meer. Heißt, sie provozieren Hai-Angriffe und sehen das als ganz große Mutprobe, ja? Das ist furchtbar und am Ende prahlen sie dann auch im Netz und sagen, hey, guck mal hier meine Narbe, ich wurde nämlich von einem Hai attackiert.
0: Es lassen sich Menschen freiwillig von einem Hai angreifen.
2: Ja, also die wollen halt das perfekte Hai-Selfie machen und dann begeben sie sich halt in Gefahr.
0: Toll, ich habe gerade, glaube ich, einen Glauben an die Menschheit verloren.
2: Ja,
0: super.
2: Deswegen, Leute, es gibt ganz andere Möglichkeiten. Wenn ihr ein Hai-Selfie wollt, dann macht doch einfach eins mit KI.
0: Ist so einfach eigentlich.

0: Wir starten ganz entspannt rein in den Donnerstagmorgen zusammen mit Sia. Gimme Love habe ich gleich für euch am Start, gibt's in voller Länge und Platz Nummer 4 in der Hitradio Antenne 1 Top 30 Chartshow wartet. Der ist belegt von Alex Warren mit Fever Dream, einer eurer absoluten Lieblingssongs, gibt's gleich hier innerhalb der nächsten halben Stunde. 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
0: Hitradio Antenne 1, das Wetter ist eigentlich gar nicht so schlecht heute, aber ja. Wachmacher Zubi Tom hat trotzdem heute Morgen die Sitzheizung angehabt, hast du gerade verraten.
7: Ja, wie immer ein bisschen frisch.
0: Ja, naja, also es hat aktuell 18 Grad in Bretzfeld, 17 Grad am Tübinger Tor Reutlingen und 18 Grad in Haigerloch. Ich finde, das ist in Ordnung. Heute gibt es 22 bis 27 Grad maximal. Es sind viele Wolken im Himmel, die bringen nachher vor allem im Süden. Wetter ist eigentlich gar nicht so schlecht heute, aber Wachmacher Zubi Tom hat trotzdem heute Morgen die Sitzheizung angehabt, hast du gerade verraten.
7: Ja, wie immer ein bisschen frisch.
0: Ja, naja, also es hat aktuell 18 Grad in Bretzfeld, 17 Grad am Tübinger Tor Reutlingen und 18 Grad in Haigerloch. Ich finde, das ist in Ordnung. Heute gibt es 22 bis 27 Grad maximal. Es sind viele

0: Cem Özdemir wurde am 13. Mai zum neuen baden-württembergischen Ministerpräsidenten gewählt und vereidigt. Damit ist die Landesregierung seit 100 Tagen im Amt. Er und seine Regierung sind mit einigen Versprechen gestartet. Zeit für eine erste Bilanz. Lukas Schröder, wie fällt die denn bei den Verbänden im Land aus?
1: Unterm Strich vorsichtig positiv, aber es gibt auch Kritik. Die Unternehmer im Land finden beispielsweise gut, dass die Regierung beim Bürokratieabbau losgelegt hat und die Wirtschaft stärker in den Mittelpunkt rückt. Der Sozialverband VDK begrüßt die neue Hitzeschutz-Taskforce, warnt aber davor, bei Menschen mit Behinderungen zu sparen. Beim Naturschutz waren die ersten Monate eher ruhig, das sei erstmal positiv. Jetzt hoffen die Umweltschützer aber auch vor allem auf bessere Zusammenarbeit mit der Landwirtschaft.
0: Kinder und Jugendliche in Baden-Württemberg sollen noch besser lernen, mit digitalen Medien umzugehen. Das Land arbeitet dafür an einem neuen Konzept. Schon ab der ersten Klasse soll Medienkompetenz gestärkt werden, allerdings ohne eigenes Schulfach. An weiterführenden Schulen soll Medienkompetenz unter anderem im Fach Informatik und Medienbildung bis Klasse 10 gestärkt werden, an Gymnasien bis Klasse 11. Außerdem plant das Land einheitliche Regeln für private Handys an Schulen. US-Präsident Trump droht dem Iran mit einem beispiellosen Wirtschaftskrieg. Hintergrund sind fehlende Erfolge bei den Verhandlungen mit Teheran. Auch Länder, die den Iran unterstützen, müssten mit gewaltigen wirtschaftlichen Konsequenzen rechnen, schrieb er auf seiner Plattform Truth Social. Medien im Iran haben unbeeindruckt auf Trumps neue Drohung reagiert. Die Nachrichtenagentur Fars schreibt, Trump habe schon öfter mit einem schnellen Zusammenbruch des Landes und Angriffen historischen Ausmaßes gedroht. Gute Nachrichten aus dem Saarland. Der Waldbrand bei Illingen ist gelöscht. Das ehemalige 18 Hektar große Brandgebiet werde aber weiter engmaschig überwacht. Und auch vorsichtiges Aufatmen an der deutschen Grenze zu Belgien. Der große Brand im Hohen Venn ist laut der Feuerwehr eingekesselt worden, aber es gibt noch keine komplette Entwarnung. Der Brand sei zwar eingedämmt, das Feuer aber weiter aktiv.
2: 7:03, der Hitradio Antenne 1 Verkehr, damit ihr gut ankommt. A8 Karlsruhe Richtung Stuttgart, zwischen Pforzheim Nord und Ost bitte aufpassen. Hier steht ein kaputter LKW auf der rechten Spur, die ist deswegen gesperrt, da liegen auch Reifenteile auf der Fahrbahn. Wir gehen weiter auf die A8, Stuttgart Richtung München, zwischen Wendlingen und Kirchheim-Tech West liegt ein Reifen auf der mittleren Spur, da bitte auch vorsichtig fahren. A81 Heilbronn Richtung Stuttgart, zwischen Ludwigsburg Nord und Süd ist eine ungesicherte Unfallstelle, die Fahrzeuge stehen da jetzt inzwischen auf dem Ausfahrstreifen. Danke an Björn, der hat gerade angerufen und uns gemeldet. B27 in Stuttgart gucken wir noch auf die Löffelstraße. Hier ist auf Höhe der Kreuzung Jahn-Epple-Straße in beiden Richtungen die Ampel kaputt gegangen, deswegen da bitte besonders vorsichtig fahren an der Kreuzung. Und Kreis Esslingen und Reutlingen schauen wir noch auf die Landstraße zwischen Neufen und Hülben. Hier in beiden Richtungen mehrere Schafe auf der Fahrbahn. Wir haben es vorhin gesagt, heute Morgen sind irgendwie Tiere unterwegs, also da bitte besonders vorsichtig fahren. Geblitzt wird auf der B295, Leonberg Richtung Renningen an der Abfahrt Warmbronn, stehen sie in der 70er Zone, danke Mario. Und der neueste Blitzer kommt von Heiko, steht in Stuttgart auf der B27, stadteinwärts auf Höhe der Haltestelle Prag-Friedhof, da ist 40, danke auch an dich. Wenn ihr auch was gesehen habt, ganz egal ob Staus oder Blitzer, dann meldet es gerne telefonisch oder einfach per WhatsApp an die 08000 75 7000. Gute Fahrt!
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2: Das machen wir heute wieder in der Ferien-Edition mit Wachmacher Azubi Tom und mit mir.
4: Guten Morgen.
2: Und ich muss euch gleich was gestehen, Leute. Eventuell, ganz vielleicht, habe ich hier den völlig falschen Job. Welche Charaktereigenschaft mir da nämlich eventuell im Weg steht, das verrate ich euch in 7 Minuten. Jetzt schmieren wir uns erstmal ein leckeres Frühstücksbrot mit Alex Warren und Fever Dream.
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0: 5 Minuten nach 7, guten Morgen. Und Leute, ich muss euch was sagen, ich hasse es wirklich zu reden.
1: Ja super, dann hast du hier den falschen Job.
0: Ja, nee, das meine ich nicht. Ich meine Smalltalk. Mir ist gestern was passiert. Und zwar habe ich zufällig eine alte Klassenkameradin von mir getroffen. Und wir wollten, und irgendwie mussten wir ja auch halt ein bisschen miteinander quatschen, weil wir haben uns ja lange nicht gesehen. Das Ding ist nur, wir hatten noch nie irgendwie richtig was miteinander zu tun. Das heißt,
1: Gott.
0: Wir wussten gar nicht, worüber wir reden sollten. Und dann standen wir so unangenehm gegenüber und es war einfach so eine ganz, ganz weirde Stille. Es war wirklich, es war überhaupt nicht cool. Ich wusste aber nicht, wie ich da rauskomme, ohne dass es mega unhöflich ist, weißt du?
1: Ja, Mann, ich hasse das. Zum Beispiel, wenn man auch so im Büro Kollegen sieht, mit denen man auch nicht so viel zu tun hat, dann im Gym irgendwie auch einen alten Klassenkamerad oder noch schlimmer, finde ich, im Treppenhaus einen Nachbarn treffen.
0: Ja, und dann stehst du da immer und sagst so, na, und bei dir so, es ist einfach irgendwie, also wie kommen wir da raus? Was sind eure Tipps? Helft uns bitte aus diesen unangenehmen Smalltalk-Situationen irgendwie zu entfliehen. Schickt uns schnell eine WhatsApp an die 08075 7000 und wir hören uns dann gleich zusammen an, um kurz nach 7:30.

0: ist 12:07. Guten Morgen.
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0: Und dieser Theo ist unser neuer Kollege hier in der Antenne 1 Redaktion. Ein blauer Papagei, den wir direkt einfach mal zum Maskottchen gemacht haben, weil es so gut gepasst hat. Und zu seinem Einstand hier versteckt er Umschläge mit Bargeld.
3: Geil.
0: Für euch in Baden-Württemberg. Wer einen dieser Umschläge findet, darf ihn natürlich behalten. Das Geld natürlich auch, was da dran klebt.
3: Mhm.
0: Und da, weil das wirklich so ganz einfach ist, hat Chiara aus Leonberg das gestern auch geschafft. Und sie hat unserer Kollegin Susanka verraten, wie sie es gemacht hat.
4: Das war eine Teamleistung tatsächlich. Mein Freund hat mir das Video geschickt und dann dachte ich, okay, ich fahr mal los. Hab's gefunden.
5: Perfekt. Geht doch schön davon essen oder sowas. Oder kauft euch ein paar Schuhe und jeder hat einen davon.
4: Was, ja.
5: Ja, euch fällt schon was ein. Also herzlichen Glückwunsch. Ja,
4: vielen Dank.
0: Ja, auch von uns zwei auf jeden Fall nochmal.
3: Jo.
0: Und ihr macht es einfach genauso wie Chiara. Die Chance dazu, die habt ihr genau jetzt. Weil Theo hat sich gerade aus Backnang gemeldet. Irgendwo da liegt ein Umschlag mit Geld. Ein Hinweisvideo dazu ist jetzt gerade bei uns auf Insta online gegangen. Also schaut schnell nach und seid die Ersten, die den Umschlag finden. Dann dürft ihr die Kohle behalten. Wir wünschen euch viel Erfolg beim Suchen.
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0: Radio Antenne 1 ist hier, Leute, und ich muss euch was erzählen, das ist mir fast ein kleines bisschen peinlich. Ich musste heute Morgen zweimal die Straße hoch und runter laufen, weil ich mein Auto nicht mehr gefunden habe.
1: Nee.
0: So verballert war ich heute Morgen. Ich hoffe, ihr seid inzwischen ein bisschen wacher, als ich das vorhin war, und ansonsten helfen wir gleich nach mit Kaiko und Safe My Love. Hier bei Hitradio Antenne 1 um kurz vor 8.
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0: Hitradio Antenne 1, das Wetter bleibt heute stark bewölkt. Vor allem im Süden und Südosten bringen die Wolken dann auch ordentlich Regen mit. 22 bis 27 Grad bekommen wir maximal. Aktuell haben wir 18 Grad gemessen an der Uni Heidelberg, 19 Grad in Esslingen und 18 in Nagold. Morgen bekommen wir zum Start ins Wochenende dann auch wieder einen Mix aus Sonne und Wolken. Gegen Abend auch wieder häufiger Schauer möglich. Insgesamt 20 bis 26 Grad und am Wochenende geht es dann ganz genauso weiter. Und damit ist es jetzt 5 vor halb 8 haben wir schon. Jetzt das News-Update mit Lena Schaffer.
17: Guten Morgen. Baden-Württembergs Agrarministerin Genkes möchte sich heute über die Lage nach dem Waldbrand bei Schramberg im Kreis Rottweil informieren. Der Brand war am Sonntagnachmittag ausgebrochen und hatte sich stark ausgebreitet. Jedes Jahr vermuten tausende Menschen, dass bei ihrer medizinischen Behandlung etwas schiefgelaufen ist und wenden sich damit an den medizinischen Dienst. Heute gibt es dazu neue Zahlen. Heute startet das Stuttgarter Weindorf und feiert gleichzeitig sein 50-jähriges Jubiläum. Bis zum 5. September könnt ihr an 119 Weindorflauben Weine und Speisen aus der Region probieren.
0: Der Hitradio Antenne 1 Verkehr, damit ihr gut ankommt um 7:45. Und da ist ganz schön viel los auf den Straßen jetzt ganz plötzlich. Wir starten mal auf der A8 Karlsruhe Richtung Stuttgart. Hier zwischen Pforzheim West und Ost 2 Kilometer Stau. Da steht ein kaputter LKW auf der rechten Spur, die ist deswegen gesperrt. Da liegen auch Reifenteile auf der Fahrbahn, Zeitverlust aktuell 25 Minuten. Die A8 München Richtung Stuttgart. Zwischen Esslingen und Stuttgart-Degerloch haben wir 7 Kilometer Stau. Hier braucht ihr aktuell 20 Minuten mehr Zeit. Genauso auch 20 Minuten auf der der A81 Heilbronn-Stuttgart. Hier 3 Kilometer Stau zwischen Ludwigsburg Nord und Ludwigsburg Süd. Da ist eine Unfallaufnahme auf der linken und auf der mittleren Spur. B27 in Stuttgart habe ich noch, die Löffelstraße. Hier bitte vorsichtig fahren auf Höhe der Kreuzung Jahn- und Epplestraße. Da ist in beiden Richtungen die Ampel kaputt gegangen. Deswegen an der Kreuzung bitte besonders vorsichtig fahren. Geblitzt wird auf der B295, Leonberg Richtung Renningen, stehen sie an der Abfahrt Warmbronn in der 70er-Zone, danke an Mario. Heiko hat was gesehen, da stehen sie in Stuttgart auf der B27 Richtung Innenstadt an der Haltestelle Pragfriedhof, da ist 40, danke auch an dich. Und der neueste Blitzer kommt von Jutta, steht in Winneden, Hertmannsweiler in der Stöckenhofer Straße, da ist 30, vielen Dank auch an dich fürs Melden. Und wenn ihr auch noch was habt, ganz egal ob Staus oder Blitzer, dann schickt es gerne rein, telefonisch oder einfach per WhatsApp an die 08075 7000. Gute Fahrt!
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0: 1. Ja, nicht ganz. Sie sind entweder krank, schwanger oder im Urlaub. Ja. Das heißt, übrig bleiben Wachmacher Azubi Tom und ich. Guten Morgen.
1: Guten Morgen.
0: Und wir haben hier Unterstützung von Marc aus Esslingen. Der kämpft gleich um den Wochensieg beim Hitradio Antenne 1 Tabu. Ob er das hinbekommt, hört ihr in 12 Minuten.
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0: 35. Guten Morgen und Sophia aus der Antenne 1 Community hat sich bei uns gemeldet.
1: Meine Strategie ist es, Smalltalk zu beenden, einfach zu sagen, ich muss aufs Klo.
0: Ja, vielen Dank für den Tipp schon mal, weil wir haben ja gerade gefragt, dass wir absolut nicht wissen, wie wir aus so unangenehmen Smalltalk-Situationen wieder rauskommen. Deswegen dein Tipp, Sophia, schon mal sehr gut. Ich hatte nämlich gestern so eine Situation mit einer alten Klassenkameradin, in der ich überhaupt nicht wusste, was ich mit ihr reden soll, weil wir eigentlich gar nichts miteinander zu tun hatten. Ich habe sie aber zufällig getroffen, dann kann es ja auch nicht weitergehen und ich wusste nicht so richtig, was
2: unangenehm
0: machen. Ne?
2: Ja, ich hasse sowas auch, vor allem wenn man so im Büro jetzt zum Beispiel einen Kollegen sieht, mit dem man jetzt nicht so viel zu tun hat oder im Gym irgendwie ein entfernter Kumpel und da im Treppenhaus noch ganz viel schlimmer so einen Nachbarn zu treffen.
0: Ja, ganz, dann musst du immer, was kochen sie denn heute so? Wie kommt ihr denn raus aus so unangenehmen Smalltalk-Situationen? Schreibt ihr uns gerade auf der 08075 7000 und Melanie aus Sindelfingen hat auch einen Tipp.
3: Also aus so unangenehmen Situationen rauszukommen, kann man einfach nur sagen, oh sorry, ich muss ganz, ganz schnell zu meinem Termin, meistens Arzt oder Physio, oder die Parkzeit läuft ab. Ich will keinen Strafzettel riskieren.
2: Oh, das ist sehr gut. Das habe ich noch nie gemacht und auch noch nie dran gedacht.
0: Ja, das ist, finde ich, gar keinen schlechten Tipp, wenn man halt nicht zu Hause ist. Ja. Ne? Sonst wird es schwierig irgendwie. Francesca aus Stuttgart, was sagst du?
4: So oder so komme ich dann irgendwann mal zum Punkt und sage dann, also dann, und dann winke ich und dann gehe ich. Auch wenn wir im gleichen Raum sind. Die Situation bleibt zwar trotzdem unangenehm, aber ich bin da erstmal raus, denke ich mal.
2: Ja, stimmt, dann ist man schnell weg von der unangenehmen Situation. Ich meine, einen Tod muss man halt sterben.
0: Ja, das gut,
2: ist halt
0: nochmal unangenehm. Ich glaube, könnte ich aber nicht. Einfach mal einfach nur so sagen, oh nee, passt dann, ciao. Nee, das ist irgendwie nicht so meins. Ich weiß nicht.
2: Ja, okay, ciao, habt Julian.
0: Also, wenn ihr noch was habt, dann schickt's eben durch an die 08075 7000. Wir sind gespannt.
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1: Und das spielen wir heute Morgen mit Benjamin aus Altbach. Hallo.
2: Hallo, schönen guten Morgen.
3: Guten Morgen.
1: Morgen. Also, Tabu, ja, funktioniert ja so, du bekommst 60 Sekunden, musst so viele Begriffe wie irgendwie möglich erraten. Und das spielen wir beide gemeinsam. Das bedeutet, ich erkläre, du rätst und Wachmacher Azubi Tom hat hier so eine wunderschöne Tröte. Genau, und die kommt immer dann zum Einsatz, wenn ich was falsch sage, was ich nicht sagen dürfte, okay?
2: Jawohl, alles klar.
1: Wirst aber heute nicht hören, die Tröte, kann ich dir schon mal sagen.
2: Sehr gut.
1: Wenn du ready bist, dann starten deine 60 Sekunden genau jetzt. Also, ich nehme mal die erste Karte. Eine Aktivistin, die nicht so gerne sich bilden wollte und deswegen... Bitte?
2: Greta.
1: Ja. Das lassen wir zählen. Wenn das Licht ausgeht, dann... Okay, das hätte ich nicht sagen dürfen, warte. Ein anderes Wort für das, wo Geld drin ist.
3: Bargeld.
2: Geldbeutel.
1: Auch Bargeld ist doch nicht Geld.
3: Doch.
1: Mein Gott, bist du streng heute. Das ist ein Gerät, das zum Abschießenden kommt, wenn man es weggemacht hat.
2: Was? Weiß doch.
1: Nee. Ist also das Land, wo Kängurus drin sind?
2: Australien.
1: Ja, genau. Und da ist es so ein Nationalsportart, ähnliches Ding.
2: American Football. Rugby.
1: Nee, es wäre Boomerang gewesen. Aber ich darf weder zurücksagen, noch werfen, noch Sport, noch gekrümmt, noch irgendwas.
2: Okay.
1: Ja, Benjamin, also ich würde sagen, ich nehme das auf meine Kappe. Tom, wie viel haben wir denn?
3: Ihr habt einen Punkt, das ist Greta Thunberg.
1: Ja, das war Greta Thunberg, das war die erste. Es tut mir leid, das war wirklich eine schwere Runde.
2: Gut. Hat trotzdem Spaß gemacht.
1: Das ist die Hauptsache, darauf kommt's an.
3: Und sonst meldest du dich nochmal an und dann spielen wir einfach nochmal.
2: Alles klar, ich werde versuchen.
1: Ganz genau. Und wenn ihr denkt, ich lasse es mir von Julian genauso schlecht erklären oder von Tom, dann meldet euch jetzt noch schnell an auf antenne1.de oder schreibt uns eine WhatsApp, dann zocken wir vielleicht die nächste Runde.
4: Ihr wollt

0: Alex Warrens absoluten Durchbruchsong gibt's gleich hier. Hat er geschafft mit Ordinary in voller Länge. Und der ganz entspannte Sound für den Donnerstag kommt von Teddy Swims. Orbum Extreme haben wir am Start. Mr. Neudorf, das sind die besten Hits von heute. Gibt's gleich nach den News ab 8 innerhalb der nächsten halben Stunde bei Radio Antenne 1.
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0: Radio Antenne 1, das Wetter bringt heute wieder eine dicke Wolkendecke mit. Vor allem im Süden und Südosten kommt da auch Regen mit. Bei aktuell 19 Grad in Göppingen, 20 am Schlossplatz in Stuttgart und 18 Grad in Bollerdingen. 22 bis 27 Grad wird es heute maximal warm und morgen wechseln sich dann auch Sonne und Wolken immer wieder ab. Gegen Abend sind dann häufigere Schauer möglich. 20 bis 26 Grad sind drin. Das Wochenende wird dann ganz ähnlich. Und damit haben wir es jetzt 5 vor 8. Jetzt das Wichtigste mit Lena Schaffer.
7: Schönen guten Morgen.
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0: Heute maximal warm und morgen wechseln sich dann auch Sonne und Wolken immer wieder ab. Gegen Abend sind dann häufigere Schauer möglich. 20 bis 26 Grad sind drin. Das Wochenende wird dann ganz ähnlich. Und damit haben wir es jetzt 5 vor 8. Jetzt das Wichtigste mit Lena Schaffer.
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0: finanziellen Mittel für den sozialen Wohnungsbau zu erhöhen und auch das verpflichtende kostenlose letzte Kita-Jahr einzuführen. Allerdings fehlen dem VdK noch spürbare Entlastungen für Pflegebedürftige. Laut dem NABU habe die Landesregierung den Naturschutz bisher noch nicht so gut finanziell aufgestellt, wie sie es im Koalitionsvertrag stehen hat. Und für die IHK Reutlingen hat die Regierung in den ersten 100 Tagen die richtigen Prioritäten mit dem Bürokratieabbau und der Modernisierung gesetzt. Sie dürfe aber nicht die Zukunft des Standorts Baden-Württembergs vergessen.
1: US-Präsident Trump erhöht den Druck auf den Iran und droht jetzt mit einem Wirtschaftskrieg. Er will unter anderem Ölschmuggel, Geldtransfers und Geschäfte mit dem Iran stärker unterbinden. Auch andere Länder sollen mit wirtschaftlichen Konsequenzen rechnen, wenn sie den Iran unterstützen. Im Iran zeigt man sich davon aber unbeeindruckt. Iranische Medien sprechen von Propaganda und erklären, das Land habe längst gelernt, die US-Beschränkungen zu umgehen. Hintergrund sind die festgefahrenen Verhandlungen zwischen beiden Ländern. Abgedeckte Dächer, herausgebrochene Hauswände, Stromausfälle und zahlreiche umgestürzte Bäume. Schwere Unwetter mit Starkregen und Sturmböen haben in Teilen Deutschlands schwere Schäden angerichtet. Betroffen waren unter anderem Rheinland-Pfalz, Hessen, Thüringen und Bayern. Im brandenburgischen Fürstenwalde-Spree soll es einen Tornado gegeben haben. Ein Dach wurde abgedeckt und Bäume sind umgestürzt. Wenn ihr unter anderem in Baden-Württemberg am Oberrhein wohnt, könntet ihr nach dem Regen wieder mehr mit Stechmücken zu tun haben, denn durch lokalen Starkregen können vor allem in überschwemmten Regenrückhaltebecken sowie an kleineren Zuflüssen und Bächen neue Brutstätten entstehen. Große Einsätze entlang des Rheins sind aktuell aber eher unwahrscheinlich. Die Stechmückenjäger beobachten die Lage weiter und bleiben bis in den September im Einsatz.
2: 8:02 haben wir State Radio Antenne 1 Verkehr, damit ihr gut ankommt. Und da ist gut was los auf den Straßen. Wir starten mal auf der A8 Karlsruhe Richtung Stuttgart. Hier zwischen Pforzheim West und Ost 4 Kilometer Stau. Da ist ein kaputter LKW auf der rechten Spur. Die ist deswegen gesperrt. Achtung, da liegen Reifenteile. Ihr braucht da eine halbe Stunde länger. A8 München Richtung Stuttgart. Zwischen Wendlingen und Stuttgart-Degerloch staut sich auf 9 Kilometer. Hier 20 Minuten Zeitverlust. A81 Heilbronn Richtung Stuttgart. Zwischen Pleidelsheim und Ludwigsburg Süd 4 Kilometer Stau, 30 Minuten mehr. Hier gab es einen Unfall auf der linken und auf der mittleren Spur. Da läuft aktuell die Unfallaufnahme. Und B295 habe ich noch in Stuttgart. Die Bludenzer Straße Richtung Pragsattel. Zwischen der Bregenzer Straße und der Wiener Straße ist die rechte Spur wegen eines LKW-Unfalls gesperrt. Geblitzt wird in Stuttgart auf der B27 auf Höhe der Haltestelle Pragfriedhof. Wenn ihr Richtung Innenstadt fahrt, in der 40er-Zone, danke Heiko. Jutta hat was gesehen. Winnenden, Hertmannsweiler stehen sie in der Stöckenhofer Straße. Da ist 30, danke auch an dich. Und Tübingen-Bühl, Eugen-Bolt-Straße wird beidseitig geblitzt. 30er-Zone ist da, danke an Claudia fürs Melden. Wenn ihr auch noch was gesehen habt, ganz egal ob Staus oder Blitzer, meldet es gern telefonisch oder einfach per WhatsApp an die 08000 75 7000. Gute Fahrt!
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2: 1. Heute Morgen mit Wachmacher Azubi Tom und mit mir. Schönen guten Hello. Morgen wünschen wir euch. Imagine Dragons auf Schwäbisch. Simon aus Kalf hat genau das rausgehört, denkt er zumindest. Und es klingt so, als würde Dan Reynolds dringend einen Finanzberater brauchen. Ui. Was genau er da singt, hört ihr hier in 12 Minuten. Jetzt bringen wir euch aber erstmal perfekt Richtung Arbeit mit Teddy Swims und Mr. Neudahl.
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0: Das traut sich außer uns sonst niemand.
1: Hier ist Radio Antenne 1 am Donnerstag und die Wachmacher haben was vor, was echt gar nicht so ohne ist.
0: Mann.
1: Die längste Morningshow Baden-Württembergs live aus dem Haus des Tourismus in Stuttgart. Das bedeutet 60 Stunden am Stück Live-Sendung. Das wird wirklich nicht leicht. Wachmacher Azubi Tom ist mit dabei. Wie bereitest du dich darauf vor irgendwie?
2: Ja, ich werde auf jeden Fall eine Menge vorschlafen. Deswegen gehe ich am Wochenende bis 4 oder 5 Uhr feiern und dann bin ich fit für die längste Morningshow.
1: Das ist der Plan?
2: Ja.
1: Okay, ja gut. Es wird schon geil, glaube ich.
2: Ja, ich bin richtig hyped, aber man muss auch sagen, 60 Stunden sind schon lang, um das mal einzuordnen.
1: Ja.
2: In 60 Stunden könntest du einfach diese komplette Star Wars Saga dreimal anschauen.
1: Alle?
2: Alle Teile, die 9 Teile dreimal.
1: Boah, brutal. Okay. Also ich meine, das könnt ihr ja machen, falls euch mal langweilig werden soll.
2: Ja,
1: währenddessen. Ich glaube es nicht. Aber nicht, weil ihr habt ja einiges vor schon, habe ich mal gehört. Games, Challenges, noch viel mehr. Wir sind auf jeden Fall sehr gespannt und ihr seid natürlich auch live mit dabei. Nächste Woche, Mittwoch bis Freitag, bei der längsten Morningshow Baden-Württembergs. Natürlich hier übertragen live bei Radio Antenne 1.

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1: Jeder von uns kennt das, in englischen oder anderen fremdsprachigen Songs hören wir immer mal wieder so kurze deutsche Stellen, die natürlich überhaupt gar nie gesungen worden sind vom Sänger, aber es hört sich eben so an. Und genau diese Songs, diese Hitverhörer suchen wir. Wenn ihr auch einen habt, einfach schnell durchklingeln. Und jetzt habe ich jemanden in der Leitung. Hallo, wer ist dran?
2: Hi, servus, hier ist der Simon aus Kalf.
1: Hi Simon.
3: Guten Morgen.
1: Bei welchem Song hörst du denn den Verhörer?
2: Bei Imagine Dragons, Bad Liar.
1: Gute Nummer. Ist der hier?
2: Ja, genau.
1: Ja. Guter Super. Geschmack auf jeden Fall, ja. Ne? Hast du, Simon. Bei welcher Sekunde hörst du denn jetzt was?
2: Also ungefähr bei Sekunde 15 und ich bin halt Schwabe durch und durch, deswegen denke ich auch eher auf Schwäbisch als andere.
1: Jetzt bin ich gespannt.
2: Und, da höre ich bei Sekunde 15 so ungefähr sowas wie Hosch-Spartipps.
1: Also
2: Hosch-Spartipps.
1: Hosch-Spartipps. Simon, sage ich dir, wie es ist, glaube ich dir nicht, aber wir gucken nach. Sekunde 15, warte.
4: Hosch-Spartipps.
1: Stimmt, wirklich. Warte, wir machen nochmal.
4: Spaß,
1: das ist ja geil. Ey, danke dir auf jeden Fall.
2: Gerne.
1: Wenn ihr euch auch verhört habt, dann ruft uns gerne an. Das ist der Hitradio Antenne 1 Hitverhörer.
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0: Auch wenn der Kaffee bei euch noch nicht so richtig wirkt an diesem Donnerstagmorgen, wir machen euch trotzdem so richtig wach mit Jennifer Lopez und David Guetta. Save Me Tonight, einer der besten Hits von heute, gibt's gleich hier innerhalb der nächsten 5 Minuten.
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0: Hitradio Antenne 1, das Wetter bleibt heute wieder ordentlich bewölkt. Vor allem im Süden und Südosten kommen da auch Schauer runter. 22 bis 27 Grad bekommen wir dazu maximal. Aktuell ist es noch ein kleines bisschen kühler, bei 19 Grad in Calw, 20 hat es im Einkaufszentrum Böblingen und 18 Grad in Tauberbischofsheim. Morgen bekommen wir auch wieder einen Mix aus Sonne und Wolken. Gegen Abend kann es dann etwas regnen, 20 bis 26 Grad sind drin. Und das Wochenende geht dann auch genauso weiter. Und damit haben wir es jetzt, 8:35, jetzt das News-Update mit Lena Schaffer.
8: Guten Morgen. Am 13. Mai wurde Cem Özdemir zum neuen baden-württembergischen Ministerpräsidenten gewählt und vereidigt. 100 Tage sind er und seine Landesregierung mittlerweile offiziell im Amt. US-Präsident Trump erhöht den Druck auf den Iran und droht mit einem beispiellosen Wirtschaftskrieg. Hintergrund sind die festgefahrenen Verhandlungen mit Teheran. Heute startet das Stuttgarter Weindorf. Mit dabei sind unter anderem Baden-Württembergs Innenminister Hagel und Oberbürgermeister Nopper soll ein Grußwort sprechen. Der Verein Pro Stuttgart veranstaltet das Weinfest schon zum 50. Mal.
0: 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Und da ist einiges los auf den Straßen. Wir starten mal auf der A8 Karlsruhe Richtung Stuttgart. Hier zwischen Pforzheim West und Ost 4 Kilometer Stau, braucht ihr aktuell 40 Minuten mehr Zeit. Hier steht ein kaputter LKW auf der rechten Spur. Die ist deswegen gesperrt, da liegen auch Reifenteile auf der Fahrbahn, also bitte auch noch vorsichtig fahren. Weiter A8, jetzt aber München Richtung Stuttgart, zwischen Esslingen und Stuttgart-Degerloch. 7 Kilometer Stau, plant ihr so 20 Minuten mehr Zeit mit ein. Wir schauen auch auf die A81, Haberon Richtung Stuttgart. Hier zwischen Pleidelsheim und Ludwigsburg Süd haben wir 6 Kilometer Stau. Da braucht ihr eine Dreiviertelstunde mehr Zeit. Da gibt es gleich zwei Gefahrenstellen. Einmal zwischen Pleidelsheim und Ludwigsburg Nord. Da ist eine ungesicherte Unfallstelle. Und zwischen Ludwigsburg Nord und Süd. Hier ist eine Unfallaufnahme schon auf der linken und auf der mittleren Spur. Geblitzt wird auf der B27 auf Höhe der Haltestelle Pragfriedhof in Stuttgart. Statt einwärts stehen sie da in der 40er-Zone, dank Heiko. Jutta hat was gesehen, Winnenden Hertmannsweiler in der Stöckenhofer Straße stehen sie in der 30er-Zone, danke auch an dich. Und der neueste Blitzer kommt von Markus, steht in der Ortsdurchfahrt Kleinasbach Richtung Großachsbach, da ist 30 erlaubt, danke auch an dich. Wenn ihr auch noch was gesehen habt, ganz egal ob Staus oder Blitzer, dann meldet es gern telefonisch oder einfach per WhatsApp an die 08000 75 7000. Gute Fahrt!
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0: Guten Morgen. Guten Morgen mit Tom und mir. Und Tom hat direkt mal was im Netz gefunden heute Morgen.
9: Jo, freiwillig von einem Hai angegriffen werden. Klingt komplett bescheuert.
0: Ja.
9: Machen aber tatsächlich Menschen. Welcher unglaubliche Trend dahinter steckt, erfahrt ihr in Was geht ab im Netz in 12 Minuten.
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0: Schönen guten Morgen wünschen wir euch. Hier ist die Radio Antenne 1. Und Tom und ich sind jetzt ungefähr eine Woche gemeinsam am Moderieren.
1: Ja.
0: Und wir haben es aber geschafft, dass wir schon eine Connection haben, wir zwei. Haben wir heute Morgen rausgefunden. Uns ist wirklich genau das Gleiche passiert.
1: Ja, ich schwör's dir. Ich dachte, ich stehe im Wald, als ich dir erzählt habe. Ich komme ja meistens später hier rein ins Studio als du, ja. Und dann habe ich dir gesagt, dass ich fast einen Waschbär umgefahren hätte heute Morgen, weil ich habe noch nie einen Waschbär in freier Wildbahn gesehen. Und eigentlich ein krasses Tier, aber dieser Typ ist von links nach rechts auf die eine Spur, auf die andere Spur. Ich bin ihm gerade noch ausgewichen und hat danach so Herzklopfen. Aber es war einfach, keine Ahnung, es war irgendwie krass und dir ist dann irgendwie dasselbe fast passiert.
0: Und genau das ist dieses Ding. Ich habe nämlich heute Morgen auch als erstes Tom erzählt, mir ist das Gleiche passiert, nur mit einem Reh. Also das stand da am Straßenrand und ich fahre da über so eine dunkle Landstraße hierher. Ich habe das irgendwann so angeleuchtet und dachte mir so, gar nicht gut. Das ist so der Moment in der Fahrschule, wo man so nicht drauf vorbereitet war. Es ist zum Glück nichts passiert. Der ist bei mir nicht auf die Straße gerannt, aber du denkst dir schon erstmal ganz kurz so, oh, gar nicht gut. Ja. Also deswegen, es ist heute sehr viel los auf den Straßen. Fahrt bitte vorsichtig, wenn ihr auf dem Weg seid zum ersten Kundentermin des Tages und nehmt den Fuß ein bisschen vom Gas. Wir unterstützen euch dabei mit entspanntem Sound bei uns auf der Playlist. Kommt von Elton John und Britney Spears. Das ist Hold Me Closer, ihr Hit Radio Antenne 1. Guten Morgen.

0: Guten Morgen.
1: Was geht ab im Netz?
0: Was macht Azubi Tom ist ganz hyped. Du hast nämlich was gefunden im Netz heute Morgen.
2: Ja, pass auf. Also erstmal eine Frage vorab. Würdest du dich von einem Hai angreifen lassen?
0: Was ist das für eine unfassbar dumme Frage so früh am Morgen? Nein!
2: Nee, echt nicht.
0: Ja, nein!
2: Hätte ich damit niemals gerechnet. Also, es gibt aber Menschen im Netz, die machen genau das, ja? Denn Social Media hat immer wieder verrückte Trends, aber der ist wirklich der bescheuertste von allen. Denn für das perfekte Hai-Selfie gehen jetzt Influencer ins Meer. Heißt, sie provozieren Hai-Angriffe und sehen das als ganz große Mutprobe, ja? Das ist furchtbar und am Ende prallen sie dann auch im Netz und sagen, hey, guck mal hier meine Narbe, ich wurde nämlich von einem Hai attackiert.
0: Es lassen sich Menschen freiwillig von einem Hai angreifen.
2: Ja, also die wollen halt das perfekte Hai-Selfie machen und dann begeben sie sich halt in Gefahr.
0: Toll, ich habe gerade, glaube ich, einen Glauben an die Menschheit verloren,
2: ja,
0: super.
2: Deswegen, Leute, es gibt ganz andere Möglichkeiten. Wenn ihr ein Hai-Selfie wollt, dann macht doch einfach eins mit KI.
0: Ist so einfach eigentlich.

0: Der Sänger der Band One Republic hat früher für ganz viele andere Künstler mal Songs geschrieben, zum Beispiel für Taylor Swift. Und ich würde mal sagen, das hat ihm ganz schön was gebracht. Mittlerweile hauen die Jungs selbst so Zeug heraus. Runaway gibt's gleich bei uns und ein bisschen Partystimmung am frühen Morgen mit DJ Kato, Turn the Lights Off. Das sind die besten Hits von heute, gleich hier nach der nächsten halben Stunde, nach den News ab 9. 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
0: Hitradio Antenne 1, das Wetter. Da sind heute viele Wolken am Himmel, die bringen nachher vor allem im Süden und Südosten auch Schauer mit. 22 bis 27 Grad gibt's dazu maximal. Aktuell ist es aber noch ein kleines bisschen kühler. Wir haben 19 Grad in Bretzfeld, 20 Grad am Tübinger Tor Reutlingen und 19 Grad in Heikeloch gemessen. Morgen wechseln sich Sonne und Wolken dann auch weiter ab. Der Nachmittag bleibt nass, die Temperaturen aber ganz ähnlich und auch am Wochenende wird es so durchmischt, auch hier immer mal wieder Sonne und Wolken im Wechsel. Und damit haben wir es jetzt 5 vor 9. Jetzt das Wichtigste mit Lena Schaffer.
9: Schönen guten Morgen.
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9: Cem Özdemir wurde am 13. Mai zum neuen baden-württembergischen Ministerpräsidenten gewählt und vereidigt. Damit ist die Landesregierung seit 100 Tagen im Amt. Er und seine Regierung sind mit einigen Versprechen gestartet. Zeit für eine erste Bilanz. Lukas Schröder, wie fällt die denn bei den Verbänden im Land aus?
10: Unterm Strich vorsichtig positiv, aber es gibt auch Kritik. Die Unternehmer im Land finden beispielsweise gut, dass die Regierung beim Bürokratieabbau losgelegt hat und die Wirtschaft stärker in den Mittelpunkt rückt. Der Sozialverband VDK begrüßt die neue Hitzeschutz-Taskforce, warnt aber davor, bei Menschen mit Behinderungen zu sparen. Beim Naturschutz waren die ersten Monate eher ruhig, das sei erstmal positiv. Jetzt hoffen die Umweltschützer aber auch vor allem auf bessere Zusammenarbeit mit der Landwirtschaft.
9: Kinder und Jugendliche in Baden-Württemberg sollen noch besser lernen, mit digitalen Medien umzugehen. Das Land arbeitet dafür an einem neuen Konzept. Schon ab der ersten Klasse soll Medienkompetenz gestärkt werden, allerdings ohne eigenes Schulfach. An weiterführenden Schulen soll Medienkompetenz unter anderem im Fach Informatik und Medienbildung bis Klasse 10 gestärkt werden, an Gymnasien bis Klasse 11. Außerdem plant das Land einheitliche Regeln für private Handys an Schulen. US-Präsident Trump droht dem Iran mit einem beispiellosen Wirtschaftskrieg. Hintergrund sind fehlende Erfolge bei den Verhandlungen mit Teheran. Auch Länder, die den Iran unterstützen, müssten mit gewaltigen wirtschaftlichen Konsequenzen rechnen, schrieb er auf seiner Plattform Truth Social. Medien im Iran haben unbeeindruckt auf Trumps neue Drohung reagiert. Die Nachrichtenagentur Fars schreibt, Trump habe schon öfter mit einem schnellen Zusammenbruch des Landes und Angriffen historischen Ausmaßes gedroht. Gute Nachrichten aus dem Saarland. Der Waldbrand bei Illingen ist gelöscht. Das ehemalige 18 Hektar große Brandgebiet werde aber weiter engmaschig überwacht. Und auch vorsichtiges Aufatmen an der deutschen Grenze zu Belgien. Der große Brand im Hohen Venn ist laut der Feuerwehr eingekesselt worden, aber es gibt noch keine komplette Entwarnung. Der Brand sei zwar eingedämmt, das Feuer aber weiter aktiv.
0: 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Radio Antenne 1 Verkehr. Damit ihr gut ankommt, um 9:04 starten wir auf der A8 Karlsruhe Richtung Stuttgart. Hier haben wir aktuell ein größeres Problem zwischen Pforzheim West und Ost. Da staut sich es auf 5 Kilometer. Grund ist hier ein defekter LKW. Der steht auf der rechten Spur, die ist deswegen gesperrt. Zeitverlust aktuell 40 Minuten. A8 München Richtung Date Radio Antenne 1 Verkehr. Damit ihr gut ankommt, um 9:04 starten wir auf der A8 Karlsruhe Richtung Stuttgart. Hier haben wir aktuell ein größeres Problem zwischen Pforzheim West und Ost. Da staut sich es auf 5 Kilometer. Grund ist hier ein defekter LKW. Der steht auf der rechten Spur, die ist deswegen gesperrt. Zeitverlust aktuell

0: Bohlen. Auch die ist deswegen gesperrt. Geblitzt wird in der Ortsdurchfahrt Klein-Asbach Richtung Groß-Asbach. Da ist 30 erlaubt. Danke an Markus. Mike hat was gesehen, und zwar auf der A8 in der Überleitung auf die B27 Richtung Tübingen. Da ist 60 erlaubt. Danke auch an dich. Und 30 durfte fahren im Pforzheim in der Wurmberger Straße. Wird bei der Tanke geblitzt, beidseitig 30. Danke unter anderem an Marc fürs Melden. Und wenn ihr auch noch was gesehen habt, ganz egal ob Staus oder Blitzer, dann meldet es gerne telefonisch oder einfach per WhatsApp an die 08000 75 7000. Gute Fahrt!
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0: Heute Morgen wieder mit Wachmacher Azubi Tom und mit mir. Guten Morgen.
2: Hallo.
0: Und wir starten rein in die halbe Stunde Musik nonstop. Da arbeiten wir jetzt peu à peu unsere E-Mails ab. Und Leute, wir sagen, wie es ist. Da brauchen wir gute Laune zu. Die gibt's jetzt auf die Ohren heute Morgen mit Kato. Turn the lights off.
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mittendrin in der halben Stunde Musik am Stück hier bei Radio Antenne 1 und auf dem Weg zur ersten Frühstückspause des Tages sind wir natürlich weiter mit ganz entspanntem Sound für euch am Start. Jetzt mit One Republic und Runaway, das ist einer der besten Hits von heute.

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11: 6:06, der Hitradio Antenne 1 Verkehr, damit ihr gut ankommt. Und da starten wir auf der A8 Karlsruhe Richtung Stuttgart. Bitte Vorsicht zwischen Pforzheim West und Ost, da haben wir aktuell 5 Kilometer Stau, braucht ihr 40 Minuten mehr Zeit. Da ist die rechte Spur wegen eines kaputten LKWs gesperrt. Wir bleiben auf der A8, jetzt aber München Richtung Stuttgart. Zwischen Ulm West und Merklingen ist ein Auto auf dem Standstreifen liegen geblieben, da bitte vorsichtig fahren. Und zwischen Esslingen und Stuttgart-Degerloch haben wir 7 Kilometer Stop and Go, hier 20 Minuten mehr. Wir wechseln rüber auf die A81 Heilbronn Richtung Stuttgart. Zwischen Mundelsheim und Ludwigsburg Nord 6 Kilometer Stau, hier 20 Minuten mehr. Da ist zwischen Pleidelsheim und Ludwigsburg Nord ein Unfall auf der rechten Spur passiert. Die ist deswegen gesperrt. Unfallaufnahme läuft. B10 in Sirnau zwischen Esslingen-Zell und Deizesau West. Achtung bitte, kaputte LKW auf der rechten Spur. Auch hier die deswegen gesperrt. Und wir gucken noch kurz nach Stuttgart auf die B295. Das ist die Siemensstraße auf Höhe der Maybachstraße. Ist in beiden Richtungen auch die Ampel kaputt gegangen. Da laufen aktuell die Wartungsarbeiten. Die versuchen das zu reparieren. Die Polizei regelt da aktuell den Verkehr. Deswegen Vorsicht bitte an der Kreuzung. Geblitzt wird in der Ortsdurchfahrt Klein-Asbach. Wenn ihr Richtung Groß-Asbach fahrt, stehen sie in der 30er-Zone. Danke, Markus. Mike hat was gesehen. Auf der A8 stehen sie an der Überleitung auf die B27 Richtung Tübingen. Da ist 60. Danke auch an dich. Und Pforzheim-Wurmberger Straße wird bei der Tanke geblitzt, und zwar beidseitig in der 30er-Zone. Danke unter anderem an Mark fürs Melden. Wenn ihr auch noch was gesehen habt, ganz egal ob Staus oder Blitzer, meldet es gern telefonisch oder einfach per WhatsApp an die 08000 75 7000. Gute Fahrt!
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1: Und das spielen wir heute Morgen mit Benjamin aus Altbach. Hallo.
2: Hallo, schönen guten Morgen.
3: Guten Morgen.
1: Morgen. Also, Tabu, ja, funktioniert ja so, du bekommst 60 Sekunden, musst so viele Begriffe wie irgendwie möglich erraten. Und das spielen wir beide gemeinsam. Das bedeutet, ich erkläre, du rätst und Wachmacher Azubi Tom hat hier so eine wunderschöne Tröte. Genau, und die kommt immer dann zum Einsatz, wenn ich was falsch sage, was ich nicht sagen dürfte, okay?
2: Jawohl, alles klar.
1: Wirst aber heute nicht hören, die Tröte, kann ich dir schon mal sagen.
2: Sehr gut.
1: Wenn du ready bist, dann starten deine 60 Sekunden genau jetzt. Also, ich nehme mal die erste Karte. Eine Aktivistin, die nicht so gerne sich bilden wollte und deswegen... Bitte?
2: Greta.
1: Ja. Das lassen wir zählen. Wenn das Licht ausgeht, dann... Okay, hätte ich nicht sagen dürfen, warte. Ein anderes Wort für das, wo Geld drin ist.
3: Bargeld.
2: Geldbeutel.
1: Ach, Bargeld ist doch nicht Geld. Doch. Mein Gott, bist du streng heute. Das ist ein Gerät, das zum Abschießenden kommt, wenn man es weggemacht hat.
2: Was, Gott. Doch.
1: Nee. Ist also das Land, wo Kängurus drin sind?
2: Australien.
1: Ja, genau. Und da ist es so ein Nationalsport-Art, ähnliches Ding.
2: American Football, Rugby.
1: Nee, es wäre Boomerang gewesen. Aber ich darf weder zurücksagen, noch werfen, noch Sport, noch gekrümmt, noch irgendwas.
2: Okay.
1: Ja, Benjamin, also ich würde sagen, ich nehme das auf meine Kappe. Tom, wie viel haben wir denn?
3: Ihr habt einen Punkt, das ist Greta Thunberg.
1: Ja, das war Greta Thunberg, das war die erste. Es tut mir leid, das war wirklich eine schwere Runde.
2: Gut. Hat trotzdem Spaß gemacht.
1: Das ist die Hauptsache, darauf kommt's an.
3: Und sonst meldest du dich nochmal an und dann spielen wir einfach nochmal.
2: Alles klar, ich werde versuchen.
1: Ganz genau. Und wenn ihr denkt, ich lasse es mir von Julian genauso schlecht erklären oder von Tom, dann meldet euch jetzt noch schnell an auf antenne1.de oder schreibt uns eine WhatsApp, dann zocken wir vielleicht die nächste Runde.
0: Ihr wollt auch

0: wunderschönen Donnerstagmorgen. 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Und Harry Styles, der macht New York zu seinem Wohnzimmer quasi. Ab nächster Woche spielt er gleich 30 Konzerte im berüchtigten Madison Square Garden. Also eine echte Residency. Wir hören einen der besten Hits von heute. Harry Styles, American Girls, gleich. Und die Mädels sind auch mit dabei. Cat's Eye Gabriella.
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0: Hier Radio Antenne 1 mit dem Wetter. Wechselhaft heute bei uns. Wolken, Regen, aber auch Sonne gibt es im Mix. Gegen Nachmittag setzt sich die Sonne dann aber immer mehr durch. Temperaturen liegen zwischen 20 Grad auf der Alp und heute bis zu 27 Grad am Oberrhein und dazu auch wieder ein bisschen windig. Morgen dieselbe Mischung und es wird noch mal kühler. Zurzeit in Heidelberg 19 Grad, in Esslingen 21 und in Tuttlingen hier auch 21 Grad. Es ist 5 vor 10.
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9: Mit Lena Schaffer, schönen guten Tag. Die neue Landesregierung in Baden-Württemberg ist heute genau 100 Tage im Amt und Sozialminister Oliver Hildenbrand zieht eine erste Bilanz. Mit einem Förderprogramm sollen in diesem Jahr rund 150 neue Plätze in Tagespflegeeinrichtungen entstehen. Außerdem wurde eine Hitze-Taskforce eingerichtet und ein neuer Gesetzentwurf soll die Finanzierung der Frauenhäuser ab 2027 dauerhaft sichern. Hildenbrand sagt, die ersten 100 Tage seien nur der Anfang. Im Mittelpunkt seiner Arbeit steht vor allem der gesellschaftliche Zusammenhalt im Land. Nach den heftigen Unwettern in Deutschland müssen wir heute auch in Baden-Württemberg mit Gewittern rechnen. Der Deutsche Wetterdienst warnt bei uns örtlich vor weiteren starken Unwettern. In der vergangenen Nacht haben Sturm und Gewitter in mehreren Bundesländern schwere Schäden angerichtet. In Rheinland-Pfalz ist eine Frau von einem umgestürzten Baum erschlagen worden. In Brandenburg hat der Wetterdienst einen Tornado bestätigt. Einmal beim Einkaufen schnell die eigenen Vitalwerte messen lassen. Ja, das will die Drogeriemarktkette DM noch in diesem Jahr möglich machen. Dafür soll Technik eingesetzt werden, die mit Sensoren verschiedene Werte erfassen kann. Laut DM könnte dafür sogar eine Kabine reichen, in die man sich angezogen stellt. Einen genauen Starttermin gibt es aber noch nicht. Gesundheitsangebote wie Augenscreenings testet DM schon, über diese Drogeriemarktkette DM noch in diesem Jahr möglich machen. Dafür soll Technik eingesetzt werden, die mit Sensoren verschiedene Werte erfassen kann. Laut DM könnte dafür sogar eine Kabine reichen, in die man sich angezogen stellt. Einen genauen Starttermin gibt es aber noch nicht. Gesundheitsangebote wie Augenscreenings

0: Im Januar 2025 sind 31 Menschen ums Leben gekommen und mehr als 16.000 Gebäude wurden zerstört.
1: Der Hitradio Antenne 1 Verkehr, damit ihr gut ankommt. A8 Karlsruhe Richtung Stuttgart zwischen Pforzheim West und Ost. Hier 5 Kilometer Stau. Es dauert 50 Minuten, fast länger. Hier blockiert ein LKW, ein Defekter, den rechten Fahrstreifen. Und dann noch A81 Heilbronn Richtung Stuttgart zwischen Pleidelsheim und Ludwigsburg Nord. 4 Kilometer Stau, kostet euch circa 12 Minuten. Außerdem stehen Blitze. Ortsdurchfahrt Klein-Asbach Richtung Groß-Asbach. Hier dürft ihr 30 fahren. Auf der A8 Überleitung auf die B27 in Richtung Tübingen 60 hier erlaubt. Und 30 erlaubt in Pforzheim in der Wurmberger Straße bei der Tankstelle. Da steht auch ein Blitzer. Vielen Dank an Marc, Mike und Markus fürs Melden. Und Staus und Blitzer meldet ihr telefonisch oder per WhatsApp an die 08000 75 7000 oder über die Antenne 1 App.
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1: 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Wunderschönen Donnerstag wünsche ich euch. Und vielleicht hattet ihr heute schon eine in der Hand, eine Brezel. Aber denen geht's gerade ein bisschen an den Kragen. Unsere Bäckereien berichten nämlich, durch die hohe Luftfeuchtigkeit werden Brezeln zurzeit schneller weich. Also quasi automatisch zur Puddingbrezel. Aber viele Bäckereien haben die Lösung und backen deswegen häufiger. In diesem Sinne, euch ein schönes zweites Frühstück jetzt um kurz nach 10. Und hier ist einer, das ist kurz vor 10, einer der besten jetzt von heute, Harry Styles, American Girls. Schönen Donnerstag.

Es ist doch schon Donnerstag. Schönen guten Morgen, das ist Hitradio Antenne 1. Und bevor es gleich reingeht, in die erste Sitzung des Tages kommt einer der besten Hits von heute. Das ist Cat's Eye und Gabriella. Kommt gut in diesen Donnerstag.

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8: Der Hitradio Antenne 1 Verkehr, damit er gut ankommt. A8 Karlsruhe Richtung Stuttgart zwischen Pforzheim West und Ost. 6 Kilometer Stau jetzt hier noch und ein Zeitverlust von 15 Minuten. Und dann noch die B10 Stuttgart Richtung Ulm, Eberbach an der Vils zwischen Ebersbach und Uhingen West. Hier dichter Verkehr, hier dauert es 35 Minuten länger. Außerdem gibt es ein paar Blitzer und zwar in der Ortsdurchfahrt Kleinasbach Richtung Großasbach. Hier dürft ihr 30 fahren und A8 Überleitung auf die B27 Richtung Tübingen. Hier sind 60 erlaubt. Danke Mike und Markus fürs Melden. Und Staus und Blitzer meldet ihr telefonisch oder per WhatsApp an die 08000 75 7000 oder über die Antenne 1 App.
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0: Ab heute riesiges Freiluftrestaurant in Stuttgart. Hier ist Hitradio Antenne 1 am Donnerstagvormittag. Und in der Innenstadt startet wieder das Weindorf. 17 Tage lang über 100 Weindorflauben und rund 500 Weine aus Württemberg stehen auf der Karte. Baden-Württemberg-Reporter Patrick Seidel, Was gibt's denn noch alles?
1: Also zum 50. Weindorf-Jubiläum, ja erstmal herzlichen Glückwunsch, muss man sagen, hat man sich ein bisschen was einfallen lassen. Das städtische Weingut Stuttgart hat zum Beispiel eine spezielle Jubiläums-Cuvée aus Cabernet Blanc, Sauvignon und Riesling kreiert, wird heute auch bei der Eröffnung dann ausgeschenkt und die Erlöse werden gespendet. Außerdem wird es dann an diesem Wochenende im Innenhof des Alten Schlosses so eine Open-Air-Arena mit viel Musik geben.
0: Okay, und ein ganz besonderes Highlight dann ab nächster Woche Mittwoch, ne?
1: So sieht's aus, denn unsere Wachmacher starten pünktlich um 6 Uhr morgens mit der längsten Morningshow Baden-Württembergs im Haus des Tourismus, also praktisch direkt vor dem Weindorf, ja? Ist ein gläsernes Studio, also ihr dürft da alle uns besuchen kommen, über die Schulter schauen und einfach mal gucken, wie funktioniert eigentlich Radio. Und dann wird halt bis Freitagabend 18 Uhr durchgesendet.
0: Ja.
1: Und da gibt's natürlich ganz viele tolle Aktionen und auch Gäste. Will aber noch nicht so viel verraten, um ehrlich zu sein.
0: Wunderbar. Danke, Patrick.

So, genug geträumt. Es geht weiter an die Arbeit. Und das geht am besten mit dem besten Hits von heute. Teddy Swims, Mr. Know It All. Kriegt ihr gleich bei uns und... Superschöne Nummer von OneRepublic und Frontman Ryan Tedder, der

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7: Radio Antenne 1 mit dem Wetter und heute ist es ziemlich durchmischt in Baden-Württemberg. Mal ziehen Wolken durch, mal gibt's Regen, dazwischen auch mal Sonne. Im Laufe des Nachmittags setzt diese sich dann aber zunehmend durch. Die Temperaturen reichen von 20 Grad auf der Alp bis zu 27 Grad am Oberrhein und dazu übrigens auch noch windig heute. Morgen so eine ähnliche Mischung, allerdings wird's dann noch mal etwas kühler. Zurzeit in Triberg 19 Grad, in Nagold 21 und in Weiblingen hier auch 21 Grad. Es ist 5 vor 11.
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9: Mit Lena Schaffer, schönen guten Tag. Die Wirtschaft in Baden-Württemberg stellt der neuen Landesregierung nach 100 Tagen ein durchaus positives Zeugnis aus. Die IHK Baden-Württemberg findet, mit Bürokratieabbau und der Hightech-Agenda setzt die Regierung auf die richtigen Themen. Nach der Sommerpause müsse es aber weitergehen. Die IHK fordert unter anderem eine Modernisierung des Staates, einen klaren Kurs beim Landeshaushalt und einen konsequenten Stellenabbau in der Landesregierung. In diesem Jahr sind nach vorläufigen Zahlen in Deutschland schon deutlich mehr Menschen im Zusammenhang mit Hitzeperioden gestorben als sonst in ganzen Jahren. Das Robert-Koch-Institut schätzt, dass es bisher rund 14.000 Hitzetote gab. Besonders betroffen sind Menschen ab 85 Jahren. Auch Baden-Württemberg liegt über dem bundesweiten Schnitt. Hier gab es geschätzt rund 28 Hitzetote pro 100.000 Einwohner. Noch sind wir in Baden-Württemberg mitten in den Sommerferien, doch der Winter kommt und damit auch wieder die Heizungszeit. Wegen der geringen Füllstände der Gasspeicher warnt der Verbraucherzentrale Bundesverband vor steigenden Preisen für Gaskunden. Die Einkaufspreise für Gas sind laut der Vorständin seit Beginn des Krieges im Nahen Osten deutlich gestiegen. Gute Nachrichten vom Bodensee. Die Katamaranverbindung zwischen Konstanz und Friedrichshafen fährt ab heute wieder im gewohnten Stundentakt. Nach der Havarie der Konstanze letzten Freitag war die Fähre nur alle 2 Stunden unterwegs. Sie war bei der Einfahrt in den Konstanzer Hafen gegen eine Hafenmauer geprallt. 12 Menschen wurden verletzt. Wie es zu dem Unfall kam, ist noch unklar. Die Ermittlungen laufen.
7: 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A8 Stuttgart Richtung Karlsruhe zwischen Heimsheim.
9: Die Fähre nur alle 2 Stunden unterwegs. Sie war bei der Einfahrt in den Konstanzer Hafen gegen eine Hafenmauer geprallt. 12 Menschen wurden verletzt. Wie es zu dem Unfall kam, ist noch unklar. Die Ermittlungen laufen.
7: Der Hitradio Antenne 1 Verkehr, damit ihr gut ankommt. A8 Stuttgart Richtung Karlsruhe.

0: Auf der K4308 Richtung Ottenbronn. Hier sind 70 erlaubt. Remseck-Aldingen in der Neckartalstraße beidseitig. Auch hier dürft ihr 70 fahren. Und auf der B10 Ulm in Richtung Stuttgart vor der Ausfahrt Wangen hier 80 erlaubt. Danke an Michael, Michele und Carina fürs Melden. Staus und Blitzer meldet ihr telefonisch oder per WhatsApp 08000 75 7000 oder über die Antenne 1 App.
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0: 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Gleich genau 11 Uhr, schönen Donnerstag zusammen. Während sich die Eltern von uns Gedanken machen, was gleich zum Mittag gibt für die Kids in den Schulferien, feuern wir euch an mit der größten Vielfalt in der Musik. Aus den 10ern Adele, Set Fire to the Rain. Aus den 20ern gleich Kenya Grace, Strangers. Und hier kommt einer der besten Hits von heute. Das ist Teddy Swims und Mr. Know-It-All. Schönen Donnerstag.

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Donnerstag zusammen, noch ein letzter Kaffee vor der Mittagspause und jetzt geht's auch noch mal ein bisschen rund. Die Nummer kam schon im Jahr 2000 raus und wurde vom Plattenlabel erstmal abgelehnt. Da hat keiner dran geglaubt, ist halt auch special, aber hat sich durchgesetzt und jetzt gab's sogar ein Remake davon. Von Play the Life vom Safri-Duo, neu interpretiert von Two Colors. Hier ist Cynical und damit schönen Donnerstag euch. 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
11: 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A5 Karlsruhe Richtung Heidelberg zwischen Karlsruhe Nord und Bruchsal. Hier steht ein Auto auf dem Standstreifen, also Vorsicht. Nochmal die 5 Karlsruhe Richtung Heidelberg zwischen Kronau und Kreuzwaldorf. Hier gibt es einen Stau und 8 Minuten Wartezeit circa. A8 Karlsruhe Richtung Stuttgart zwischen Pforzheim West und Ost. Hier 10 Minuten anstehen. Und die 8, die Gegenrichtung Stuttgart Richtung Karlsruhe zwischen Heimsheim und Pforzheim Ost. 4 Kilometer Stau und 10 Minuten, die es länger dauert. Blitzer stehen. In Karl-Viersau, das ist die K4308 Richtung Ottenbronn. Hier dürft ihr 70 fahren. 70 sind ebenfalls erlaubt in Remseck-Aldingen in der Neckartalstraße. Hier wird beidseitig geblitzt, also Vorsicht. Und B10, Ulm in Richtung Stuttgart. Vor der Ausfahrt Stuttgart-Wangen, 80 sind hier erlaubt. Wir danken Michael, Michele und Carina fürs Melden. Staus und Blitzer meldet ihr telefonisch oder per WhatsApp 08075 oder über die Antenne 1 App.
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2: Ihr müsst unbedingt bei uns Instagram den ganzen Tag über anhaben, denn da gibt's immer wieder Hinweise von Theo, wo er diesmal unterwegs ist mit seinen vollgepackten Geldumschlägen. Ihr könnt die behalten, wenn ihr sie findet, und die entsprechenden Hinweise gibt es, wie gesagt, auf Instagram. Franzi aus Backnang, die wurde heute Morgen schon fündig.
3: Ich war gerade auf dem Weg in die Arbeit und das passt jetzt ganz gut, ja. Ich habe die letzten Tage immer reingeschaut, das war dann aber halt nicht in Backnang. Ich glaube, da muss man Glück haben einfach.
2: In einem Gebüsch im Schillerpark hat sie den Umschlag mit 100 Euro gefunden. Und ich kann schon mal so ein bisschen verraten, Theo ist weiter unterwegs, heute so Richtung Pfeil der Stadt und Kalf. Wenn er aus der Gegend kommt, dann bei Instagram jederzeit ein Update sich reinholen und schauen, ob ihr vielleicht drauf kommt. Ich drück die Daumen.
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0: Donnerstagmittag hier bei Hitradio Antenne 1. Es kommen die besten Hits von heute. Einmal von Dermot Kennedy und der war früher Straßenmusiker in Dublin und da kam mal eine Frau aus einem Friseursalon zu ihm. Die hat am nächsten Tag geheiratet und ihn spontan für die Hochzeit als Sänger engagiert. Mittlerweile ist er in den Charts der Welt zu Hause und gleich bei uns mit Funeral. Außerdem die Mädels von Cat's Eye, Gabriella, kriegt ihr auch nach 12.
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0: Hitradio Antenne 1 mit dem Wetter wechselhaft heute bei uns. Wolken, Regen, aber auch ab und zu Sonne gibt es im Mix heute. Gegen Nachmittag wird's dann immer sonniger. Temperaturen liegen zwischen 20 Grad auf der Alp und bis zu 27 Grad am Oberrhein. Dazu auch ein bisschen windig. Morgen gibt's dieselbe Mischung und es wird noch mal ein wenig kühler. Zurzeit in Freudenstadt 19 Grad, in Stuttgart 22 und in Heidelberg hier auch 22 Grad. Es ist 5 vor 12.
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14: Mit Lukas Schröder, schönen guten Tag. Die neue Landesregierung in Baden-Württemberg ist heute genau 100 Tage im Amt. Und Sozialminister Hildenbrand zieht eine erste Bilanz. Mit einem Förderprogramm sollen in diesem Jahr rund 150 neue Plätze in Tagespflegeeinrichtungen entstehen. Außerdem wurde eine Hitze-Taskforce eingerichtet und ein neuer Gesetzentwurf soll die Finanzierung der Frauenhäuser ab 2027 dauerhaft sichern. Die ersten 100 Tage seien nur der Anfang. Im Mittelpunkt seiner Arbeit steht vor allem der gesellschaftliche Zusammenhalt im Land. Während wir bei uns in Baden-Württemberg vor allem heute mit starken Gewittern rechnen müssen, hat es in anderen Teilen Deutschlands schon gestern heftig gescheppert. Trauriger Höhepunkt war ein umgestürzter Baum in Rheinland-Pfalz, der eine Frau erschlagen hat. Und im hessischen Wetzlar hat ein Tornado 60 Häuser beschädigt, Dachteile flogen bis zu 100 Meter weit. In Solms, westlich von Wetzlar, sind Häuser sogar unbewohnbar geworden. Einmal beim Einkaufen schnell die eigene Vitalwerte messen lassen. Das will die Drogeriemarktkette DM noch in diesem Jahr möglich machen. Dafür soll Technik eingesetzt werden, die mit Sensoren verschiedene Werte erfassen kann. Laut DM könnte dafür sogar eine Kabine reichen, in die man sich dann angezogen stellt. Einen genauen Starttermin gibt's noch nicht. Gesundheitsangebote wie Augenscreenings testet DM schon. Über dieses Angebot wird im September vor dem Landgericht Karlsruhe verhandelt. Nach den verheerenden Bränden rund um Los Angeles letztes Jahr wird ein Prozess wegen Brandstiftung neu aufgerollt. Ein 30-Jähriger soll eines der Feuer absichtlich gelegt haben, doch er bestreitet die Vorwürfe. Schon im Frühjahr gab es einen Prozess, bei dem sich die Geschworenen aber nicht auf ein Urteil einigen konnten. Bei den Großbränden im Januar letztes Jahr sind 31 Menschen ums Leben gekommen und mehr als 16.000 Gebäude zerstört worden.
0: Der Hitradio Antenne 1 Verkehr, damit ihr gut ankommt. A5 Karlsruhe Richtung Heidelberg zwischen Bruchsal und Kreuzwalldorf. Hier dauert es circa 10 Minuten länger. Die 8 München Richtung Stuttgart zwischen Esslingen und Degerloch, 5 Kilometer stockend hier und auch hier 10 Minuten anstehen. A8 Stuttgart Richtung Karlsruhe zwischen Heimsheim und Pforzheim Ost. Hier sind 5 Kilometer Stau angesagt und 15 Minuten Zeitverlust. Und A8 Stuttgart Richtung Karlsruhe zwischen Pforzheim Süd und Ost, 4 Kilometer stockender Verkehr hier. Außerdem blitzt es Remseck-Aldingen in der Neckartalstraße beidseitig. Hier dürft ihr 70 fahren. B10 Ulm in Richtung Stuttgart, kurz vor der Ausfahrt Wangen, hier sind 80 erlaubt. Und B27 Stuttgart in Richtung Tübingen, kurz nach der Ausfahrt zum SI-Zentrum, hier auch 80 erlaubt, hat Mike gemeldet. Die beiden anderen kamen von Michael und Michele, danke dafür. Staus und Blitzer meldet ihr telefonisch oder per WhatsApp 08000 75 7000 oder über die Antenne 1 App.
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0: Von Michael und Michele, danke dafür. Staus und Blitzer meldet ihr telefonisch oder per WhatsApp 08000 75 7000 oder über die Antenne 1 App.
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Die war mit ihrer Familie dort und wurde plötzlich gebührend überrascht. Es kam ein Blumenstrauß um die Ecke und es gab eine Jahreskarte für bayerische Schlösser. Grüße gehen raus nach Ötesheim, auch von uns. Und wir gratulieren mit einem der besten Hits von heute. Das ist Dermot Kennedy und Funeral.

Schönen Mittag zusammen, das ist Hitradio Antenne 1 und falls es jetzt zum Mittag essen geht, die Mädels, die jetzt kommen, die haben keine großen Ansprüche an ihr Essen. Bei denen gibt's zum Mittagessen Bulldog-Nudeln, Pina Coladas und Cupcakes. Hier kommen sie mit einem der besten Hits von heute, das ist Gabriella.

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5: Der Hitradio Antenne 1 Verkehr, damit ihr gut ankommt. A5 Heidelberg Richtung Basel zwischen Karlsruhe Mitte und Ettlingen. Hier dauert es circa 10 Minuten länger. Die 8 München Richtung Stuttgart zwischen Esslingen und Degerloch. 5 Kilometer stockend hier und auch hier 10 Minuten anstehen. A8 Stuttgart Richtung Karlsruhe zwischen Heimsheim und Pforzheim Ost. Hier auch ein Zeitverlust von 10 Minuten. Und die B10 Stuttgart Uferstraße zwischen Obertürkheim Hafen und Hedelfingen. Hier dichter Verkehr, hier steht ihr circa 8 Minuten an. Blitzer stehen auf der B27 Stuttgart in Richtung Tübingen, kurz nach der Ausfahrt zum SI-Zentrum, 80 erlaubt. Und B465 Bad Urach, Georgi-Siedlung, so rum. Hier auch 80 erlaubt. Danke Randy und Mike fürs Melden. Staus und Blitzer könnt ihr telefonisch durchgeben oder per WhatsApp 08000 75 7000 oder über die Antenne 1 App.
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0: Wenn Schule ist, macht das Handy Pause. So soll künftig die Devise sein an den Schulen in Baden-Württemberg. Das Kultusministerium plant ein landesweites Handyverbot von der ersten bis zur letzten Schulstunde, also auch in den Pausen. Ausnahmen soll es nur in Notfällen geben. 08.075.7000. Ich frage jetzt mal einen, der das ganze Leid tragen muss. Ben aus Stuttgart, du bist 15 Jahre alt, gehst in Stuttgart auf die Fritz-Leonhard-Realschule und bei euch gibt's schon ganz schön klare Regeln. Wie sehen die denn aus?
1: Also bei uns sind die Regeln eigentlich schon relativ streng. Ich meine, wenn wir mit dem Handy erwischt werden, ohne eine Erlaubnis vom Lehrer oder so, von der Lehrerin, dann kriegen wir eigentlich direkt einen Eintrag und die Handys müssen auch immer ausgeschaltet sein.
0: Dürft ihr nicht in der Pause mal reinschauen?
1: Nee, höchstens halt, wenn man nicht weiß, wo man in der nächsten Stunde hat, wenn es da irgendwelche Vertretungen oder so gab. Aber auch dann muss man sogar den Lehrer fragen. Und ja.
0: Findest du das schlimm? Vermisst du nicht manchmal dein Handy? Weil ihr hängt doch eigentlich dauernd an dem Gerät, oder?
1: Ja, also es ist jetzt nicht das Beste, aber so ist auch nicht so ganz schlimm. Weil man hat ja immer noch seine Freunde und dann ist man schon genug beschäftigt eigentlich.
0: Sehr gut. Und Hand aufs Herz, hast du schon mal während der Klassenarbeit versucht, ins Handy zu gucken und zu googeln?
1: Nee, sowas probiert eigentlich gar keiner bei uns. Gefühlt ist da immer die Angst zu groß, dass man erwischt wird oder so.
0: Okay, nach den Sommerferien wird der Vorschlag noch mit Experten und Verbänden besprochen. Handyverbot an Schulen in Baden-Württemberg und zwar einheitlich geregelt. Mal gucken, ob sich das durchsetzt.

0: Donnerstagmittag hier bei Hitradio Antenne 1. Und bei beiden Jungs, die gleich kommen, ist die markante Stimme das Markenzeichen. Beide setzen stark auf so einen sehr emotionalen, rauen, souligen Ton. Das ist einmal Teddy Swims, Mr. Know-It-All, einer unserer besten Hits von heute. Gleich und Chris de Serandi kommt auch mit Good Old Days.
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0: Radio Antenne 1 mit dem Wetter. Heute bleibt es ziemlich durchmischt bei uns. Mal ziehen Wolken durch, mal gibt's Regen, dazwischen aber auch Sonne möglich. Die Temperaturen reichen von 20 Grad auf der Alp bis zu 27 Grad am Oberrhein. Dazu ist es außerdem ein bisschen windig. Morgen ähnliche Mischung, allerdings dann etwas kühler. Zurzeit in Kirchheim-Teck 24 Grad, in Buchen 21 und in Burladingen hier 22 Grad. Es ist 5 vor 1.
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10: Mit Lukas Schröder, schönen guten Tag. Die Wirtschaft in Baden-Württemberg stellt der neuen Landesregierung nach 100 Tagen ein durchaus positives Zeugnis aus. Die IHK hier im Land sagt, mit Bürokratieabbau und der Hightech-Agenda setzt die Regierung auf die richtigen Themen. Nach der Sommerpause müsse es aber weitergehen. Die IHK fordert unter anderem eine Modernisierung des Staates, einen klaren Kurs beim Landeshaushalt und einen konsequenten Stellenabbau in der Landesregierung. In diesem Jahr sind nach vorläufigen Zahlen in Deutschland schon deutlich mehr Menschen im Zusammenhang mit Hitzeperioden gestorben als sonst in anderen Jahren. Das Robert-Koch-Institut schätzt, dass es bisher rund 14.000 Tote gab. Besonders betroffen sind Menschen ab 85 Jahren. Auch Baden-Württemberg liegt über dem bundesweiten Schnitt. Hier gab es geschätzt rund 28 Hitzetote pro 100.000 Einwohner. Noch sind wir in Baden-Württemberg mitten in den Sommerferien. Doch der Winter kommt und damit auch wieder die Heizungszeit. Wegen der geringen Füllstände der Gasspeicher warnt die Verbraucherzentrale Bundesverband vor steigenden Preisen für Gaskunden. Die Einkaufspreise für Gas sind laut der Vorständin seit Beginn des Krieges im Nahen Osten deutlich gestiegen. Und gute Nachrichten vom Bodensee. Die Katamaranverbindung zwischen Konstanz und Friedrichshafen fährt ab heute wieder normal. Nach der Havarie der Konstanze letzten Freitag war die Fähre nur alle 2 Stunden unterwegs. Sie war bei der Einfahrt in den Konstanzer Hafen gegen eine Hafenmauer geprallt. 12 Menschen wurden verletzt. Wie es zum Unfall kam, dazu wird noch ermittelt.
0: Der Hitradio Antenne 1 Verkehr, damit ihr gut ankommt. Vorsicht auf der A5 Karlsruhe Richtung Basel. Zwischen Karlsruhe Süd und Rastatt Nord hier Gefahr durch Reifenteile auf der Fahrbahn. Wir kommen zu den Staus. A6 Heilbronn Richtung Mannheim zwischen Bad Rappenau und Wiesloch-Rauenberg. Hier ein Zeitverlust von ungefähr einer Viertelstunde. Die 8 Stuttgart Richtung Karlsruhe zwischen Heimsheim und Pforzheim Ost. Auch hier dauert es 15 Minuten länger. 8, Stuttgart Richtung Karlsruhe zwischen Pforzheim Süd und Ost, hier 5 Kilometer stockend. Klingelt doch mal bitte durch, wie lang es dort dauert, ob das irgendwie noch bei 30 Minuten liegt oder weniger ist mittlerweile. Gerne melden, Nummer gebe ich gleich durch. Wir haben noch die B10, Uferstraße in Stuttgart zwischen Obertürkheimhafen und Hedelfingen. Hier dauert es circa 10 Minuten länger, außerdem blitzt es noch. B27, Stuttgart Richtung Tübingen. Das ist kurz nach der Ausfahrt zum SI-Zentrum. Hier dürft ihr 80 fahren. Und Kornwestheim, Aldinger Straße. Hier sind 50 erlaubt. Michele hat's gemeldet und Mike, danke dafür. Staus und Blitzer, jetzt kommt's. Meldet ihr telefonisch oder per WhatsApp an die 08000 75 7000 oder über die Antenne 1 App.
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0: 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Schönen Donnerstag, und während die Kollegen im Homeoffice gleich ins Mittagsschläfchen wechseln, geben wir nochmal Gas, oder? Mit der größten Vielfalt in der Musik. Aus den 10ern Felix Jähn, Close Your Eyes. Aus den 20ern One Republic, West Coast. Und hier kommt einer der besten Hits von heute. Lieb ich total. Geile Stimme. Teddy Swims und Mr. Know It All. Schönen Donnerstag. 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Aus den 10ern Felix Jähn, Close Your Eyes. Aus den 20ern One Republic, West Coast. Und hier kommt einer der besten Hits von heute. Lieb ich total. Geile Stimme. Teddy Swims und Mr. Know It All. Schönen Donnerstag.

absolute Liveband, das sind One Republic. Ihr hört Hitradio Antenne 1. Ich bin Susanka und die Frau, die war jetzt auch sehr viel live unterwegs. Ganze 86 Shows hat sie gespielt. Lady Gaga kann jetzt erstmal Sommerpause einlegen. Hier ist sie mit Bruno Mars und Die With A Smile. Und damit euch einen schönen Donnerstag.

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19: 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A6 Heilbronn Richtung Mannheim zwischen Bad Rappenau und Wiesloch-Rauenberg. Hier 8 Kilometer Stau, es dauert 20 Minuten länger. Die 8 Stuttgart Richtung Karlsruhe zwischen Heimsheim und Pforzheim Ost. Hier 7 Kilometer Stau mit einem Zeitverlust von ca. 15 Minuten. Und A5 Heidelberg Richtung Basel zwischen Karlsruhe Durlach und Ettlingen 3 Kilometer Stau und 9 Minuten anstehen. Es blitzt außerdem. A81 Stuttgart in Richtung Singen, Höhe Herrenberg Nord. Hier sind 120 erlaubt. Und B10 Ulm in Richtung Stuttgart, kurz vor der Ausfahrt Esslingen, weil hier dürft ihr 80 fahren. Jakob und Andi, vielen Dank fürs Melden. Und Staus und Blitzer meldet ihr telefonisch oder per WhatsApp an die 08000 75 7000 oder über die Antenne 1 App.
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Das ist Hitradio Antenne 1, ich bin Susanka und ich bin Bunte und Gala-Abonnentin, mit anderen Worten Gossip Girl. Ich liebe einfach Klatsch und Tratsch und da müsst ihr jetzt durch, denn es gibt eine ganz brandheiße Meldung. Harry und Meghan gehen anscheinend zurück nach Großbritannien. Prinz Harry und seine Meghan sollen noch in diesem Monat mit ihren beiden Kindern zurückziehen. Sie waren ja jetzt 6 Jahre in Kalifornien, das wissen wir natürlich alle. Die Kinder sollen dann ab September schon auf eine britische Schule gehen. Ein Comeback als arbeitende Royals, das ist nicht gemeint oder vorgesehen. Ich glaube, da gibt es keinen Weg zurück. Aber wieder eine große räumliche Nähe und mal gucken, ob sich die Presse wieder auf die beiden stürzt. Also, Harry und Meghan tauschen Kalifornien gegen Großbritannien. Statt Palmen gibt es bald Regen und vielleicht wieder die ein oder andere Schlagzeile.

gleich 14 Uhr und danach machen wir weiter mit den besten Hits von heute. Tame Impala Jenny mit Dracula, weltweiter Hit, läuft auch gleich bei uns. Und Baby Rexha. Und die hatte ihren ersten großen musikalischen Schub schon mit 16 Jahren bei einem Songwriter-Contest in New York. Die hat sich durchgesetzt gegen 700 andere Nachwuchsautoren und durfte dann sogar Chris Brown treffen. Also kann nicht nur singen, sondern auch komponieren. Baby Rexha, New Religion, gleich bei uns.

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12: So, da hatten wir gerade technische Probleme. Aber Freunde, wir sind zurück. Mit dem Hitradio Antenne 1 Wetter. Und die Sonne ist da heute eher so eine Kurzbesucherin. Die Wolken, die haben meistens nämlich das Kommando und bringen immer mal wieder Schauer mit. Örtlich dann auch mit Blitz und Donner. Mit Temperaturen zwischen 22 und 28 Grad. Aktuell gemessen in Möckmühl 23, genau wie in Bad Liebenzell an der Burg. Und ein bisschen wärmer ist es in Rottenburg, da sind es 25 Grad. Morgen, da sollte der Regenschirm dann doch griffbereit sein, denn es regnet länger und kräftiger. Zwischendurch gibt es aber auch mal freundliche Phasen mit 16 bis 24 Grad. Einen tollen Donnerstagmittag wünschen wir euch. Jetzt haben wir es kurz vor 2.
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16: Mit Lukas Schröder, schönen guten Tag. Während wir hier bei uns in Baden-Württemberg vor allem heute mit starken Gewittern rechnen müssen, ihr habt es im Wetter gehört, hat es in anderen Teilen Deutschlands schon gestern heftig gescheppert. Trauriger Höhepunkt war ein umgestürzter Baum in Rheinland-Pfalz, der eine Frau erschlagen hat. Und im hessischen Wetzlar hat ein Tornado 60 Häuser beschädigt. Dachteile flogen bis zu 100 Meter weit. In einem Ort weiter westlich von Wetzlar sind Häuser sogar unbewohnbar geworden. In Sachen Hitzeschutz fordern mehr als 2/3 der Deutschen, dass die Politik mehr eingreifen müsse. Das geht aus einer YouGov-Umfrage hervor. Mehr als 10% der Befragten meinen, dass der aktuelle Hitzeschutz ausreicht. Mehr Klimaschutz wollen nur ein bisschen mehr als die Hälfte, während knapp ein Viertel meint, dass die Bundesregierung jetzt schon genug fürs Klima macht. Eigentlich hätte die Strecke zwischen Crailsheim und Aalen heute wieder öffnen sollen, aber sie bleibt doch jetzt erstmal wegen der Schäden an den Schienen auf unbestimmte Zeit gesperrt. Laut einem Bahnsprecher konnten die beschädigten Teile noch nicht ganz repariert werden. Ersatzbusse fahren dann mit Zwischenstopps zwischen Aalen und Crailsheim. Und fast 300 Menschen in Baden-Württemberg haben im letzten Jahr durch einen Behandlungsfehler gesundheitliche Folgen gehabt. Der medizinische Dienst hat mehr als 1200 Verdachtsfälle geprüft. 10 Menschen sind daran gestorben. Wer selbst einen Behandlungsfehler vermutet, kann sich an die Krankenkasse wenden. Sie kann den Fall kostenlos prüfen lassen.
12: Der Hitradio Antenne 1 Verkehr, damit ihr gut ankommt. Und da starten wir auf der A6 Heilbronn-Mannheim. Zwischen Bad Rappenau und Wiesloch-Raunberg dauert es für euch rund 20 Minuten länger. Eine Viertelstunde mehr Zeit auf der A8 Stuttgart-Karlsruhe zwischen Heimsheim und Pforzheim-Ost. Und dann weiter in Richtung Karlsruhe zwischen Pforzheim-Süd und Ost. Hier nochmal eine halbe Stunde Zeitverlust. Geblitzt wird auf der B10 Ulm Richtung Stuttgart. Da stehen sie kurz vor der Ausfahrt Esslingen-Weil in der 80er-Zone. Danke, Jakob. Die B466 haben wir Lauterstein-Weißenstein Richtung Böhmenkirch 30 und in Walderstadt Richtung Renningen. Hier stehen sie in der 70er-Zone auf der B295. Danke an Ann-Kathrin fürs Melden. Staus und Blitzer meldet auch ihr uns. Geht ganz einfach per Anruf oder WhatsApp oder natürlich über die Antenne 1 App.
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12: Und in Walderstadt Richtung Renningen. Hier stehen sie in der 70er-Zone auf der B295. Danke an Ann-Kathrin fürs Melden. Staus und Blitzer meldet auch ihr uns. Geht ganz einfach per Anruf oder WhatsApp oder natürlich über die Antenne 1 App.
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und backen deswegen jetzt häufiger. In diesem Sinne, euch einen schönen Gang zum Bäcker für euren Nachmittagssnack später. Wir machen weiter mit den besten Hits von heute. Das ist Dracula, Tame Impala und Jenny.

0: Jetzt springen wir nochmal zurück in die 90s, zumindest gefühlt, hier bei Hitradio Antenne 1 mit dem Remake des bisherigen Jahres. Wenn es nach mir geht, Insomnia von Faithless, neu interpretiert von Bebe Rexha. Und der Erfolg gibt ihr Recht, Nummer 1 in den US Dance Charts, Top 5 in den UK Dance Charts. Hier ist New Religion.
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5: 3 Minuten vor 3. Der Hitradio Antenne 1 Verkehr, damit ihr gut ankommt. Wir starten auf der A6 Heilbronn Richtung Mannheim. Zwischen Bad Rappenau und Wieslauch-Raunberg. Hier dauert es rund 25 Minuten länger. A7 Ulm Richtung Füssenreute. Zwischen Langenau und dem Kreuz Ulm-Elchingen. Hier eine ungesicherte Unfallstelle auf dem Standstreifen. A8 von München nach Stuttgart. In der Ausfahrt Wendlingen. Achtung, da haben wir eine ungesicherte Unfallstelle und Menschen sind da auf der Fahrbahn. Also seid da bitte unbedingt vorsichtig. A8 Stuttgart Richtung Karlsruhe. Zwischen Heimsheim und Pforzheim-Ost, hier dauert es rund eine Viertelstunde länger. Bleiben wir auf der 8 und schauen weiter Richtung Karlsruhe. Zwischen Pforzheim-Süd und Ost, hier haben wir nochmal einen Zeitverlust von rund einer halben Stunde. Und die A81 Heilbronn Richtung Stuttgart. Vorsicht, zwischen Weinsberg-Ellhofen und Heilbronn unter Kuppenbach, hier liegen Gegenstände auf dem rechten Fahrstreifen. Geblitzt wird auf der B466 Lauterstein-Weißenstein Richtung Böhmenkirch 30, danke an Jens. Die B295 von Walderstadt nach Renningen im Ortsausgang, da sind 70 erlaubt, danke an Katrin. Und auf der B313 Reutlingen-Plochingen auf Höhe Nürtingen hat Michael einen entdeckt, da sind 40 erlaubt. Staus und Blitzer, meldet auch ihr uns. Das geht ganz einfach per Anruf oder WhatsApp oder natürlich über die Antenne 1 App.
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2: Also ich habe mir mal Gedanken gemacht, was ich machen würde. Mit mindestens 50 Euro ist ja mehr drin sogar. Theo verteilt Umschläge im ganzen Sendegebiet bei uns. Hinweise bekommt ihr immer auf Instagram, wo er gerade ist. Ich bräuchte neue Kopfhörer, also kabellose. Die sind nämlich bei mir kaputt gegangen. Oder eine Heißluftfritteuse, habe ich auch noch nicht. Jeder hat so ein Teil, ich habe noch keine. Also es fällt einem ja immer einiges ein, was man mit Kohle so machen kann. Deswegen, Leute, jetzt auf Instagram klicken. Da gibt es nämlich den nächsten Hinweis. Und ich darf auch schon mal sagen, Theo ist heute unterwegs im Raum Kalfweil der Stadt. Grenzen wir das Ganze mal so ein bisschen ein. Schaut mal online, ob ihr drauf kommt, wo er genau dort sein könnte. Fahrt hin und guckt, ob ihr den Umschlag findet. Es ist immer ganz spannend, wie viel drin ist. Wie gesagt, mindestens 50 Euro, aber kann auch deutlich mehr sein.
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0: Alex Warren, der ist gerade mit seiner Tour gefühlt einmal um die halbe Welt unterwegs. Japan, Singapur und ab morgen in Neuseeland. Bevor er jetzt allerdings dort die Bühne übernimmt, haben wir ihn für euch. Mit Fever Dream. Geile Nummer. Ja, und Hozier fand damals, dass dieser Hit hier einfach überhaupt nicht auf sein Album passt. Den hätte er fast gelöscht. Aber zum Glück muss man sagen, hat er es nicht gemacht. Too Sweet gibt's gleich hier bei Hitradio Antenne 1 auf der Playlist. Denn wir spielen sie euch, die besten Hits von heute.
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0: Hitradio Antenne 1, das Wetter. Ja, und der Donnerstag bleibt ziemlich wechselhaft. Viele Wolken, zwischendurch immer mal wieder Schauer, stellenweise dann sogar mit Gewitter. Komplett verregnet ist der Nachmittag jetzt aber nicht. Heute erreichen wir zwischen 22 und 28 Grad. Aktuell gemessen in Bad Rappenau 24, in Straubenhardt am Barfußpfad 23 und 25 Grad momentan in Münsingen. Morgen, da geht's ähnlich wechselhaft weiter. Mal längerer und kräftiger Regen, aber es gibt auch trockene Abschnitte, die dann später allerdings wieder Schauer und Gewitter mitbringen. Es wird deutlich kühler morgen, zwischen 16 bis 24 Grad. Einen tollen Donnerstagnachmittag wünschen wir euch jetzt um 5 vor 3.
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18: Mit Lukas Schröder, schönen guten Tag.
0: Ein heftiges Unwetter, wie wir es, wie Nico gerade gesagt hat, auch hier in Teilen Baden-Württembergs heute erleben dürften, hat bereits gestern im Norden von Rheinland-Pfalz ganze Orte verwüstet. Eine Frau ist sogar von einem umstürzenden Baum getroffen worden und gestorben. Im Westerwald wurden ganze Dächer abgedeckt und damit wurden auch einige Wohnungen unbewohnbar. Zeitweise waren auch 65 Gemeinden ohne Strom. In der Heidelberger Fußgängerzone läuft gerade ein größerer Einsatz von Polizei und Feuerwehr. Ein Anwohner hatte in einem Lagerraum alte Behälter mit einer möglicherweise explosiven Substanz gefunden. Was genau drin ist, wird noch geprüft. Zur Sicherheit sind das Gebäude, zwei Nachbarhäuser und auch Teile der Fußgängerzone gesperrt. Wenn ihr also in der Gegend seid, dann umfahrt oder umgeht die Situation weiträumig. Morgen in einer Woche beginnt in Ulm der Prozess um die Schüsse auf einen Dönerimbiss in Göppingen. Angeklagt sind drei junge Männer. Einer von ihnen soll Ende Januar auf den Inhaber geschossen haben. Der Schuss verfehlte ihn. Die Staatsanwaltschaft wirft allen drei versuchten Mord vor. Später soll außerdem ein weiterer Mann den Auftrag bekommen haben, den Imbissbesitzer zu töten. Die Polizei stoppte ihn auf dem Weg nach Göppingen. Auch gegen ihn läuft ein eigenes Verfahren. Das Navi sagt rechts und ein Autofahrer bei Rottweil fährt tatsächlich auch rechts. Eine Böschung runter. Der Mann ist in Deislingen rund 2 Meter tief abgestürzt, weil er der Ansage gefolgt war statt dem Straßenverlauf. Er wurde leicht verletzt, sein Auto musste abgeschleppt werden.
7: Der Hitradio Antenne 1 Verkehr, damit ihr gut ankommt. Und da starten wir auf der A5 Heidelberg Richtung Karlsruhe. Zwischen Durlach und dem Dreieck Karlsruhe. Hier solltet ihr mit rund 25 Minuten Zeitverlust rechnen. Der Grund hier ein Unfall. Alle Fahrstreifen sind gesperrt. Das bedeutet, ihr werdet da über den Standstreifen geleitet. Also bitte unbedingt ans Reißverschlussverfahren denken. A6 Heilbronn Richtung Mannheim. Zwischen Bad Rappenau und Wiesloch-Rauenberg. Hier dauert es rund eine halbe Stunde länger. A8 München-Stuttgart. In der Ausfahrt Wendlingen, da sind gerade Menschen auf der Fahrbahn, warum auch immer, passt da bitte auf. Und auf der A8 Stuttgart-Karlsruhe zwischen Heimsheim und Pforzheim-Ost, hier dauert es rund eine Viertelstunde länger. Geblitzt wird auf der B295 von Walderstadt nach Renningen, hier im Ortsausgang Walderstadt, 70 erlaubt. Auf der B313 hat den Michael angesehen, wenn er von Reutlingen nach Plochingen fahrt, auf Höhe Nürtingen, da sind 40 erlaubt. Und in Rottenburg-Dettingen auf der Ofterdinger Straße, hier stehen sie in der 30er-Zone. Vielen Dank, Leon, fürs Bescheid geben. Jetzt seid ihr dran, wenn ihr was gesehen habt. Völlig egal, ob ein Stau oder ein Blitzer, meldet uns, das geht per Anruf oder WhatsApp oder natürlich über die Antenne 1 App.
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7: Hello! Wir haben dieses graue, diesige Wetter draußen. Dann auch noch die Uhrzeit, kurz vor 3. Und das ist der Moment, glaube ich, an dem der Kaffee seine Superkräfte langsam verliert. Deshalb, Freunde, übernehmen wir das jetzt mit Musik und pushen euch da in Richtung Feierabend. Wir packen euch nämlich eine halbe Stunde Musik nonstop auf die Ohren. Und das machen wir mit der vollen Vielfalt aus den 10ern, den 20ern und den besten Hits von heute. Und die startet genau jetzt. Und zwar mit Alex Warren und Fever Dream. Hitradio Antenne 1 ist bei euch. Ich wünsche euch einen wunderschönen Donnerstag.

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seid mittendrin in einer halben Stunde Musik am Stück hier bei Hitradio Antenne 1. Und falls euer Gefrierschrank langsam aussieht wie die Zugspitze, so war es bei mir nämlich, habt ihr am Wochenende aufgetaut, dann soll Natronwasser helfen, also abtauen lassen und mit Natronwasser einschmieren. Das soll wohl verhindern, dass er dann schnell wieder vereist. Ja, oder ihr dreht ganz einfach das Radio auf, denn

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11: 4 Minuten vor 3:30. Der Hitradio Antenne 1 Verkehr, damit ihr gut ankommt auf der A5 Heidelberg-Karlsruhe. Zwischen Karlsruhe Nord und dem 3 Karlsruhe hat es einen Unfall gegeben, deshalb dauert es hier rund eine halbe Stunde länger. Genauso lange steht ihr aktuell auch auf der A6 Heilbronn Richtung Mannheim zwischen Bad Rappenau und Wiesloch-Rauenberg. Dann die A8 von Stuttgart nach Karlsruhe. Zwischen Heimsheim und Pforzheim-Ost, hier dauert es rund eine Viertelstunde länger. Und von Stuttgart weiter runter nach München, zwischen dem Rastplatz Mühlhausen und dem Lämmerbuckeltunnel. Hier haben wir einen kaputten Laster, der rechte Fahrstreifen ist deshalb hier momentan gesperrt und ihr steht da eine Viertelstunde länger. Geblitzt wird auf der B313 von Reutlingen nach Plochingen. 40 erlaubt, danke Michael. In Rottenburg-Dettingen auf der Ofterdinger Straße hat Leon einen entdeckt, da sind 30. Und John meldet sich von der B29 Aalen-Stuttgart. Hier stehen sie kurz nach der Auffahrt Remshalden-West in der 100er-Zone. Vielen Dank an dich, John. Und solltet ihr jetzt auch noch was gesehen haben, völlig egal, ob das ein Stau oder ein Blitzer ist, meldet uns das. Geht ganz einfach per Anruf oder WhatsApp oder ihr nutzt dafür die Antenne 1 App.
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0: Die Krustelschublade. Ich glaube, die gibt's in jedem Haushalt. Da schmeißt man alles rein, von dem man nicht mehr ganz so genau weiß, wohin damit. Unter anderem auch Batterien. Am Ende weiß keiner mehr, sag mal, war die jetzt eigentlich voll, die Batterie, die da drin liegt, oder leer? Ich habe jetzt einen Hack für euch. Ihr schmeißt die Batterien einfach auf den Tisch.
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0: Tja, ihr nehmt euch nämlich einfach eine Batterie, haltet sie ungefähr 10 bis 20 cm über eine Tischplatte und lasst sie einfach senkrecht nach unten fallen. Bleibt die jetzt nach dem Aufprall ziemlich ruhig und kippt um, dann ist die Wahrscheinlichkeit sehr hoch, dass sie noch sehr frisch ist. Hüpft die dagegen deutlich wieder nach oben, ist die tatsächlich schon stärker benutzt. Der Grund liegt im Inneren der Batterie, denn beim Entladen verändert sich die Struktur und dadurch federt die Batterie beim Aufprall stärker wieder zurück. Wichtig ist natürlich, der Trick zeigt euch jetzt nicht ganz genau, wie viel Prozent Akku da noch drin sind. Ihr könnt eher entscheiden, ist es jetzt eine frische Batterie oder wurde die schon ordentlich benutzt. Ja, und eure Arbeitsbatterien, die laden wir jetzt gemeinsam auf. Einmal mit einer Tasse Kaffee und mit Harry Styles. Das ist American Girls bei Hitradio Antenne 1.

0: Taylor Swift, die hat sich mal wieder einen neuen Rekord geschnappt. Mit 36 Jahren ist sie die jüngste Person überhaupt, die in die Nashville Songwriters Hall of Fame aufgenommen wurde. Wir haben sie gleich mit The Fate of Ophelia. Und Teddy Swims liefert euch danach Soul gepaart mit Pop in einem Hit. Mr. Know-It-All haben wir gleich für euch auf der Playlist. Die besten Hits von heute, die gibt's hier bei Hitradio Antenne 1.
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0: Hitradio Antenne 1, das Wetter und auch der Nachmittag bleibt eine Wetterwundertüte. Zwischen dichten Wolken gibt's immer mal wieder trockenere Lücken. Dann zieht allerdings auch schon wieder der nächste Schauer durch. Allerdings könnten wir auch vereinzelt mit Gewittern rechnen müssen. Also es ist wirklich alles mit dabei. Bis zu 28 Grad sind da heute drin. Aktuell gemessen in Eppingen 24, in Neuenbürg am Schloss 23, genau wie momentan in Bad Urach an den Wasserfällen. Schauen wir auf morgen, da wird's dann deutlich kühler und ziemlich durchwachsen, zeitweise mit kräftigem Regen, auch mal wieder Sonne, aber natürlich auch das ein oder andere Gewitter ist morgen drin. Die Temperaturen morgen zwischen 16 bis 24 Grad. Einen schönen Donnerstag wünsche ich euch. Schön, dass ihr bei uns seid. Jetzt haben wir es 5 vor 4.
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26: Mit Lukas Schröder, schönen guten Tag. Waldbrände könnten künftig auch bei uns in Mitteleuropa häufiger zum Problem werden. Eine neue Studie zeigt, mehr Hitze, Trockenheit und Wind sorgen dafür, dass deutlich größere Flächen brennen könnten. Wie stark hängt aber auch davon ab, wie gut wir uns vorbereiten. Frühe Warnsysteme, gut ausgerüstete Feuerwehren und eine bessere Zusammenarbeit mit Förstern und Naturschutz können schon viel abfedern. Wie wichtig das ist, zeigt dieses Jahr schon. In Europa ist bislang mehr als doppelt so viel Fläche abgebrannt wie sonst um diese Zeit. Die Bundesanwaltschaft in Karlsruhe ermittelt gegen einen Mann, der über Online-Chats andere zu schweren Straftaten angestiftet haben soll. Dem Deutschen wird unter anderem vorgeworfen, zu Mord und Brandstiftung angestiftet zu haben. Außerdem soll er Mitglied einer terroristischen Vereinigung gewesen sein. Die Ermittlungen hatte zunächst die Generalstaatsanwaltschaft Koblenz geführt, jetzt hat die Bundesanwaltschaft übernommen. In Neulingen im Enzkreis könnten drei junge Verdächtige hinter mehreren Bränden stecken. Die Polizei hat zwei Kinder und einen 15-Jährigen ermittelt. Am Montag hatten dort erst Paletten und ein Mülleimer gebrannt. Kurz danach stand ganz in der Nähe ein Auto in Flammen. Jetzt wird geprüft, ob die drei auch mit weiteren Bränden im nördlichen Enzkreis zu tun haben. Auf ihre Spur kam die Polizei auch durch Hinweise aus der Bevölkerung. Und da hat die Katze wohl ein bisschen zu kräftig am Wasserhahn gespielt. In Baden-Baden hat ein Stubentiger eine ganze Wohnung geflutet. Die Besitzerin war nicht zu Hause und hat über ihre Überwachungskamera gemerkt, dass in der Küche das Wasser läuft. Als die Feuerwehr kam, stand einiges schon unter Wasser, sogar beim Nachbarn im Keller tropfte es. Die gute Nachricht, der Katze ist nichts passiert. Der Wasserschaden dürfte die Hausbesitzerin allerdings noch eine Weile beschäftigen.
0: Der Hitradio Antenne 1 Verkehr, damit ihr gut ankommt auf der A5 Heidelberg Richtung Karlsruhe. Da haben wir zwischen Karlsruhe Mitte und dem Dreieck Karlsruhe weiter den Unfall. Ihr werdet da über den Standstreifen dran vorbeigeleitet. Deshalb dauert es da rund eine Dreiviertelstunde länger. A6 Heilbronn Richtung Mannheim. Zwischen Bad Rappenau und Wiesloch-Rauenberg. Hier dauert es knapp 40 Minuten länger. Dann schauen wir auf die A6 Heilbronn Richtung Nürnberg. Zwischen Untereisesheim und Neckarsulm, Achtung, hier liegt ein Reifen auf der Fahrbahn. Und die A8 noch Stuttgart Richtung München. Zwischen dem Rastplatz Mühlhausen und dem Lämmerbuckeltunnel, hier haben wir einen kaputten Laster. Der rechte Fahrstreifen ist gesperrt. Hier dauert es rund eine Viertelstunde länger. Geblitzt wird in Waiblingen in der Straße an der Talaue. Und zwar auf Höhe der Brücke bei dem Bürgerzentrum. Da sind 50 erlaubt, danke an Ute. B29 Aalen-Stuttgart auf Höhe Weinstadt hinter der Brücke. Da sind 120 erlaubt, danke an Georg. Und die B29 Aalen-Stuttgart kurz nach der Auffahrt Remshalden-West. Da sind 100 erlaubt, danke an John. Staus und Blitzer, meldet auch ihr uns. Das geht ganz einfach per Anruf oder WhatsApp oder natürlich über die Antenne 1 App.
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0: Hallöchen! Freunde, jetzt ist Durchhalten angesagt. Für viele rückt jetzt der Feierabend immer näher und deshalb haben wir den passenden Soundtrack dafür für euch. Das jetzt im Mehrmusikversprechen bei der Arbeit. Das ist eine halbe Stunde Musik nonstop. Mit den 10ern, den 20ern und den besten Hits von heute. Das ist also die volle Vielfalt für euren Donnerstagnachmittag. Und da starten wir jetzt entspannt rein mit Taylor Swift und The Fate of Ophelia. Hitradio Antenne 1 ist bei euch.

Ihr seid mittendrin in einer halben Stunde Musik am Stück bei Hitradio Antenne 1 und habe ich heute gelesen, bei DM, da sollt ihr künftig sogar euren Herzkreislauf checken lassen können. Bis es da allerdings soweit ist, kümmern wir uns zumindest musikalisch um euren entspannten Ruhepuls. Und das machen wir mit so

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8: Wir haben es 3 Minuten vor 4:30. Der Hitradio Antenne 1 Verkehr, damit ihr gut ankommt. Und da starten wir auf der A5 Heidelberg-Karlsruhe. Die machte weiter Probleme zwischen Karlsruhe-Mitte und dem 3 Karlsruhe. Da haben wir nämlich eine Unfallaufnahme und ihr werdet einzig über den Standstreifen dran vorbeigeleitet. Deshalb dauert es hier aktuell rund 40 Minuten länger. Wir wechseln auf die A6 Heilbronn Richtung Mannheim. Zwischen Bad Rappenau und Wiesloch-Rauenberg 40 Minuten Zeitverlust. A8 Stuttgart-München. Zwischen Eichelberg und Hohenstadt. Hier dauert es rund eine halbe Stunde länger. Hier haben wir nämlich zwischen dem Rastplatz Mühlhausen und dem Lämmerbuckeltunnel ein kaputtes Auto auf dem rechten Fahrstreifen. Wechseln wir rauf auf die 81 Heilbronn Richtung Stuttgart. In der Einfahrt Feuerbach, da haben wir einen kaputten Laster. Der rechte Fahrstreifen ist da momentan gesperrt. Dann die 81 von Heilbronn weiter nach Stuttgart. Von Heilbronn weiter nach Stuttgart. Zwischen Weinsberg-Ellhofen und Unterkruppenbach. Hier dauert es aktuell für euch rund 10 Minuten länger. Die B14 habe ich hier als letztes noch, Backnang-Stuttgart. Zwischen Waiblingen-Mitte und dem Teiler B14 B29 ein kaputtes Auto. Rechter Fahrstreifen ist da momentan gesperrt. Geblitzt wird auf der B29 Aalen-Stuttgart auf Höhe Weinstadt. 120 sind da erlaubt. In Waiblingen stehen sie in der Straße an der Talaue. Beim Bürgerzentrum 50, danke an Ute. Und im Ortsausgang Steinheim an der Mur Richtung Erdmannhausen 40 erlaubt, danke Anke. Staus und Blitzer, meldet auch ihr uns. Das geht ganz einfach per Anruf oder WhatsApp oder natürlich über die Antenne 1 App.
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0: Theo ist unser neuer Kollege, Papagei und Maskottchen. 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Sophie, wie bist denn du draufgekommen?
3: 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Und dann war die Story ganz neu vor ein paar Minuten, 3, 2, 5. Und dann habe ich mir meine Schuhe angezogen und bin runtergesprintet.
0: Ach krass.
3: Und dann habe ich es gefunden.
0: Sehr schön. Und was machst du mit der Kohle?
3: Vielleicht für einen Urlaub, also weil wir fahren jetzt am Sonntag in Urlaub. Mhm. Vielleicht dafür. Ich kaufe mir was Schönes. Vielen, vielen Dank.
0: Ja, sehr, sehr gerne. Und wo Theo gerade unterwegs ist und wo er die nächste Kohle versteckt, das habt ihr, wie gerade schon gehört, von Sophie, findet ihr auf Instagram. Da gibt es jeweils dann immer ein Video mit dem entscheidenden Hinweis. Also Freunde, Augen offen halten und Instagram checken, denn Theo zieht schon weiter. Und vielleicht gehört die Kohle beim nächsten Mal ja euch.
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0: Mark Amber, der hat nach eigener Aussage Belong Together in ungefähr einer halben Stunde bis Stunde geschrieben. Tja, und zack, wurde daraus ein Welthit. Das ist selbstverständlich nicht der Richtige, aber Bibi Rexha haben wir auch gleich. Das ist Dance Pop für euren Feierabend. New Religion, das sind sie, die besten Hits von heute. Hier bei Hitradio Antenne 1.
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0: Hitradio Antenne 1, das Wetter. Ja, und zum Feierabend bleibt das Wetter weiter unentschlossen. Mal trocken, mal nass. Es kann lokal dann auch teilweise zu starken Gewittern mit Donner kommen. Der Himmel bleibt meistens wolkig bis stark bewölkt, mit maximal 28 Grad, die es heute gibt. In Brackenheim aktuell gemessen 25 Grad, in Nagold 24 und Mössingen momentan 23 Grad mit Regen. Auch morgen kommt dann immer häufiger der Regen. Stellenweise wird er dann auch länger und immer kräftiger. Es gibt allerdings auch dazwischen kurze und freundlichere Abschnitte. Die Maxi-Werte morgen zwischen 16 und 24 Grad. Einen schönen Feierabend wünsche ich euch. Jetzt haben wir es 5 vor 5.
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10: Mit Lukas Schröder, schönen guten Tag. Noch immer läuft in der Heidelberger Fußgängerzone ein größerer Einsatz von Polizei und Feuerwehr. Ein Anwohner hatte in einem Lagerraum alte Behälter mit einer möglicherweise explosiven Substanz gefunden. Was genau drin ist, wird noch geprüft. Zur Sicherheit sind das Gebäude, 2 Nachbarhäuser und Teile der Fußgängerzone gesperrt. Die Wirtschaft in Baden-Württemberg stellt der neuen Landesregierung nach 100 Tagen ein durchaus positives Zeugnis aus. Die IHK hier im Land findet, mit Bürokratieabbau und der Hightech-Agenda setzt die Regierung auf die richtigen Themen. Nach der Sommerpause müsse es aber weitergehen. Die IHK fordert unter anderem eine Modernisierung des Staates, einen klaren Kurs beim Landeshaushalt und einen konsequenten Stellenabbau in der Landesregierung. Wenn ihr zwischen Crailsheim und Aalen mit dem Zug unterwegs seid, braucht ihr weiter Geduld. Die Strecke bleibt auch morgen noch den ganzen Tag über gesperrt. Die Bahn bekommt die Schäden an Schienen und Schwellen bisher nicht repariert. Der MEX 13 fällt weiter aus. Zwischen Aalen und Crailsheim fahren Ersatzbusse. Auch die Intercity-Züge zwischen Stuttgart und Nürnberg werden umgeleitet. Heute Abend startet mit der großen Eröffnungsfeier das 50. Stuttgarter Weindorf. Bis zum 5. September könnt ihr an 119 Weindorflauben regionale Weine und Speisen aus der Region probieren. Neben dem Essen warten aber auch ganz schön viele Events auf euch während des Stuttgarter Weindorfs. Und der Geschäftsführer vom Veranstalter Pro Stuttgart, Dominik Schwab, der hat uns gesagt, dass es auch für jeden auch wirklich etwas dabei sein wird.
11: Am Familiensonntag tolle Programme für alle unter 10, vielleicht auch noch unter 15 Jahren. Wir finden am Mittagstisch tolle Angebote, auch für alle Rentnerinnen und Rentner, die vor allem in der Mittagszeit in der Stadt sind. Aber auch am Abend findet wirklich die Gruppe zwischen 18 und 99 ihren Platz hier auf dem Fest.
10: Ja, und in gut 2 Stunden wird das Weindorf offiziell eröffnet, unter anderem mit Oberbürgermeister Nopper und Landesinnenminister Hagel.
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12: China hat im ersten Halbjahr 2026 seine Position als wichtigster Handelspartner Deutschlands behauptet. Das Volumen aus Importen und Exporten im Geschäft mit der Volksrepublik summierte sich von Januar bis Juni laut Statistischem Bundesamt auf 125,5 Milliarden Euro. Damit lag China vor den USA und den Niederlanden. China war 2024 als wichtigster deutscher Handelspartner von den USA vom ersten Platz verdrängt worden, holte sich im vergangenen Jahr den Spitzenplatz aber zurück. Und noch der Blick auf den DAX, der stand zuletzt leicht im Minus im Vergleich zu gestern mit 25.947 Punkten. Uli Reitinger für Hitradio Antenne 1.
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0: Der Hitradio Antenne 1 Verkehr, damit ihr gut ankommt auf der A5 Heidelberg-Karlsruhe, haben wir weiter das Problem, dass da die Unfallaufnahme ist zwischen Karlsruhe-Mitte und dem Dreieck Karlsruhe. Ihr werdet hier über den Standstreifen an der Unfallstelle vorbeigeführt, deshalb dauert es hier knapp 40 Minuten länger. A6 Heilbronn Richtung Mannheim, zwischen Bad Rappenau und Wiesloch-Rauenberg, hier dauert es rund eine halbe Stunde länger. A8 Stuttgart-München, zwischen dem Rastplatz Mühlhausen und dem Lämmerbuckeltunnel. Da haben wir ein kaputtes Auto bzw. einen kaputten Laster auf dem rechten Fahrstreifen und deshalb dauert es hier rund eine Viertelstunde länger. A8 Stuttgart-München, zwischen Eichelberg und Hohenstadt, 40 Minuten Zeitverlust. Dann haben wir die B27, das ist die Nordumgehung Villingen-Schwenningen, zwischen Villingen-Dorf und Rottweil. Da haben wir ein kaputtes Auto, da also bitte unbedingt vorsichtig sein. Geblitzt wird in Waiblingen in der Talaue 50 erlaubt, in Steinheim an der Mur im Ortsausgang Richtung Erdmannhausen 40 und auf der B29 Aalen-Stuttgart hinter Weinstadt. Auf Höhe Weinstadt hinter der Brücke, so rum, da sind 120 erlaubt. Vielen Dank an Georg. Staus und Blitzer meldet auch ihr uns. Das geht ganz einfach per Anruf oder WhatsApp oder natürlich über die Antenne 1 App.
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0: Hello! Wann habt ihr eigentlich zuletzt jemanden neu kennengelernt und euch gedacht, also mit dem könnte ich mich, glaube ich, echt gut verstehen? Das ist wahrscheinlich viel zu lange her, ne? Aber warum genau das viel wichtiger sein könnte, als wir manchmal denken, das verrate ich euch nach 4 Hits. Jetzt geht's hier erstmal musikalisch rein in euren Feierabend. Und das machen wir mit Dance-Pop von Bebe Rexha. Das ist New Religion. Und damit begleiten wir euch auf dem Weg nach Hause. 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Ich bin

0: mit Freunden sich auf einen Café treffen, zusammen quatschen oder einfach mal wieder jemanden anrufen. Das ist doch Balsam für die Seele. Und das jetzt auch ganz offiziell.
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0: Ja, eine große Studie mit Daten von mehr als 200.000 Menschen zeigt nämlich, wer mit seinen Freundschaften und engen Beziehungen besonders zufrieden ist, der berichtet im Schnitt auch von einer besseren psychischen und körperlichen Gesundheit. Das ist eine schöne Botschaft, oder? Unser soziales Umfeld kann also einen echten Unterschied für unser Wohlbefinden machen. Und das auch im späteren Leben. Also, ich würde sagen, das ist auch heute eigentlich der perfekte Anlass, sich mal wieder bei denjenigen zu melden, von denen man schon ewig nichts gehört hat und immer wieder vor sich hergeschoben hat, ja, rufe ich dann bald an. Nee, machen wir heute. Mach ich auch. Und zwar nach Feierabend.

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11: 6:30 haben wir es, der Hitradio Antenne 1 Verkehr, damit ihr gut ankommt. Und da starten wir auf der A6 Heilbronn Richtung Mannheim. Zwischen Bad Rappenau und Wiesloch-Rauenberg. Hier dauert es rund eine halbe Stunde länger. Die A6 von Nürnberg nach Heilbronn zwischen Öhringen und Bretzfeld. Achtung, da liegen Reifenteile auf der Fahrbahn. A8 München Richtung Stuttgart zwischen Wendling und Esslingen. Da haben wir ein Plastikteil auf dem linken Fahrstreifen. A8 Stuttgart Richtung München zwischen dem Rastplatz Mühlhausen und dem Lämmerbuckeltunnel. Da haben wir ein kaputtes Auto auf dem rechten Fahrstreifen. Eine Viertelstunde Zeitverlust. Und die B27 auf der Nordumgehung zwischen dem Abzweig Villingendorf und Rottweil. Da haben wir ein kaputtes Auto. Geblitzt wird auf der A7 Ulm Richtung Würzburg, kurz vorm Firngrundtunnel. Da sind 100 erlaubt. Vielen Dank an Jörg. Ina hat sich gemeldet aus Kirchberg an der Jagst vor der Arena Hohenlohe. Stehen sie auf Höhe vom Parkplatz, da sind 70 erlaubt. Und in Filderstadt Sielmingen, hier stehen sie in der Bahnhofstraße gleich beidseitig. Da sind 30 erlaubt. Vielen Dank an Sandra. Staus und Blitzer, meldet auch ihr uns. Das geht ganz einfach per Anruf oder WhatsApp oder natürlich über die Antenne 1 App.
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0: Hitradio Antenne 1 ist bei euch und Alex Warren, der steht kurz vor seinem nächsten Album. Wild Child heißt es, kommt nächste Woche und ich sag mal so, bis dahin geben wir euch einen kleinen Vorgeschmack aus dem aktuellen Song. Fever Dream haben wir gleich für euch auf der Playlist und außerdem liefern wir euch norddeutsche Gelassenheit. Michael Schulte mit 5 AM. Gibt's gleich für euch nach den News hier bei Hitradio Antenne 1.
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12: Mit Steffen Kern von der Evangelischen Kirche. Schönen Donnerstag euch. Gehört ihr eigentlich auch zu den Menschen, die gelegentlich sagen, was nicht so gut läuft in unserem Land und die aufzählen könnten, na, was alles mal wieder so schief läuft und wer was alles falsch gemacht hat? In der Politik zum Beispiel die da in Berlin oder die da in Stuttgart, die da irgendwo regieren oder die bei der Deutschen Bahn oder, ach, wenn wir an die Ämter denken und an so vieles. Hey, es schwindet das Vertrauen in unserem Land, weil wir immer so schlecht reden. Weil wir ständig jammern und schimpfen und mosern und meckern. Ich wünsche mir was anderes. Ich wünsche mir, dass wir Gutes reden. Und dass wir dann, wenn Dinge nicht gut sind, eine Idee entwickeln, wie es gut werden könnte. Und nicht nur lamentieren und nicht nur miese Stimmung machen, die nur denen nützt, die es noch schlechter machen. Lasst uns das Gute vor Augen haben, lasst uns Gutes reden und lasst uns selber Gutes in unserem Herzen bewegen. Das zeichnet nämlich gute Menschen aus. Ich wünsche euch in diesem Sinne noch einen guten Abend.
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0: Hitradio Antenne 1, das Wetter. Ja, und auch heute Abend sind viele Wolken unterwegs. Immer mal wieder ziehen Schauer durch und vereinzelt sind dann auch Gewitter möglich. Die Höchstwerte heute liegen zwischen 22 bis 25 Grad. Aktuell gemessen in Laufen am Neckar 24, in Maulbronn am Kloster ebenfalls 24 und Pfullingen, da regnet es aktuell bei 23 Grad. Morgen, da geht es ebenfalls wechselhaft weiter. Teilweise kräftiger Regen, paar Auflockerungen sind drin. Dann gibt es aber wieder vereinzelte Schauer und Gewitter mit maximal 24 Grad. Wir haben es Donnerstag. Schön, dass ihr bei uns seid. Und jetzt haben wir es schon 5 vor 6.
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13: Mit Lukas Schröder. Guten Abend.
0: Die Bundesregierung rechnet im kommenden Winter nicht mit einem Gasmangel. Zwar sind die deutschen Speicher aktuell nur etwa zur Hälfte gefüllt und damit deutlich weniger als in den letzten Jahren. Das Wirtschaftsministerium sagt aber, Deutschland bekomme auch Gas über Norwegen, LNG-Terminals oder Nachbarländer. Sollte sich die Lage verschärfen, will die Bundesregierung notfalls eingreifen. Aktuell sieht sie dafür aber keinen Grund. Fast 300 Menschen in Baden-Württemberg haben im letzten Jahr durch einen Behandlungsfehler gesundheitliche Folgen erlitten. Der medizinische Dienst hat mehr als 1200 Verdachtsfälle geprüft. 10 Menschen sind daran gestorben. Wer selbst einen Behandlungsfehler vermutet, kann sich an die Krankenkasse wenden. Sie kann den Fall kostenlos prüfen lassen. Morgen in einer Woche beginnt in Ulm der Prozess um die Schüsse auf einen Dönerimbiss in Göppingen. Angeklagt sind 3 junge Männer. Einer von ihnen soll Ende Januar auf den Inhaber geschossen haben. Der Schuss verfehlte ihn nur knapp. Die Staatsanwaltschaft wirft allen 3 versuchten Mord vor. Später soll außerdem ein weiterer Mann den Auftrag bekommen haben, den Imbissbesitzer zu töten. Die Polizei stoppte ihn auf dem Weg nach Göppingen. Auch gegen ihn läuft ein eigenes Verfahren. Und da hat die Katze wohl ein bisschen zu kräftig am Wasserhahn gespielt. In Baden-Baden hat ein Stubentiger eine Wohnung geflutet. Die Besitzerin war nicht zu Hause und hat über ihre Überwachungskamera gemerkt, dass in der Küche Wasser läuft. Als die Feuerwehr kam, stand schon einiges unter Wasser. Sogar beim Nachbarn im Keller tropfte es runter. Die gute Nachricht, der Katze ist nichts passiert. Der Wasserschaden dürfte die Hausbesitzerin allerdings noch eine Weile beschäftigen.
4: 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Und da starten wir auf der A5 Heidelberg Richtung Karlsruhe. Zwischen Karlsruhe Mitte und dem Dreieck Karlsruhe, da hat es ja einen Unfall gegeben. Ihr werdet da weiter über den Standstreifen geleitet. Die Unfallaufnahme ist jetzt wohl abgeschlossen. Jetzt finden da noch Reinigungsarbeiten statt. Deshalb dauert es hier rund 10 Minuten länger. A6 Heilbronn Richtung Mannheim, zwischen Bad Rappenau und Wiesloch-Rauenberg. Hier solltet ihr mit rund einer halben Stunde Zeitverlust rechnen. A8 Stuttgart-München, zwischen dem Rastplatz Mühlhausen und dem Lämmerbuckeltunnel. Ein kaputtes Auto, rechter Fahrstreifen gesperrt. Hier dauert es knapp eine Viertelstunde länger. B27, das ist die Nordumgehung zwischen Villingendorf und Rottweil. Da haben wir ein kaputtes Auto, Polizei ist vor Ort und regelt den Verkehr. Und auf der B29 zwischen Lauchheim und Aufhausen. Hier hat es einen Unfall mit mehreren Fahrzeugen gegeben. Beide Richtungen sind da aktuell gesperrt. Geblitzt wird in Kirchberg an der Jagst vor der Arena Hohenlohe 70 erlaubt. In Filderstadt-Silmingen in der Bahnhofstraße stehen sie gleich beidseitig 30. Und auf der B28 Richtung Tübingen stehen sie, wenn ihr von der A81 kommend bei Rottenburg unterwegs seid, auf dem zweispurigen Abschnitt, da sind 100 erlaubt. Vielen Dank an Jürgen. Staus und Blitzer, meldet auch ihr uns. Das geht ganz einfach per Anruf oder WhatsApp oder natürlich über die Antenne 1 App.
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4: Hallo! In Baden-Württemberg herrscht Ausnahmezustand. Freunde, wir haben einen Brezelalarm und da sind selbst die Bäcker machtlos. Was da gerade los ist und warum wir Angst um unsere Brezeln haben müssen, das verrate ich euch nach 4 Hits. Michael Schulte, der begleitet euch jetzt erstmal in euren Feierabend mit 5 a.m. Hitradio Antenne 1 ist bei euch und wir spielen sie euch die besten Hits von heute. You love me.

0: Alarm! Unsere Brezeln sind in Gefahr.
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0: Und das ausgerechnet wegen dieses schwülen Wetters, was wir gerade haben. Die hohe Luftfeuchtigkeit macht nämlich aus einer schönen knackigen Brezel innerhalb von bis zu 3 Stunden eine ziemlich traurige und lätschige Angelegenheit. Der Grund ist folgender. Die trockene Kruste zieht die Feuchtigkeit auf der Luft ja regelrecht an. Und bei Laugengebäck merkt man das eben besonders stark. Heißt, während wir also bei dem Wetter schwitzen, da macht die Brezel genau das Gegenteil. Die saugt sich voll. Also, die Knusprigkeit von einer Brezel, die kann aktuell keiner so richtig garantieren. Gute Mucke dagegen schon. Weil die gibt's ja von uns. Hier ist Alex Warren mit Fever Dream. Hitradio Antenne 1 ist bei euch mit

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13: Gleich kurz vor halb sieben und großes Problem gerade auf der A5 Heidelberg Richtung Karlsruhe. Zwischen Karlsruhe Mitte und dem Dreieck Karlsruhe. Hier laufen Reinigungsarbeiten nach einem Unfall. Alle Fahrstreifen nach wie vor gesperrt. Der Verkehr wird aber nach wie vor über den Standstreifen geleitet. Aber das kann sich halt eben einfach hinziehen. A6 Heilbronnheimer Richtung Mannheim. Zwischen Sinsheim-Steinsfurt und Wiesloch-Herauenberg. 5 Kilometer Stau, knapp 20 Minuten plus. A8 Stuttgart Richtung München. Zwischen dem Rastplatz Mühlhausen und Lämmerbuckeltunnel. Hier ein kaputter LKW auf der rechten Spur. Auch hier müsst ihr mit Verzögerungen rechnen. B27 Nordumgehung Villingen-Schwenningen Richtung Balingen zwischen dem Abzweig nach Villingendorf und Rottweil. Auch hier ein kaputtes Auto. Die Polizei regelt den Verkehr hier. Und B29 noch Aalen-Nördlingen zwischen Lauchheim und Aufhausen. Hier hat es auch gekracht mit mehreren Fahrzeugen. Beide Fahrtrichtungen aktuell gesperrt. Es wird geblitzt in Kornwestheim in der Heinkelstraße. 30 erlaubt Dieter, Dankeschön. Winnenden-Hertmannsweiler steht auch ein Blitzer. Stöckenhofer Straße, wenn ihr ortsauswärts Richtung Bürg unterwegs seid, hier ist 30 erlaubt. Danke, Patrick. Und B28, Kehlen Richtung Tübingen. Von der A81 in Richtung Rottenburg auf dem zweispurigen Abschnitt, da ist 100 erlaubt. Jürgen, danke dir fürs Melden. Staus und Blitzer, falls ihr habt, meldet ihr telefonisch oder per WhatsApp an die 08000 75 7000 oder ganz einfach über die Antenne 1 App.

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0: Radio Antenne 1 ist bei euch und ich muss sagen, dieser Tag heute hätte nicht schlimmer sein können. Ich sitze hier nämlich auf heißen Kohlen.
1: Jetzt geht das schon wieder los.
0: Ja, Patrick Seidel aus unserer Antenne 1 Redaktion muss ich das die ganze Zeit schon anhören, denn Folgendes ist passiert.
1: Seit heute Morgen 8 Uhr.
0: Ja, lass mich erklären. Ich habe mein Auto verkauft und weiß jetzt nicht mehr so ganz, ob ich meine Sonnenbrille im Auto gelassen habe und die quasi aus Versehen mitverkauft habe. Ich habe jetzt schon beim Autohändler angerufen, der hat aber gesagt, nö, sorry, kann ich nicht weiterhelfen, weiß ich nicht.
1: Ja, zu Recht auch.
0: Nee, nicht zu Recht, der hätte ja suchen können. Dann hat er gesagt, ich spiele jetzt für Sie nicht den Ermittler. Dann habe ich gesagt, Sie müssen jetzt auch nicht die Leihschick für mich sein. Ich wollte einfach nur fragen, ob die Brille aufgetaucht ist. Nee, dann habe ich aufgelegt. Jetzt ist allerdings meine Sonnenbrille weg. Keine Ahnung, wo die ist. Die ganze Redaktion ist schon genervt von mir.
1: Du hast selbst die ganzen Taschen schon durchsucht bei uns.
0: Ja, weil ich mir gedacht habe, vielleicht hat es jemand. Weiß ich ja nicht, ich bin paranoid mittlerweile. Jetzt ist natürlich mal die Preisfrage. Wir haben uns das so überlegt, was habt ihr schon verloren? Teures im Zweifel. Sagt uns da gerne mal Bescheid, klingelt durch oder schickt eine WhatsApp an die 08000 75 7000 und bitte drückt mir die Daumen, dass diese Sonnenbrille einfach irgendwo bei mir daheim liegt und nicht, dass die im Auto gelassen wurde.
1: Das,
0: ich kann mich nämlich noch dran erinnern, ich hatte sie am Freitag noch in der Hand.
1: Weiß aber nicht,
0: ob ich sie wieder ins Auto gelegt habe oder ob ich sie mitgenommen habe.
1: Spiel lieber Musik, Nico.

0: Teddy Swims hat als Teenager in Metalbands gespielt und privat eigentlich doch eher Rock'n'Roll gehört. Tja, und jetzt liefert er euch feinsten Soul-Pop. Mr. Know-It-All gibt's gleich für euch. Und Lady Gaga, die hat in diesem Jahr den Grammy für den besten Dance-Pop-Hit bekommen. Und zwar genau hierfür. Abracadabra, gleich bei uns, hier bei Hitradio Antenne 1. Wir spielen sie euch, die besten Hits von heute.
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0: Der Donnerstag bleibt auch am Abend ziemlich wolkenlastig. Dazu ziehen jetzt noch einzelne Schauer durch. Örtlich könnte auch das ein oder andere Gewitter mit dabei sein. Jetzt in der Nacht zieht sich der Regen dann langsam zurück bei 11 bis 16 Grad. Morgen, da bleibt es dann erstmal wechselhaft und vor allem auch deutlich kühler. Immer mal wieder Regen, gibt aber auch ein paar trockene Phasen. Dann später aber erneut wieder Schauer und Gewitter mit Maxi-Werten bis 24 Grad.
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11: Mit Lukas Schröder, guten Abend. In der Heidelberger Altstadt gibt's weiter keine Entwarnung. Experten prüfen dort seit dem Nachmittag mehrere Behälter mit einer problematischen Substanz. Offenbar handelt es sich um Picrinsäure, ist aber noch nicht offiziell bestätigt. Der Stoff kann gefährlich werden, wenn er austrocknet. Mehrere Gebäude sind deshalb geräumt, Teile der Fußgängerzone bleiben gesperrt. Der Kampfmittelbeseitigungsdienst will die Behälter sichern und abtransportieren. In Sachen Hitzeschutz fordern mehr als 2/3 der Deutschen, dass die Politik mehr eingreifen müsse. Das geht aus einer YouGov-Umfrage hervor. Mehr als 10% der Befragten meinen, dass der aktuelle Hitzeschutz ausreicht. Mehr Klimaschutz wollen nur ein bisschen mehr als die Hälfte, während knapp ein Viertel meint, dass die Bundesregierung jetzt schon genug fürs Klima macht. In Neulingen im Enzkreis könnten 3 junge Verdächtige hinter mehreren Bränden stecken. Die Polizei hat 2 Kinder und einen 15-Jährigen ermittelt. Am Montag hatten dort erst Paletten und ein Mülleimer gebrannt. Kurz danach stand ganz in der Nähe ein Auto in Flammen. Jetzt wird geprüft, ob die 3 auch mit weiteren Bränden im nördlichen Enzkreis zu tun haben. Auf ihre Spur kam die Polizei auch durch Hinweise aus der Bevölkerung. Und Lidl ruft einen High-Protein-Schokopudding von Milbona zurück. Betroffen sind 200 Gramm Becher mit dem Mindesthaltbarkeitsdatum des 12. September diesen Jahres. In dem Pudding wurden Bakterien gefunden, die Magen-Darm-Beschwerden auslösen können. Wenn ihr so einen Becher zu Hause habt, lieber nicht essen. Ihr könnt ihn auch ohne Kassenbon bei Lidl zurückgeben und bekommt euer Geld zurück.
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11: Und damit hallo auf die Straßen, gleich 7 Uhr und wir gucken auf die A5 Heidelberg Richtung Karlsruhe. Da haben wir immer noch Reinigungsarbeiten nach einem Unfall zwischen Karlsruhe Mitte und dem Dreieck Karlsruhe. Ihr kommt am Standstreifen vorbei, aber das dauert eben entsprechend, weil alle anderen Fahrstreifen gesperrt sind. A6 Heilbronn Richtung Mannheim zwischen Sinsheim-Steinsfurt und Wiesloch-Raunberg. 4 Kilometer Stau, eine Viertelstunde, die ihr hier länger braucht. A8 Stuttgart Richtung München zwischen Rastplatz Mühlhausen und Lämmerbucke-Tunnel, ein kaputter LKW auf der rechten Spur. Ihr habt deswegen auch aktuell 5 Kilometer Stau und 20 Minuten braucht er hier länger. B29 Aalen Nördlingen zwischen Lauchheim und Aufhausen, ein Unfall mit mehreren Fahrzeugen. Noch immer sind hier beide Fahrtrichtungen gesperrt. Dann haben wir noch die Landstraße, Karlsruhe Richtung Graben-Neudorf in Höhe Waghäuseler Straße, hier auch ein kaputter LKW. Und gerade noch reingekommen, nochmal die A8 Stuttgart Richtung München zwischen Ulm-West und Ulm-Ost, 3 Kilometer Stau, 20 Minuten plus. Es wird geblitzt in Kornwestheim, Heinkelstraße 30 erlaubt, Dieter, danke. Winnenden, Hertmannsweil in der Stöckenhofer Straße, hier ortsauswärts in Richtung Bürg, hier ist 30 erlaubt, dankeschön Patrick fürs Melden. Und B28 Kehl in Richtung Tübingen von der A81 Richtung Rottenburg, auf dem zweispurigen Abschnitt 100 erlaubt, dankeschön Jürgen. Staus und Blitzer, meldet ihr telefonisch oder per WhatsApp an die 08000 75 7000 oder über die Antenne 1 App.
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12: 1. Jeder hat doch diese eine Schublade zu Hause, in der Batterien wild reingeschmissen werden und eigentlich keiner weiß, sind jetzt eigentlich noch voll oder doch schon leer. Ja, genau, dafür habe ich einen ziemlich simplen Trick für euch. Wie ihr dieses Batterierätsel in Sekunden löst, das verrate ich euch nach 4 Hits. Und genau diese Hit-Polonaise geht los mit Teddy Swims und Mr. Know-It-All. Hier ist Hitradio Antenne 1 mit den besten Hits von heute.

0: Jetzt einen Trick für euch, mit dem erkennt ihr, ob eine Batterie voll oder leer ist.
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0: Ihr haltet die Batterie einfach senkrecht, so ungefähr 10 bis 20 cm über eine feste Oberfläche und lasst sie ganz einfach runterfallen. So, und jetzt kommt's drauf an, was sie macht. Eine frische Batterie, die landet eher satt auf der Fläche und kippt um. Ist sie allerdings schon deutlich benutzt, dann hüpft sie beim Aufprall stärker zurück. Das Ganze ist jetzt natürlich kein Profi-Test, also ihr könnt damit jetzt nicht erkennen, ob noch 20, 40 oder 60% drin sind. Aber wenn ihr mehrere Batterien zu Hause rumliegen habt in der obligatorischen Gruschelschublade und nicht mehr genau wisst, sag mal, welche davon ist eigentlich neu und welche haben wir schon benutzt, dann kriegt ihr so einen ziemlich schnellen Hinweis. Ganz allerdings wichtig ist noch der Trick, der funktioniert nicht mit wieder aufladbaren Batterien, denn bei den Akkus funktioniert sowas tatsächlich noch nicht. So, Freunde, magischer Trick zu magischer Musik. Und zwar mit Lady Gaga. Abracadabra ist das. Hier ist Hitradio Antenne 1 und wir spielen sie euch die besten Hits von heute.

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10: Ich bin Thomas Brock. Bei der Abwehr von Drohnen erwartet Bundesinnenminister Dobrindt in den kommenden Jahren ein Wettrüsten mit Angreifern, die immer neue Technik entwickeln. Gleichzeitig fordern die Grünen im Bundestag festzulegen, dass die Bundespolizei hauptverantwortlich für Drohnenabwehr zuständig ist.
11: Die Drohnenabwehr ist im Moment nämlich vor allem Sache der Länderpolizeien und das bedeutet so die Grünen unklare Zuständigkeiten und Sicherheitsrisiken. Außerdem fordern sie eine Art Superüberwachung aller kritischen Standorte bei uns. Die Weichen dafür müssten auf einem Drohnengipfel im Kanzleramt gestellt werden. Sicher ist, die Drohnentechnik, die entwickelt sich rasend schnell. Eine Riesenherausforderung, gibt auch der Bundesinnenminister zu. Claudia Wächter, Nachrichtenredaktion.
10: Das Bundeswirtschaftsministerium versucht, Sorgen zu zerstreuen, dass es im kommenden Winter Engpässe bei der Gasversorgung geben könnte. Nach aktuellem Erkenntnisstand sei eine Gasmangellage nicht zu erwarten, heißt es in einem Papier des Hauses. Einen staatlichen Eingriff schließt man aber für die Zukunft nicht aus. Man nehme es ernst, dass die deutschen Gasspeicher aktuell deutlich weniger gefüllt seien als in den vergangenen Jahren. Dänemark als Urlaubsland erlebt einen Ansturm. Im ersten Halbjahr wurden rund 26 Millionen Übernachtungen gezählt. Das ist ein Rekord. 7,5 Millionen Übernachtungen gingen davon auf das Konto deutscher Urlauber.
12: Die Faszination Skandinavien ist offenbar ungebrochen und für deutsche Urlauber ist Dänemark als direktes Nachbarland schon lange ein Top-Ziel. Dass die Zahlen in diesem Jahr nochmal deutlich gestiegen sind, dürfte neben der nordischen Gelassenheit auch mit dem Wetter zusammenhängen. Denn während Südeuropa und auch Deutschland selbst wochenlang unter einer Hitzeglocke hingen, war es hoch im Norden deutlich angenehmer. Hotels, Ferienhäuser und auch Campingplätze waren dabei gleichermaßen gefragt. Diana Kramer, Nachrichtenredaktion.
10: Der im belgischen Naturschutzgebiet Hohes Venn wütende Brand ist nach offiziellen Angaben inzwischen insgesamt kontrolliert. Laut dem Gouverneur der Provinz Lüttich dürfte sich das Feuer nicht weiter ausbreiten, sofern das Wetter stabil bleibt und keine unvorhergesehenen Ereignisse eintreten. Im westlichen Teil des Brandgebiets gelte die Lage als vollständig gebändigt, hieß es. Im Osten dagegen sei die Situation noch nicht unter Kontrolle.
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13: Uns liegen derzeit keine Meldungen vor. Alle aktuellen Staus und Blitzer findet ihr jederzeit auf antenne1.de oder ganz bequem in unserer Antenne 1 App.
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3: Ich bin Thomas Brockt. Die Heizsaison steht vor der Tür und die Gasspeicher sind in diesem Jahr nur halb gefüllt. Doch das Bundeswirtschaftsministerium versucht zu beruhigen. Eine Gasmangellage sei im kommenden Winter nicht zu erwarten.
4: Entscheidend sind ja nicht nur die Speicher, betont das Ministerium. Gas komme auch über Pipelines aus Norwegen, anderen EU-Ländern und den LNG-Terminals. Außerdem, eine angespannte Marktlage sei noch keine Versorgungskrise. Aber man werde sich kümmern, falls nötig. Verbraucherschützer haben aber bereits vor steigenden Gaspreisen gewarnt. Und auch die Linke mahnt, die Wirtschaftsministerin müsse endlich aktiv werden. Claudia Wächter, Nachrichtenredaktion.
3: Der Aufbau von Fähigkeiten zur Abwehr von Drohnen wird für die Bundespolizei in den kommenden Jahren eine Daueraufgabe und große Herausforderung sein. Das betonte Innenminister Dobrindt heute bei einem Besuch der Fliegerstaffel der Bundespolizei im hessischen Fuldatal. Er erwarte ein Wettrüsten mit Angreifern, die immer neue Technik entwickeln. Die neue Drohnenabwehreinheit soll bis zum Jahresende von 70 Einsatzkräften auf 300 anwachsen. Das ist eine Reaktion auf den Vorfall Anfang August mit einer mit Sprengstoff bestückten Drohne am Flughafen Leipzig-Halle. Aus der schwächelnden deutschen Wirtschaft kamen zuletzt überraschend positive Zahlen dank wachsender Exporte. Diese Entwicklung werde durch eine neue Belastung schon wieder ausgebremst, heißt es von der Bundesbank, die auf Dürre und Niedrigwasser in deutschen Flüssen verweist.
5: Mit einem Wachstum von 0,4% in den ersten 6 Monaten des Jahres hatte die deutsche Wirtschaft den aktuellen Krisen rund um den Iran-Krieg getrotzt, vor allem weil die Nachfrage aus dem Ausland angezogen hatte. Die dürfte aber wegen steigender Transportkosten und längeren Lieferzeiten durch Niedrigwasser jetzt schon wieder einen Dämpfer bekommen, so die Bundesbank. Die auch beim privaten Konsum wenig optimistisch ist, der werde durch steigende Preise belastet, die auch mit dem ausgelaufenen Tankrabatt zu tun hätten. Jan-Henner Reitze, Nachrichtenredaktion.
3: Der größte Brand in der Geschichte Nordrhein-Westfalens ist nach einer Woche gelöscht. Das teilte der Bürgermeister von Hürtgenwald mit. In der Eifelgemeinde war Ende vergangener Woche der Brand entstanden. Zeitweise mussten auch Menschen evakuiert werden. Die letzten Einheiten würden sich nun aus dem Brandgebiet zurückziehen, so der Bürgermeister.
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6: Auf der A8 Stuttgart Richtung Karlsruhe zwischen Pforzheim Ost und Pforzheim Nord bitte aufpassen, da steht ein defektes Auto auf dem rechten Fahrstreifen. 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
5: Ich bin David Riemer. Bei der Abwehr von Drohnen erwartet Bundesinnenminister Dobrindt in den kommenden Jahren ein Wettrüsten mit Angreifern, die immer neue Technik entwickeln. Gleichzeitig fordern die Grünen im Bundestag festzulegen, dass die Bundespolizei hauptverantwortlich für die Drohnenabwehr zuständig ist.
6: Die Drohnenabwehr ist im Moment nämlich vor allem Sache der Länderpolizeien und das bedeutet so die Grünen unklare Zuständigkeiten und Sicherheitsrisiken. Außerdem fordern sie eine Art Superüberwachung aller kritischen Standorte bei uns. Die Weichen dafür müssten auf einem Drohnengipfel im Kanzleramt gestellt werden. Sicher ist, die Drohnentechnik, die entwickelt sich rasend schnell. Eine Riesenherausforderung, gibt auch der Bundesinnenminister zu. Claudia Wächter, Nachrichtenredaktion.
5: Das Bundeswirtschaftsministerium versucht Sorgen zu zerstreuen, dass es im kommenden Winter Engpässe bei der Gasversorgung geben könnte. Nach aktuellem Erkenntnisstand sei eine Gasmangellage nicht zu erwarten, heißt es in einem Papier des Ministeriums. Einen staatlichen Eingriff schließt man aber für die Zukunft nicht aus. Man nehme es ernst, dass die deutschen Gasspeicher deutlich weniger gefüllt seien als in den vergangenen Jahren. Wegen eines Feuers im Hürtgenwald in der Eifel in Nordrhein-Westfalen hat es vor einer Woche Evakuierungen gegeben. Jetzt ist der Brand komplett gelöscht. Auch im Brandgebiet im Naturschutzgebiet Hohes Venn im belgischen Grenzgebiet zu Deutschland hat sich die Lage entspannt.
7: Große Erleichterung beim Bürgermeister von Hürtgenwald, der sich bei allen Einsatzkräften und freiwilligen Helfern für ihren unermüdlichen Einsatz bedankt. Kein Haus sei zu Schaden gekommen. Das vom Feuer betroffene Gebiet bleibt allerdings gesperrt, damit kein neuer Brand ausgelöst wird und weil beschädigte Bäume noch umstürzen könnten. Im Hohen Venn sind die Flammen nach offiziellen Angaben unter Kontrolle. Vollständige Entwarnung haben die Behörden aber noch nicht gegeben. Jan-Henner Reitze, Nachrichtenredaktion.
5: 9- bis 10-Jährige sollen künftig eine neue Vorsorgeuntersuchung, bekannt als U-Untersuchung, beim Kinderarzt als Kassenleistung bekommen. Das hat der gemeinsame Bundesausschuss beschlossen, der festlegt, welche medizinischen Leistungen gesetzlich Versicherte in Anspruch nehmen können. Untersucht werden sollen insbesondere ein mögliches Übergewicht, die körperliche Aktivität, die Bildschirmzeit und psychische Auffälligkeiten. Bisher gibt es U-Untersuchungen als Kassenleistung bis kurz nach dem 5. Geburtstag der Kinder.
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8: Hallo auf die Straßen. A81 Singen Richtung Stuttgart zwischen Empfingen und Rottenburg. Hier liegt eine Plane auf der Fahrbahn. 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

0: Mit Steffen Kern von der Evangelischen Kirche. Schönen Donnerstagabend. Frieden ist ein großes Wort. Frieden auf der Welt, Frieden mit anderen Menschen und Frieden im eigenen Herzen. Frieden mit Gott. Im Frieden zu sein, das ist vielleicht das größte Glück eines Lebens, nämlich zufrieden zu sein. Ich wünsche euch, dass ihr diesen Frieden immer wieder findet und dass ihr nicht aufhört, Frieden zu suchen. In diesem Sinne, eine gute und friedvolle Nacht.
1: Ein Gedanke eurer Kirche.
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3: Ich bin David Riemer. Der Winter rückt näher und Gasspeicher sind erst zur Hälfte gefüllt. Verbraucherschützer warnen deshalb vor steigenden Preisen. Die Opposition fordert die Bundesregierung auf, aktiv zu werden. Das Bundeswirtschaftsministerium versucht zu beruhigen und sagt, es sei keine Mangellage zu erwarten. Der Chef der Bundesnetzagentur Müller appelliert im ZDF an Versorger, ihre Speicher zu füllen.
4: Es ist genug Gas verfügbar. Man muss es nur einkaufen und auch in Deutschland, in Europa einspeichern. Das kann man Stand heute auch noch schaffen. Man muss dafür nur jetzt richtig ranklotzen.
3: Die Gaspreise sind in diesem Sommer wegen des Iran-Kriegs ungewöhnlich hoch, weshalb Händler weniger Gas für den Verkauf im Winter einkaufen. Der Aufbau von Fähigkeiten zur Abwehr von Drohnen wird für die Bundespolizei in den kommenden Jahren eine Daueraufgabe und große Herausforderung sein. Das betonte Bundesinnenminister Dobrindt bei einem Besuch der Fliegerstaffel der Bundespolizei im hessischen Fuldatal. Er erwarte ein Wettrüsten mit Angreifern, die immer neue Technik entwickeln. Die neue Drohnenabwehreinheit soll bis zum Jahresende von 70 Einsatzkräften auf 300 anwachsen. Das ist eine Reaktion auf den Vorfall Anfang August mit einer mit Sprengstoff bestückten Drohne am Flughafen Leipzig-Halle. Ein Tupfer verbleibt im Kieferknochen, Laborwerte werden vertauscht. Fast 12.000 mutmaßliche Behandlungsfehler haben Experten im vergangenen Jahr im Auftrag der Krankenkassen begutachtet, mit zum Teil gravierenden Folgen. In jedem vierten Fall haben die Patienten gesundheitliche Schäden davongetragen.
5: Dem falschen Patienten wird eine Niere entfernt, eine Horrorvorstellung. Doch 150 solcher und ähnlicher absolut krasser Fälle gab es tatsächlich, etwas mehr als im Jahr zuvor. Und für solche schweren, aber vermeidbaren Fehler fordern die Experten ein verpflichtendes Meldesystem. Knapp 100 Patienten starben sogar durch Behandlungsfehler. Die geplanten Einsparungen im Gesundheitssystem sehen die Fachleute übrigens kritisch. Claudia Wächter, Nachrichtenredaktion.
3: Zum Fußball. Jungstar Said El Mala spielt auch in der kommenden Saison beim 1. FC Köln. Der 19-Jährige verlängerte seinen Vertrag vorzeitig um ein Jahr bis 2031. Das teilte der Bundesligist mit. Um El Mala hat es in den vergangenen Monaten immer wieder Wechselspekulationen gegeben. Borussia Dortmund hatte sich zuletzt aus dem Poker um eine Verpflichtung des Offensivspielers zurückgezogen.
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6: Hallo auf die Straßen. Momentan keine aktuellen Meldungen. Ansonsten gibt's die immer auch jederzeit auf antenne1.de oder ganz bequem in unserer Antenne 1 App.
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5: Ich bin David Riemer. Bei der Abwehr von Drohnen erwartet Bundesinnenminister Dobrindt in den kommenden Jahren ein Wettrüsten mit Angreifern, die immer neue Technik entwickeln. Gleichzeitig fordern die Grünen im Bundestag festzulegen, dass die Bundespolizei hauptverantwortlich für die Drohnenabwehr zuständig ist.
6: Die Drohnenabwehr ist im Moment nämlich vor allem Sache der Länderpolizeien und das bedeutet, so die Grünen, unklare Zuständigkeiten und Sicherheitsrisiken. Außerdem fordern sie eine Art Superüberwachung aller kritischen Standorte bei uns. Die Weichen dafür müssten auf einem Drohnengipfel im Kanzleramt gestellt werden. Sicher ist, die Drohnentechnik, die entwickelt sich rasend schnell. Eine Riesenherausforderung, gibt auch der Bundesinnenminister zu. Claudia Wächter, Nachrichtenredaktion.
5: Das Bundeswirtschaftsministerium versucht Sorgen zu zerstreuen, dass es im kommenden Winter Engpässe bei der Gasversorgung geben könnte. Nach aktuellem Erkenntnisstand sei eine Gasmangellage nicht zu erwarten, heißt es in einem Papier des Ministeriums. Einen staatlichen Eingriff schließt man aber für die Zukunft nicht aus. Man nehme es ernst, dass die deutschen Gasspeicher deutlich weniger gefüllt seien als in den vergangenen Jahren. Wegen eines Feuers im Hürtgenwald in der Eifel in Nordrhein-Westfalen hat es vor einer Woche Evakuierungen gegeben. Jetzt ist der Brand komplett gelöscht. Auch im Brandgebiet im Naturschutzgebiet Hohes Venn im belgischen Grenzgebiet zu Deutschland hat sich die Lage entspannt.
7: Große Erleichterung beim Bürgermeister von Hürtgenwald, der sich bei allen Einsatzkräften und freiwilligen Helfern für ihren unermüdlichen Einsatz bedankt. Kein Haus sei zu Schaden gekommen. Das vom Feuer betroffene Gebiet bleibt allerdings gesperrt, damit kein neuer Brand ausgelöst wird und weil beschädigte Bäume noch umstürzen könnten. Im Hohen Venn sind die Flammen nach offiziellen Angaben unter Kontrolle. Vollständige Entwarnung haben die Behörden aber noch nicht gegeben. Jan-Henner Reitze, Nachrichtenredaktion.
5: 9- bis 10-Jährige sollen künftig eine neue Vorsorgeuntersuchung, bekannt als U-Untersuchung, beim Kinderarzt als Kassenleistung bekommen. Das hat der gemeinsame Bundesausschuss beschlossen, der festlegt, welche medizinischen Leistungen gesetzlich Versicherte in Anspruch nehmen können. Untersucht werden sollen insbesondere ein mögliches Übergewicht, die körperliche Aktivität, die Bildschirmzeit und psychische Auffälligkeiten. Bisher gibt es U-Untersuchungen als Kassenleistung bis kurz nach dem 5. Geburtstag der Kinder.
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8: Hallo auf die Straßen. Momentan keine Meldungen, ansonsten aber auch alle aktuellen Staus und Blitzer auch immer auf antenne1.de oder ganz bequem in unserer Antenne 1 App.
4: Kommt gut durch die Nacht. 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
2: Tom und ich moderieren jetzt hier eine Woche schon zusammen ungefähr. Und irgendwie haben wir es geschafft, dass wir schon eine Connection haben.
3: Ey, das ist brutal,
2: ne?
3: Wirklich.
2: Wir haben heute Morgen wirklich das exakt gleiche erlebt. Jetzt Tom, erzähl nochmal, was ist dir passiert.
3: Ich schwör's dir, ich dachte, ich stehe im Wald, weil meistens bin ich ja hier später als du, ja.
2: Mhm.
3: Und das Erste, was ich dir erzählt habe, dass ich fast heute Morgen einen Waschbär umgefahren hätte. Ich habe noch nie einen Waschbär in der freien Wildbahn gesehen.
2: Nicht.
3: Der ist auf der Straße rumgehopst,
2: ja.
3: Ist dann nach links auf die eine Fahrbahn, dann nach rechts auf die andere und dann bin ich gerade noch so ihm ausgewichen. Das war aber ganz schön knapp.
2: Paniksituation.
3: Und ich hatte danach so Herzklopfen, das war echt brutal.
2: Ja, und weißt du, was das Ding ist? Mir ist heute Morgen quasi fast das Gleiche passiert, nur mit einem Reh. Das stand da auch am Straßenrand. Ich fahre da über so eine dunkle Landstraße und dann habe ich das so angeleuchtet und dachte so, oh, Nicht so gut. Er ist aber zum Glück nicht auf die Fahrbahn gerannt, sondern da am Rand stehen geblieben. Also es ist alles gut gegangen, aber ich habe auch erstmal ganz kurz so einen Schockmoment gehabt.
3: Ja, ich glaube, wir sind Tierflüsterer.
2: Ja, irgendwie schon. Also passt hier bitte ein bisschen auf heute Morgen. Es ist ein halber Zoo auf der Straße irgendwie hier in Baden-Württemberg.
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2: Jeder von uns kennt das, in englischen oder anderen fremdsprachigen Songs hören wir immer mal wieder so kurze deutsche Stellen, die natürlich überhaupt gar nie gesungen worden sind vom Sänger, aber es hört sich eben so an. Und genau diese Songs, diese Hitverhörer suchen wir. Wenn ihr auch einen habt, einfach schnell durchklingeln. Und jetzt habe ich jemanden in der Leitung. Hallo, wer ist dran?
9: Hi, servus, hier ist der Simon aus Kalf.
2: Hi Simon.
3: Guten Morgen.
2: Bei welchem Song hörst du denn den Verhörer?
9: Bei Imagine Dragons, Bad Liar.
2: Gute Nummer. Ist der hier?
9: Ja, genau.
2: Ja. Guter Super. Geschmack auf jeden Fall, ja. Ne? Hast du, Simon. Bei welcher Sekunde hörst du denn jetzt was?
9: Also ungefähr bei Sekunde 15 und ich bin halt Schwabe durch und durch, deswegen denke ich auch eher auf Schwäbisch als andere.
2: Jetzt bin ich gespannt.
9: Und, da höre ich bei Sekunde 15 so ungefähr sowas wie Hosch-Spartipps. Also Hosch-Spartipps.
2: Hosch-Spartipps. Simon, sage ich dir, wie es ist, glaube ich dir nicht, aber wir gucken nach. Sekunde 15, warte.
10: Hosch-Spartipps.
2: Stimmt, wirklich. Warte, wir warten mal.
3: Hast Spaß? Das ist ja geil.
2: Ey, danke dir auf jeden Fall.
9: Gerne.
2: Wenn ihr euch auch verhört habt, dann ruft uns gerne an. Das ist der Hitradio Antenne 1 Hitverhörer.
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2: Und das spielen wir heute Morgen mit Benjamin aus Altbach. Hallo.
11: Hallo, schönen guten Morgen.
3: Guten Morgen.
2: Morgen. Also, Tabu, ja, funktioniert ja so, du bekommst 60 Sekunden, musst so viele Begriffe wie irgendwie möglich erraten. Und das spielen wir beide gemeinsam. Das bedeutet, ich erkläre, du rätst und Wachmacher Azubi Tom hat hier so eine wunderschöne Tröte. Ja. Genau, und die kommt immer dann zum Einsatz, wenn ich was falsch sage, was ich nicht sagen dürfte, okay?
11: Jawohl, alles klar.
2: Wirst du aber heute nicht hören, die Tröte, kann ich dir schon mal sagen.
11: Sehr gut.
2: Wenn du ready bist, dann starten deine 60 Sekunden genau jetzt. Also, ich nehme mal die erste Karte. Eine Aktivistin, die nicht so gerne sich bilden wollte und deswegen nicht. Bitte?
11: Greta.
2: Ja, das lassen wir zählen. Wenn das Licht ausgeht, dann. Okay, das hätte ich nicht sagen dürfen, warte. Ein anderes Wort für das, wo Geld drin ist:
11: Bargeld. Geldbeutel.
2: Auch Bargeld ist doch nicht Geld. Ja. Mein Gott, bist du streng heute. Das ist ein Gerät, das zum Abschießenden kommt, wenn man es weggemacht hat.
11: Was weiter?
2: Nee. Ist also das Land, wo Kängurus drin sind?
11: Australien.
2: Ja, genau. Und da ist es so ein Nationalsportart, ähnliches Ding.
11: American Football, Rugby.
2: Nee, es wäre Boomerang gewesen. Aber ich darf weder zurücksagen, noch werfen, noch Sport, noch gekrümmt, noch irgendwas.
11: Okay.
2: Ja, Benjamin. Also ich würde sagen, ich nehme das auf meine Kappe. Tom, wie viel haben wir denn?
3: Ihr habt einen Punkt, das ist Greta Thunberg.
2: Ja, das war Greta Thunberg, das war die erste. Es tut mir leid, das war wirklich eine schwere Runde.
11: Hat trotzdem Spaß gemacht.
2: Das ist die Hauptsache, darauf kommt's an.
3: Und sonst meldest du dich nochmal an und dann spielen wir einfach nochmal.
11: Alles klar, ich werde versuchen.
2: Ganz genau. Und wenn ihr denkt, ich lasse es mir von Julian genauso schlecht erklären oder von Tom, dann meldet euch jetzt noch schnell an auf antenne1.de oder schreibt uns eine WhatsApp, dann zocken wir vielleicht die nächste Runde.
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2: Leute, ich muss euch was sagen. Ich hasse es wirklich zu reden.
3: Ja, super, dann hast du hier den falschen Job.
2: Ja, nee, das meine ich nicht. Ich meine Smalltalk. Mir ist gestern was passiert. Und zwar habe ich zufällig eine alte Klassenkameradin von mir getroffen. Und wir wollten. Und irgendwie mussten wir ja auch halt ein bisschen miteinander quatschen, weil wir haben uns ja lange nicht gesehen. Das Ding ist nur, wir hatten noch nie irgendwie richtig was miteinander zu tun. Das heißt,
3: Gott.
2: Wir wussten gar nicht, worüber wir reden sollten. Und dann standen wir so unangenehm gegenüber und es war einfach so eine ganz, ganz weirde Stille. Es war wirklich, es war überhaupt nicht cool. Ich wusste aber nicht, wie ich da rauskomme, ohne dass es mega unhöflich ist, weißt du?
3: Ja, Mann, ich hasse das. Zum Beispiel, wenn man auch so im Büro Kollegen sieht, mit denen man auch nicht so viel zu tun hat. Dann im Gym irgendwie auch einen alten Klassenkamerad. Oder noch schlimmer, finde ich, im Treppenhaus einen Nachbarn treffen.
2: Ja, und dann stehst du da immer und sagst so, na, und bei dir so, es ist einfach irgendwie, also wie kommen wir da raus? Was sind eure Tipps? Helft uns bitte aus diesen unangenehmen Smalltalk-Situationen irgendwie zu entfliehen. Schickt uns schnell eine WhatsApp an die 08075 7000, und wir hören uns dann gleich zusammen an. Sophia aus der Antenne 1 Community hat sich bei uns gemeldet.
12: Meine Strategie ist es, Smalltalk zu beenden, einfach zu sagen, ich muss aufs Klo.
2: Ja, vielen Dank für den Tipp schon mal, weil wir haben ja gerade gefragt, dass wir absolut nicht wissen, wie wir aus so unangenehmen Smalltalk-Situationen wieder rauskommen. Deswegen dein Tipp, Sophia, schon mal sehr gut. Ich hatte nämlich gestern so eine Situation mit einer alten Klassenkameradin, in der ich überhaupt nicht wusste, was ich mit ihr reden soll, weil wir eigentlich gar nichts miteinander zu tun hatten. Ich habe sie aber zufällig getroffen, dann kannst du ja auch nicht weitergehen, und ich wusste nicht so richtig, was machen. Ne?
13: Ja, ich hasse sowas auch, vor allem wenn man so im Büro jetzt zum Beispiel einen Kollegen sieht, mit dem man jetzt nicht so viel zu tun hat, oder im Gym irgendwie ein entfernter Kumpel, und da im Treppenhaus noch ganz viel schlimmer, so einen Nachbarn zu treffen.
2: Ja, ganz, dann musst du immer, was kochen sie denn heute so? Wie kommt ihr denn raus aus so unangenehmen Smalltalk-Situationen? Schreibt ihr uns gerade auf der 08075 7000, und Melanie aus Sindelfingen hat auch einen Tipp.
14: Also aus so unangenehmen Situationen rauszukommen, kann man einfach nur sagen, oh sorry, ich muss ganz, ganz schnell zu meinem Termin, meistens Arzt oder Physio, oder die Parkzeit läuft ab, ich will keinen Strafzettel riskieren.
13: Oh, das ist sehr gut, das habe ich noch nie gemacht und auch noch nie dran gedacht.
2: Ja, das ist, finde ich, gar keinen schlechten Tipp, wenn man halt nicht zu Hause ist. Ja. Ne? Sonst wird es schwierig irgendwie. Francesca aus Stuttgart, was sagst du?
15: So oder so komme ich dann irgendwann mal zum Punkt und sage dann, also dann, und dann winke ich und dann gehe ich, auch wenn wir im gleichen Raum sind. Die Situation bleibt zwar trotzdem unangenehm, aber ich bin da erstmal raus, denke ich mal.
13: Ja, stimmt, dann ist man schnell weg von der unangenehmen Situation. Ich meine, einen Tod muss man halt sterben.
2: Ja, das gut,
13: ist halt
2: noch mal unangenehm. Ich glaube, könnte ich aber nicht. Einfach mal einfach nur so sagen, oh nee, pass dann, ciao. Nee, das ist irgendwie nicht so meins, ich weiß nicht.
13: Ja, okay, ciao, Julian. Also,
2: wenn ihr noch was habt, dann schickt es eben durch an die 08075 7000. Wir sind gespannt.
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2: Wachmacher Zubi Tom ist ganz hyped. Du hast nämlich was gefunden im Netz heute Morgen.
13: Ja, pass auf. Also erstmal eine Frage vorab. Würdest du dich von einem Hai angreifen lassen?
2: Was ist das für eine unfassbar dumme Frage so früh am Morgen? Nein!
13: Nee, echt nicht.
2: Ja, nein!
13: Hätte ich damit niemals gerechnet. Also, es gibt aber Menschen im Netz, die machen genau das, ja? Denn Social Media hat immer wieder verrückte Trends, aber der ist wirklich der bescheuertste von allen. Denn für das perfekte Hai-Selfie gehen jetzt Influencer ins Meer. Heißt, sie provozieren Hai-Angriffe und sehen das als ganz große Mutprobe. Ja, das ist furchtbar, und am Ende prallen sie dann auch im Netz und sagen, hey, guck mal hier meine Narbe, ich wurde nämlich von einem Hai attackiert.
2: Es lassen sich Menschen freiwillig von einem Hai angreifen.
13: Ja, also die wollen halt das perfekte Hai-Selfie machen und dann begeben sie sich halt in Gefahr.
2: Toll, ich habe gerade, glaube ich, einen Glauben an die Menschheit verloren.
13: Ja,
2: super.
13: Deswegen, Leute, es gibt ganz andere Möglichkeiten. Wenn ihr ein Hai-Selfie wollt, dann macht doch einfach eins mit KI.
2: So einfach eigentlich.
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2: Das traut sich außer uns sonst niemand. Hier ist Radio Antenne 1 am Donnerstag, und die Wachmacher haben was vor, was echt gar nicht so ohne ist.
13: Mann.
2: Die längste Morningshow Baden-Württembergs live aus dem Haus des Tourismus in Stuttgart. Das bedeutet 60 Stunden am Stück Live-Sendung. Das wird wirklich nicht leicht. Wachmacher Azubi Tom ist mit dabei. Wie bereitest du dich darauf vor irgendwie?
13: Ja, ich werde auf jeden Fall Menge vorschlafen. Deswegen gehe ich am Wochenende bis 4 oder 5 Uhr feiern, und dann bin ich fit für die längste Morningshow.
2: Das ist der Plan?
13: Ja.
2: Okay, ja gut. Es wird schon geil, glaube ich.
13: Ja, ich bin richtig hyped, aber man muss auch sagen, 60 Stunden sind schon lang, um das mal einzuordnen.
2: Ja.
13: In 60 Stunden könntest du einfach diese komplette Star Wars Saga dreimal anschauen.
2: Alle.
13: Alle Teile, die 9 Teile dreimal.
2: Boah, brutal. Okay. Also, ich meine, das könnt ihr ja machen, falls euch mal langweilig werden soll.
13: Ja,
2: währenddessen.
13: Ich glaube es nicht.
2: Aber nicht, weil ihr habt ja einiges vor schon, habe ich mal gehört. Games, Challenges, noch viel mehr. Wir sind auf jeden Fall sehr gespannt, und ihr seid natürlich auch live mit dabei. Nächste Woche, Mittwoch bis Freitag, bei der längsten Morningshow Baden-Württembergs. Natürlich hier übertragen live bei Hitradio Antenne 1.
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1: Ich bin David Riemer. In den nächsten Monaten startet die Heizsaison. Die Gasspeicher sind in diesem Jahr nur halb gefüllt. Das Bundeswirtschaftsministerium versucht allerdings zu beruhigen. Eine Gasmangellage sei im kommenden Winter nicht zu erwarten.
2: Entscheidend sind ja nicht nur die Speicher, betont das Ministerium. Gas komme auch über Pipelines aus Norwegen, anderen EU-Ländern und den LNG-Terminals. Außerdem, eine angespannte Marktlage sei noch keine Versorgungskrise. Aber man werde sich kümmern, falls nötig. Verbraucherschützer haben aber bereits vor steigenden Gaspreisen gewarnt. Und auch die Linke mahnt, die Wirtschaftsministerin müsse endlich aktiv werden. Claudia Wächter, Nachrichtenredaktion.
1: Die Bundespolizei muss sich in den kommenden Jahren verstärkt gegen Drohnenangriffe wappnen. Das dürfte herausfordernd werden, denn Bundesinnenminister Dobrindt rechnet mit einem Wettrüsten zwischen der eigenen Drohnenabwehr und Angreifern. Die neue Einheit soll bis Jahresende auf 300 Beamte anwachsen. Grund ist der schwerwiegendste Vorfall mit einer Drohne. Sie war Anfang August mit Sprengstoff und Zündmechanismus am Flughafen Leipzig-Halle entdeckt worden. Viele Politiker vermuten, dass Russland dahinter steckt. Dänemark als Urlaubsland erlebt einen Ansturm. Im ersten Halbjahr wurden rund 26 Millionen Übernachtungen gezählt. Das ist ein Rekord. 7,5 Millionen Übernachtungen gingen davon auf das Konto deutscher Urlauber.
3: Die Faszination Skandinavien ist offenbar ungebrochen und für deutsche Urlauber ist Dänemark als direktes Nachbarland schon lange ein Topziel. Dass die Zahlen in diesem Jahr nochmal deutlich gestiegen sind, dürfte neben der nordischen Gelassenheit auch mit dem Wetter zusammenhängen. Denn während Südeuropa und auch Deutschland selbst wochenlang unter einer Hitzeglocke hingen, war es hoch im Norden deutlich angenehmer. Hotels, Ferienhäuser und auch Campingplätze waren dabei gleichermaßen gefragt. Diana Kramer, Nachrichtenredaktion.
1: Nach dem schweren Erdbeben in Kolumbien ist die Zahl der Toten auf 319 gestiegen. Über 4.500 Menschen wurden verletzt. 260 weitere gelten als vermisst, teilten die Behörden mit. Die Regierung hat für 15 betroffene Bezirke einen 30-tägigen Notstand ausgerufen. Damit kann sie unter anderem schneller Geld für Nothilfe und Wiederaufbau mobilisieren und staatliche Mittel umschichten.
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4: Hallo auf die Straßen. Momentan liegt uns nichts vor. Wir haben keine Meldungen. Ansonsten alle aktuellen Staus und Blitze auch immer auf antenne1.de oder ganz bequem in unserer Antenne 1 App.
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1: Ich bin David Riemer. Der Winter rückt näher und Gasspeicher sind erst zur Hälfte gefüllt. Verbraucherschützer warnen deshalb vor steigenden Preisen. Die Opposition fordert die Bundesregierung auf, aktiv zu werden. Das Bundeswirtschaftsministerium versucht zu beruhigen und sagt, es sei keine Mangellage zu erwarten. Der Chef der Bundesnetzagentur Müller appelliert im ZDF an Versorger, ihre Speicher zu füllen.
2: Es ist genug Gas verfügbar. Man muss es nur einkaufen und auch in Deutschland, in Europa einspeichern. Das kann man Stand heute auch noch schaffen. Man muss dafür nur jetzt richtig ranklotzen.
1: Die Gaspreise sind in diesem Sommer wegen des Iran-Kriegs ungewöhnlich hoch, weshalb Händler weniger Gas für den Verkauf im Winter einkaufen. Der Aufbau von Fähigkeiten zur Abwehr von Drohnen wird für die Bundespolizei in den kommenden Jahren eine Daueraufgabe und große Herausforderung sein. Das betonte Bundesinnenminister Dobrindt bei einem Besuch der Fliegerstaffel der Bundespolizei im hessischen Fuldatal. Er erwarte ein Wettrüsten mit Angreifern, die immer neue Technik entwickeln. Die neue Drohnenabwehreinheit soll bis zum Jahresende von 70 Einsatzkräften auf 300 anwachsen. Das ist eine Reaktion auf den Vorfall Anfang August mit einer mit Sprengstoff bestückten Drohne am Flughafen Leipzig-Halle. Ein Tupfer verbleibt im Kieferknochen, Laborwerte werden vertauscht. Fast 12.000 mutmaßliche Behandlungsfehler haben Experten im vergangenen Jahr im Auftrag der Krankenkassen begutachtet, mit zum Teil gravierenden Folgen. In jedem vierten Fall haben die Patienten gesundheitliche Schäden davongetragen.
3: Dem falschen Patienten wird eine Niere entfernt, eine Horrorvorstellung. Doch 150 solcher und ähnlicher absolut krasser Fälle gab es tatsächlich, etwas mehr als im Jahr zuvor. Und für solche schweren, aber vermeidbaren Fehler fordern die Experten ein verpflichtendes Meldesystem. Knapp 100 Patienten starben sogar durch Behandlungsfehler. Claudia Wächter, Nachrichtenredaktion.
1: Zum Fußball. Jungstar Said Elmala spielt auch in der kommenden Saison beim 1. FC Köln. Der 19-Jährige verlängerte seinen Vertrag vorzeitig um ein Jahr bis 2031. Das teilte der Bundesligist mit. Um Elmala hatte es in den vergangenen Monaten immer wieder Wechselspekulationen gegeben. Borussia Dortmund hatte sich zuletzt aus dem Poker um eine Verpflichtung des Offensivspielers zurückgezogen.
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4: Grüße auf die Straßen. Momentan liegen uns aber keine Meldungen vor. Ansonsten gibt's alle aktuellen Staus und Blitzer natürlich auch immer auf antenne1.de oder ganz bequem in unserer Antenne 1 App.
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